0: für die Mitte der Gesellschaft spricht. Finanziert werden soll das durch höhere Steuern für alle, die besonders viel verdienen. Die Opposition sagt, angesichts stark steigender Preise bringe die Reform nichts. Noch mehr Entlastung wünscht sich auch die Union. Klingbeil gab sich offen für Ideen. Jan-Henner Reitz zur Nachrichtenredaktion.
1: Die bevorstehende Grippewelle wird traditionell für steigende Krankentage unter Beschäftigten sorgen. Über das ganze Jahr betrachtet sorgen vor allem psychische Erkrankungen für Fehlzeiten im Job. Das geht aus einer Auswertung der AOK hervor.
2: Auch wenn Atemwegserkrankungen weiterhin die häufigste Ursache für Krankmeldungen sind, sie dauern meist nicht lange. Die meisten sind bei Grippe oder Erkältung im Schnitt knapp 6 Tage krankgeschrieben. Beschäftigte mit psychischen Erkrankungen fehlten dagegen im vergangenen Jahr durchschnittlich fast einen Monat. Besonders betroffen davon sind laut der AOK-Studie Beschäftigte in Callcentern und in der Pflege- oder Kinderbetreuung. Als größte Risikofaktoren für Depressionen oder Burnout sehen Experten neben der Dauerbelastung und ständigen Erreichbarkeit im Job auch politische Krisen. Diana Kramer, Nachrichtenredaktion.
1: Ex-Bundeskanzler Gerhard Schröder war in Moskau und hat dort ein besonderes Wiedersehen gefeiert. Laut Kreml hat der 82-Jährige an Putins Geburtstagsfeier teilgenommen. Der russische Präsident habe seinen alten Freund spontan zu sich nach Hause eingeladen. Schröders enge Russland-Verbindungen stehen seit Jahren in der Kritik.
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1: Ich bin Doc Zeitler. Bei einer Waffenkontrolle in der Oberpfalz sind eine Mitarbeiterin und ein Mitarbeiter des Landratsamts Neumarkt erschossen worden. Das teilte die Polizei mit. Der bewaffnete Tatverdächtige hielt sich in der Nacht immer noch in einem Wohnhaus in Berngau verschanzt. Der Mann soll bei einer routinemäßigen Überprüfung auf die beiden Beschäftigten geschossen haben. Die bevorstehende Grippewelle wird traditionell für steigende Krankentage unter Beschäftigten sorgen. Über das ganze Jahr betrachtet sorgen vor allem psychische Erkrankungen für Fehlzeiten im Job. Das geht aus einer Auswertung der AOK hervor.
2: Auch wenn Atemwegserkrankungen weiterhin die häufigste Ursache für Krankmeldungen sind, sie dauern meist nicht lange. Die meisten sind bei Grippe oder Erkältung im Schnitt knapp 6 Tage krankgeschrieben. Beschäftigte mit psychischen Erkrankungen fehlten dagegen im vergangenen Jahr durchschnittlich fast einen Monat. Besonders betroffen davon sind laut der AOK-Studie Beschäftigte in Callcentern und in der Pflege- oder Kinderbetreuung. Als größte Risikofaktoren für Depressionen oder Burnout sehen Experten neben der Dauerbelastung und ständigen Erreichbarkeit im Job auch politische Krisen. Diana Kramer, Nachrichtenredaktion.
3: Im Bundestag ist in erster Lesung über die Pläne der Bundesregierung für eine Einkommensteuerreform debattiert worden. Während SPD-Finanzminister Klingbeil für die Pläne warb, gab es Kritik von der Opposition. Und auch der Regierungspartner Union ist nicht vollkommen zufrieden.
4: Eine Familie mit 2 Kindern, in der beide Elternteile für ein mittleres Einkommen arbeiten gehen, habe durch die Reform 600 Euro mehr im Jahr zur Verfügung, argumentiert Klingbeil, der von einer Entlastung für die Mitte der Gesellschaft spricht. Finanziert werden soll das durch höhere Steuern für alle, die besonders viel verdienen. Die Opposition sagt, angesichts stark steigender Preise bringe die Reform nichts. Noch mehr Entlastung wünscht sich auch die Union. Klingbeil gab sich offen für Ideen. Jan-Henner Reitzer, Nachrichtenredaktion.
3: Frankreich reagiert auf die anhaltenden Schulproteste. Premier Le Cornu hat den kurzfristigen Einsatz von über 3000 Vertretungslehrern angekündigt. Vor allem für die 114 Gymnasien, wo der Lehrermangel am drängendsten sei. Der Premier stellte auch zusätzliches Geld in Aussicht. Die Regierung werde Änderungsanträge zum Haushalt 2027 einbringen, so Le Cornu.
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1: Ich bin Dirk Zeitler. Die USA planen eine öffentliche Militärhinrichtung per Livestream. US-Verteidigungsminister Hegseth hat bestätigt, dass die Exekution von Nidal Hassan am 3. Dezember in Fort Hood übertragen werden soll. Trump hat die Hinrichtung genehmigt. Hassan hat 2009 bei einem Massaker auf dem Militärstützpunkt 13 Menschen getötet und 32 verletzt. Es wäre die erste US-Militärhinrichtung seit über 60 Jahren. Nach der Abgeordnetenhauswahl in Berlin haben Linke, Grüne und SPD bekannt gegeben, Sondierungsgespräche über eine mögliche Regierung aufzunehmen. Als Grundlage haben die drei Parteien eine Vereinbarung zu den Themen Antisemitismus und organisierter Kriminalität getroffen.
2: Wir stärken jüdisches Leben und wir nehmen keinen Kontakt zu Personen aus der organisierten Kriminalität auf. Wer sich nicht dran hält, fliegt aus der Regierung oder gleich ganz aus der Partei. Dass so eine Vereinbarung nötig ist, liegt an der Berliner Linkspartei, deren Wahlsieg unter anderem ein Clanchef mitgefeiert hatte. Innerhalb von Grünen und SPD gibt es Warnungen vor einer Zusammenarbeit. Jan-Henner Reitze, Nachrichtenredaktion.
1: Wegen hoher Lebenshaltungskosten und der Konjunkturschwäche kämpfen immer mehr Menschen mit unbezahlten Rechnungen. Im vergangenen Jahr sei der Anteil der Verbraucher mit Zahlungsstörungen auf 8,1% gestiegen. Das zeigt eine Schufa-Auswertung.
3: Die Experten sehen noch keine richtige Verschuldungskrise, aber der Schufa werden von Unternehmen oder Banken deutlich mehr Fälle gemeldet. Viele Menschen tauchen zum allerersten Mal mit Zahlungsproblemen auf. Ihr Anteil wuchs um 12%. Es wurden auch mehr Privatinsolvenzen beantragt, mehr als die Hälfte davon von 30- bis 49-Jährigen und weitere 13% von 20- bis 29-Jährigen. Gründe für den Anstieg der Überschuldung sind laut Schufa vor allem die höheren Preise für Lebensmittel und Energie. Ursula Winkler, Nachrichtenredaktion.
1: Bei einer Waffenkontrolle in der Oberpfalz sind eine Mitarbeiterin und ein Mitarbeiter des Landratsamts Neumarkt erschossen worden. Das teilte die Polizei mit. Der bewaffnete Tatverdächtige hielt sich in der Nacht immer noch in einem Wohnhaus in Berngau verschanzt. Der Mann soll bei einer routinemäßigen Überprüfung auf die beiden Beschäftigten geschossen haben.
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1: Ich bin Dirk Zeitler. Nach den tödlichen Schüssen auf zwei Behördenbeschäftigte bei einer Waffenkontrolle in der Oberpfalz hat die Polizei den mutmaßlichen Täter festgenommen. Der 60-Jährige wurde dabei durch Schüsse leicht verletzt, wie eine Polizeisprecherin sagte. Ersten Erkenntnissen zufolge hatte der Tatverdächtige in Berngau bei einer routinemäßigen Überprüfung die beiden Mitarbeiter des Landratsamts Neumarkt erschossen. Mit Gentests kann abgeklärt werden, ob ein Kind mit Down-Syndrom auf die Welt kommen könnte. Wird die Methode mehr und mehr zur Regel? Der Bundestag fordert jetzt eine bessere Datengrundlage und will ein Monitoring einführen.
2: Früher sind werdende Eltern ein großes Risiko eingegangen, um herauszufinden, ob ihr Kind das Down-Syndrom hat. Per Nadel wurde Fruchtwasser durch die Bauchdecke entnommen. Seit einigen Jahren ist es möglich, stattdessen das Blut der Mutter zu untersuchen, deutlich risikoärmer und teils sogar eine Kassenleistung. Eine Gruppe von Abgeordneten aus mehreren Fraktionen will nun untersuchen lassen, ob der Test, der für Einzelfälle gedacht war, bereits zur Routine wird. Die Sorge ist, dass sich Schwangere möglicherweise zu der Untersuchung gedrängt fühlen könnten und Schwangerschaftsabbrüche zunehmen. Ursula Winkler, Nachrichtenredaktion.
1: Nach der Abgeordnetenhauswahl in Berlin haben Linke, Grüne und SPD bekannt gegeben, Sondierungsgespräche über eine mögliche Regierung aufzunehmen. Als Grundlage haben die drei Parteien eine Vereinbarung zu den Themen Antisemitismus und organisierter Kriminalität getroffen.
3: Wir stärken jüdisches Leben und wir nehmen keinen Kontakt zu Personen aus der organisierten Kriminalität auf. Wer sich nicht dran hält, fliegt aus der Regierung oder gleich ganz aus der Partei. Dass so eine Vereinbarung nötig ist, liegt an der Berliner Linkspartei, deren Wahlsieg unter anderem ein Clanchef mitgefeiert hatte. Innerhalb von Grünen und SPD gibt es Warnungen vor einer Zusammenarbeit. Jan-Henner Reitze, Nachrichtenredaktion.
1: Die Anfang Dezember geplante Erschießung eines zum Tode verurteilten Attentäters auf einem Militärstützpunkt im US-Bundesstaat Texas soll per Livestream übertragen werden. Das bestätigte ein Beamter aus dem Pentagon. Der frühere Psychiater des US-Heeres hat 2009 bei einem Massaker auf dem Militärstützpunkt 13 Menschen getötet. Es wäre die erste US-Militärhinrichtung seit über 60 Jahren.
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5: Kurz nach 5 Uhr in der Früh. Und heute fühlt sich das frühe Aufstehen doch gleich ein bisschen besser an. Denn es ist Freitag. Das Wochenende ist in Sicht, in greifbarer Nähe. Und da steht man doch gleich doppelt so gut gelaunt auf. Ja, gleich gibt's ein Antenne Mainz, nur für euch von Andreas Bocchius. Also bleibt auf jeden Fall dran.
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1: Wenn es mal irgendwo zu einer Diskussion in der Landeshauptstadt kommen sollte, was, wo, wie es größte ist, ich sage es euch. Die Bonifatius-Türme am Mainzer Hauptbahnhof sind mit 82,6 Metern die höchsten Gebäude unserer Stadt. Aber es ist wirklich knapp, denn der Westturm des Mainzer Doms hat eine Höhe von 82,5 Metern. Dafür hatte Dom eigentlich den direkten Draht nach oben. Muss man sich mal vorstellen. 82,6 und 82,5. Naja, ist die Frage, ob der Domskigel mitgerechnet worden ist, dann ist vielleicht doch der Doms höchste Gebäude.
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2: Wunderschönen guten Start in diesen Freitag. Ja, ihr habt richtig gehört, das Wochenende kommt immer näher und wir müssen nur noch diesen einen Arbeitstag schaffen und dann haben wir uns es verdient. Unser wunderschönes Wochenende. Wir starten natürlich rein mit unseren Greatest Hits und das Beste von heute.
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1: Lars, mein Lieber, schön, dass du bei mir bist. Und heute hast du wieder einen Betrieb dabei, der eine Anfrage gestellt hat.
2: Ja,
1: und wir haben hoffentlich eine Lösung gleich.
2: Wir haben heute einen technischen Großhändler für Elektro- und Industriebedarf.
1: Ja?
2: 55 Mitarbeiter, Sortiment, 40.000 Artikel. Und bei denen gehen dann auch so täglich 80 bis 150 Anfragen per E-Mail rein.
1: Das hört sich an, als ob es da richtig läuft in dem Unternehmen. Aber wo ist denn jetzt der Knackpunkt? Was funktioniert gerade nicht? Was ist das Problem?
2: Man kam auf die Idee, das Unternehmen mit KI zu optimieren. Also hat man einen KI-Agenten gebastelt, der die E-Mails eigenständig bearbeitet und die Angebote schreibt.
1: Klingt ja erstmal ganz gut, dass man sich Zeit spart, ein bisschen produktiver ist auch. Aber irgendwas scheint anscheinend nicht funktioniert zu haben.
2: Also am Anfang wurde das Ganze beobachtet. Ja. Es war auch beeindruckend. Die Angebote gingen jetzt in Minuten raus, statt in 2 Tagen. Das ganze Postfach wurde abgearbeitet. Die direkte Verknüpfung von der KI mit dem wahren Wirtschaftssystem hatte funktioniert.
1: Das ist ja schon mal alles gut, aber wo ist das Problem jetzt?
2: Die
1: klingt doch super.
2: Die ersten Reklamationen kamen. Das fing damit an, dass die Stammkunden Listenpreise bekamen, statt vereinbarte Konditionen. Ein anderer, der hat, glaube ich, hier 3 Angebote an 3 Adressen erhalten, weil er 3-mal im System hinterlegt war. Die waren dann leider auch noch unterschiedlich aufgebaut und unterschiedliche Inhalte. Es tauchten Artikel auf, die nicht mehr im Bestand waren, die nicht mehr geführt wurden. Es gab unterschiedliche persönliche Punkte, die nicht eingehalten werden wollten, individuelle Lieferfristen. Alles das, was der Innendienst noch im CRM als Besonderheiten hatte, das ist leider hinten übergefallen.
1: Autsch, das tut weh, wenn ich das höre. Klingt für mich so, als ob die KI, die künstliche Intelligenz, noch zu wenig Wissen hat oder zu wenig gelernt hat. Hat man zu schnell einfach auf diesen Agenten gesetzt, gemerkt, ach, das funktioniert doch, lassen wir jetzt mal laufen? Oder wie gehe ich an so ein Problem an? Muss ich das besser dokumentieren, besser überwachen?
2: Wir müssen die KI betrachten wie einen Mitarbeiter, den wir ins Unternehmen einarbeiten. Mhm. Wir müssen den Mitarbeiter begleiten und genauso müssen wir als Menschen die Ergebnisse der KI begleiten, die Fehler ausmerzen, die Fehler wegmachen. Und so kann dann die KI immer mehr selbstständig machen. Vielleicht auch am Ende sogar wirklich 100% des Vorgangs. Aber dazu ist einfach notwendig, dass wir drüber gucken. Und selbst wenn die KI dann 100% eigenständig läuft, muss ich Stichproben prüfen. Ja, muss ich am Ende gucken, dass das Ganze passt, um einfach solche Fehler zu vermeiden.
1: Genau, dass im Endeffekt dann nicht geschäftsschädigend ist. Wenn ihr gerade auch im Aufbau mit was seid und sagt, hey, das kann man so viel Arbeit wegschaffen und dann kann ich die Leute, meine Mitarbeiterinnen und Mitarbeiter, was ganz anderes machen lassen. Geht vorsichtig vor, wenn ihr dazu konkrete Fragen habt und ich glaube, da gibt es einige von euch, die das haben, dann wendet euch gerne an uns.
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1: Ich bin Dirk Zeitler. Nach den tödlichen Schüssen auf zwei Behördenbeschäftigte bei einer Waffenkontrolle in der Oberpfalz hat die Polizei den mutmaßlichen Täter festgenommen. Der 60-Jährige wurde dabei durch Schüsse leicht verletzt, wie eine Polizeisprecherin sagte. Ersten Erkenntnissen zufolge hatte der Tatverdächtige in Berngau bei einer routinemäßigen Überprüfung die beiden Mitarbeiter des Landratsamts Neumarkt erschossen. Wegen hoher Lebenshaltungskosten und der Konjunkturschwäche kämpfen immer mehr Menschen mit unbezahlten Rechnungen. Im vergangenen Jahr sei der Anteil der Verbraucher mit Zahlungsstörungen auf 8,1% gestiegen. Das zeigt eine Schufa-Auswertung.
2: Die Experten sehen noch keine richtige Verschuldungskrise, aber der Schufa werden von Unternehmen oder Banken deutlich mehr Fälle gemeldet. Viele Menschen tauchen zum allerersten Mal mit Zahlungsproblemen auf. Ihr Anteil wuchs um 12%. Es wurden auch mehr Privatinsolvenzen beantragt, mehr als die Hälfte davon von 30- bis 49-Jährigen und weitere 13% von 20- bis 29-Jährigen. Ursula Winkler, Nachrichtenredaktion.
1: Die bevorstehende Grippewelle wird traditionell für steigende Krankentage unter Beschäftigten sorgen. Über das ganze Jahr betrachtet sorgen aber vor allem psychische Erkrankungen für Fehlzeiten im Job und das mit langen Ausfallzeiten. Das geht aus einer Auswertung der AOK hervor.
3: Auch wenn Atemwegserkrankungen weiterhin die häufigste Ursache für Krankmeldungen sind, sie dauern meist nicht lange. Die meisten sind bei Grippe oder Erkältung im Schnitt knapp 6 Tage krankgeschrieben. Beschäftigte mit psychischen Erkrankungen fehlten dagegen im vergangenen Jahr durchschnittlich fast einen Monat. Besonders betroffen davon sind laut der AOK-Studie Beschäftigte in Callcentern und in der Pflege- oder Kinderbetreuung. Als größte Risikofaktoren für Depressionen oder Burnout sehen Experten neben der Dauerbelastung und ständigen Erreichbarkeit im Job auch politische Krisen. Diana Kramer, Nachrichtenredaktion.
1: Linke, Grüne und SPD in Berlin setzen ihre Sondierungsgespräche fort. Heute geht es ums Geld, konkret um den Landeshaushalt. Die Haushaltslage des Landes gilt als sehr angespannt. In den kommenden Jahren drohen Milliardenlöcher im Etat. Fraglich ist, wie dann die Wahlversprechen der Linken finanziert werden sollen.
4: Vielen Dank für die Weltnachrichten. Weitere Lokalnachrichten, die gibt's bei uns in einer halben Stunde.
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4: Ja, noch ist es ziemlich dunkel da draußen. Die Sonne lässt sich heute bis kurz vor 20 vor 8 Zeit, bis sie dann aufgeht. Die ist auch noch ein bisschen müde. Bei uns vom City-Studio am Fischerplatz messen wir aktuell 8 Grad. Der Freitag startet ganz ordentlich. Aber im Laufe des Vormittags werden die Wolken dichter und am Nachmittag kann es dann auch mal regnen. Viel wärmer als 13 Grad wird es heute in Mainz und Rheinhessen nicht. Also die Jacke ist heute definitiv keine schlechte Idee. Der Antenne Mainz Wettertrend für morgen. Der Samstag wird freundlicher, zwischendurch kommt die Sonne raus und mit bis zu 18 Grad wird es auch wieder milder.
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4: Um 6:04, der Blick geht auf die aktuelle Verkehrslage und die sieht super aus. Ihr habt eine freie Fahrt, ich wünsche euch weiterhin eine gute und sichere Autofahrt.
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4: Auf der Kaiserstraße wird geblitzt. Fahrt Richtung Rhein auf Höhe der Christuskirche, 30 hier erlaubt. Dann schauen wir auf die Saarstraße. Richtung Finden wird hier geblitzt, links im Gebüsch versteckt, 50 hier erlaubt. Und dann haben wir auf der A60 Mainz Richtung Wien, kurz vor der Abfahrt Heidesheim, auch noch ein Blitzer stehen. Hier sind 100 erlaubt. Habt ihr da draußen noch einen weiteren Blitzer gesehen? Dann klingelt gerne durch. Die richtige Nummer lautet Mainz 304-3441.
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4: Wenn ihr heute mit den Öffis fahrt, also mit Bus oder Bahn, bitte denkt ans gültige Fahrticket, sonst wird's teuer. Die Buslinie 33 wird heute am Freitag in der Früh verstärkt kontrolliert. Diese fährt von Mainz-Kostern der Winterstraße nach Wiesbaden zum Tierpark.
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4: 6:05, wunderschönen Freitagmorgen wünsche ich euch. Na, seid ihr noch müde oder seid ihr schon voll fit? gibt ja zwei Kategorien, die Frühaufsteher und die Morgenmuffel. Aber man kann auch was zwischendrin sein, weil manchmal fühle ich mich schon voll fit. Dann habe ich nochmal kurz so ein Tief und dann fühle ich mich wieder voll fit. Also, ich würde sagen, wir machen uns zusammen fit. Einmal mit Bon Jovi. When We Were Us, das ist unser Rocktober-Song, der jetzt gleich auf euch wartet. Wir starten jetzt aber erstmal rein mit Need Your Love von One Republic.
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0: Bon Jovi mit When We Were Us. Das ist unser Rocktober-Song hier auf Antenne Mainz. 6:13 haben wir es. Schönen guten Morgen.
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0: Ja, wer regelmäßig mit der Bahn rund um Mainz unterwegs ist, muss sich in den nächsten Wochen nochmal auf ein paar Einschränkungen einstellen. Die Deutsche Bahn baut ja gerade den Eisenbahnknoten Mainz um. Und immerhin, die Arbeiten liegen im Zeitplan. In Bischofsheim ist man schon fertig. Die S9 fährt wieder ganz normal. Ab den 23. Oktober wird es aber zwischen Mainz und Bodenheim noch mal etwas enger. Da könnten die Züge teilweise nur auf einem Gleis fahren. Und auch nachts fallen auf einigen Strecken Zügen aus. Unter anderem bei der S8, S9 und mehreren Regionalexpresslinien. Also, wenn ihr mit der Bahn unterwegs seid, lieber vorher noch mal kurz in die App schauen, damit es keine bösen Überraschungen gibt.
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0: 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Wir haben 9 Uhr und, nee, Entschuldigung, wir haben 6 Uhr und 30 Minuten. Jetzt habe ich hier eine 9 gesehen beim 9. Oktober und dachte natürlich, wir haben jetzt schon 9 Uhr. Nein, keine Sorge, so schnell ist die Zeit nicht vergangen. Wir haben 6:30 in der Früh und hier wartet Katrin Brause-Zimmermann mit den Lokalnachrichten.
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2: Mit Katrin Brause-Zimmermann einen schönen guten Morgen. Das Land Rheinland-Pfalz führt jetzt einen neuen Polizeidienstausweis ein. Gemeinsam mit 9 weiteren Bundesländern setzt das Land künftig auf ein einheitliches Design mit verbesserten Sicherheitsmerkmalen. Das hat das Innenministerium in Rheinland-Pfalz mitgeteilt. Unter anderem gibt es ein Hologramm, ein Kippbild und fühlbare Erhebungen. Auf der Rückseite steht außerdem 110 in optisch variabler Tinte und Polizei in Braille-Schrift. Damit sollen Bürgerinnen und Bürger die Echtheit schneller prüfen können. Der neue Ausweis soll auch verhindern, dass sich Kriminelle als Polizisten ausgeben, so der rheinland-pfälzische Innenminister Achim Schwickert. Die Ausgabe an operative Einsatzkräfte soll bis Ende des Jahres erfolgen. Autofahrerinnen und Autofahrer müssen sich in Wiesbaden ab heute auf Behinderungen in der Rheinstraße einstellen. Dort wird die Fahrbahn zwischen der Wilhelmstraße und der Frankfurter Straße saniert. Das hat die hessische Landeshauptstadt mitgeteilt. Die Arbeiten finden in 3 Abschnitten statt. Ab heute wird zunächst der Bereich zwischen Frankfurter Straße und Mainzer Straße bis Sonntag voll gesperrt. In den kommenden Wochen folgen weitere Sperrungen in Richtung Innenstadt und stadtauswärts. Die Arbeiten sollen bis Ende Oktober abgeschlossen sein. Entsprechende Umleitungen werden ausgeschildert. Auch Radfahrerinnen und Radfahrer sind von den Sperrungen betroffen. Die Partei Die Linke will morgen in Mainz auf steigende Wohnkosten aufmerksam machen. Im Rahmen einer bundesweiten Mietnotstandstour sind ein Haustür-Aktionstag und eine Mieterversammlung geplant. Beginn ist um 14 Uhr neben dem Parkplatz der Kunsthochschule. Die Mieterversammlung startet dort um 17 Uhr. Nach Angaben der Linken haben im angrenzenden Vonovia-Hochhaus rund 160 Haushalte seit mehr als 4 Wochen kein Trinkwasser. Auch Bundestagsabgeordneter Jörg Cesane will die Forderungen der Mieterinnen und Mieter vor Ort unterstützen und in den Bundestag tragen. In der Wilhelmstraße in Wiesbaden ist am frühen Donnerstagmorgen ein Juwelier ausgeraubt worden. Nach Infos der Wiesbadener Polizei ist es gegen 3.05 Uhr zu dem Einbruch in das Juweliergeschäft gekommen. Die Diebe haben Schmuck in noch ungeklärter Höhe mitgehen lassen. Zeuginnen und Zeuge, die Hinweise zu der Tat oder zu den Tätern haben, werden gebeten, sich bei der Polizei zu melden. Die 05er sind am Wochenende wieder in der Bundesliga gefragt. Nach der Länderspielpause empfangen die 05er in der MEWA Arena Bayer 04 Leverkusen. Die 05er haben in 4 Spielen 2 Siege eingefahren und stehen mit 7 Punkten aktuell auf dem 6. Tabellenplatz. Leverkusen hat ebenso 2 Spiele gewonnen und steht punktgleich mit den Mainzern auf Tabellenplatz 5. Anpfiff der Partie ist morgen um 15.30 Uhr.
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0: Dunkel ist es da draußen. Die Sonne, die lässt sich heute noch ein bisschen Zeit. Die geht erst 7:40 heute in der Früh auf. Bei uns vom City-Studio am Fischerplatz messen wir aktuell noch kühle 8 Grad. Der Freitag, der startet jetzt ganz entspannt rein. Aber im Laufe des Vormittags werden die Wolken immer dichter. Und am Nachmittag kann es dann auch mal regnen. Viel wärmer als 13 Grad wird es heute in Mainz und Rheinhessen nicht. Also die Jacke ist heute definitiv keine schlechte Idee. Sonst könntet ihr ein bisschen frieren. Der Antenne Mainz Wettertrend für morgen. Der Samstag, der wird dann wieder freundlicher. Zwischendurch kommt die Sonne raus und mit bis zu 18 Grad wird es tatsächlich auch wieder ein bisschen milder.
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0: Um 6 Uhr und 34 Minuten im Antenne Mainzland. Sieht tipptopp aus, ihr habt eine freie Fahrt. Ich wünsche euch weiterhin eine gute und sichere Autofahrt. Kommt gut an euer Ziel.
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0: Auf der Kaiserstraße wird geblitzt. Fahrt Richtung Rhein auf Höhe der Christuskirche, Ecke Albini-Straße. 30 wird hier, ist hier maximal erlaubt. Dann schauen wir auf die Saarstraße Richtung Finden. Links im Gebüsch wird geblitzt. 50 sind hier erlaubt. Danke an den Dominik vom Hartenberg fürs Melden. Und dann haben wir auf der A60 auch noch einen Blitzer stehen. Mainz Richtung Bing, kurz vor der Abfahrt Heidesheim. Hier sind 100 erlaubt. Habt ihr doch einen Blitzer gesehen? Dann klingelt gerne durch auf der Mainz 304 3441.
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0: Einen wunderschönen guten Morgen. Ja, Zeit, dass wir mal gemeinsam aufwachen und ja, vor allem gleich mal in die Sterne blicken. Das Antenne Mainz Horoskop wartet auf euch direkt nach Linkin Park mit What I've Done. Wir starten jetzt aber mit Rihanna und tanzen uns so ein bisschen wach mit Don't Stop the Music.
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0: an und wir blicken gemeinsam in die Sterne.
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0: Am Freitag, den 9. Oktober. Waage. Das Wochenende steht vor der Tür und eure gute Laune gleich mit. Heute seid ihr ziemlich schwer aus der Ruhe zu bringen. Skorpion. Ein bisschen Aufmerksamkeit für euren Lieblingsmenschen wirkt heute Wunder. Handy weg und wirklich Zeit füreinander haben. Schütze. Heute bitte keine großen Entscheidungen aus einer Laune heraus. Eine Nacht drüber schlafen hat noch niemanden geschadet. Steinbock. Ihr habt heute den Feierabend verdient. Arbeit zuklappen, Kopf ausschalten, Wochenende an. Wassermann. Heute könnte ein spontaner Plan besser werden als alles, was ihr seit Tagen organisiert. Lasst euch einfach überraschen. Fische. Ihr seid heute die perfekte Anlaufstelle für gute Gespräche. Aber denkt dran, ihr müsst nicht jedes Problem für andere lösen. Widder. Energielevel ziemlich hoch. Perfekt, um euch vor dem Wochenende noch einmal beim Sport auszupowern. Stier. Heute wird's gesellig. Ein Abend mit Freunden könnte genau das sein, was ihr nach dieser Woche braucht. Zwillinge. Eine Nachricht könnte euch heute ein ziemlich breites Grinsen ins Gesicht zaubern. Antwortet ruhig genauso charmant zurück. Krebs. Macht euch heute nicht von der Stimmung anderer abhängig. Euer Freitag gehört euch. Macht was Gutes draus. Löwe. Beim Shoppen heute ein bisschen aufpassen. Ich schau nur mal, könnte überraschend teuer enden. Und Jungfrau, lasst die Woche nicht mit einer neuen To-Do-Liste fürs Wochenende enden. Ihr dürft auch einfach mal nichts vorhaben.
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0: Ihr hört Antenne Mainz mit mir, Eva-Maria Lechler. Und hier warten Sie schon, eure
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0: Wir starten mal ganz entspannt. Wie wär's heute Abend mit ein bisschen Literatur? Der Autor Markus Mittmann liest aus seinem neuen Roman Wodka mit Grasgeschmack vor. Klingt erstmal nach einer ziemlich wilden Party, ist aber tatsächlich eine Familiengeschichte über eine Reise nach Polen und die Suche nach den eigenen Wurzeln. Los geht es heute Abend um 18 Uhr im ZMO-Haupthaus in Mainz-Bretzenheim. Das Beste, der Eintritt ist frei, also schaut doch gern vorbei. Und wer es lieber musikalisch und ein bisschen besinnlicher mag, im alten Dom St. Johannes gibt es heute Abend 2000 Jahre Zeitgeschichte mit spiritueller Musik und stimmungsvoller Beleuchtung. Klingt nach einer schönen Gelegenheit, einfach mal runterzukommen. Los geht's um 19 Uhr, ebenfalls kostenlos. Und vielleicht gibt es den ein oder anderen Gänsehautmoment ja gleich mit dazu. So, und jetzt wird's weniger besinnlich, jetzt wird getanzt. Im Schon schön bei uns in Mainz ist heute Abend musikalische Zeitreise angesagt. 80er, 90er und 2000er, alles mit dabei, was Spaß macht und bei dem man spätestens nach dem zweiten Song nicht mehr stillsitzen kann. Ab 23 Uhr geht es los und auch hier ist der Eintritt frei. Also Tanzschuhe raus und ab ins Schon schön. Egal für was ihr euch entscheidet, also für Literatur, ein bisschen Musik oder doch für die ordentliche Party im Schon schön. Ich wünsche euch jetzt erstmal einen richtig tollen Freitag und natürlich einen guten Start ins Wochenende.

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1: Ich bin Katrin Müller. Patientinnen und Patienten sollen künftig schneller einen Facharzttermin bekommen. Das planen Union und SPD im Zuge der Gesundheitsreform. Kassenärztechef Andreas Gassen warnt allerdings vor zu hohen Erwartungen. Eine Termingarantie sei eine Nebelkerze, sagte er dem Podcast Lebensretter der Björn-Steiger-Stiftung. Gassen glaubt, dass es nicht funktioniert, dass jeder zu jeder Zeit bei jedem Facharzt, wo er hin möchte, einen Termin garantiert bekommt. Union und SPD wollen ein verbindliches Steuerungssystem über die Hausarztpraxen einführen. Das soll eine Termingarantie darstellen, wie es im Koalitionsvertrag heißt. Nach tödlichen Schüssen auf Behördenmitarbeiter in Berngau in der Oberpfalz hat die Polizei in der Nacht den mutmaßlichen Täter festgenommen. Er hatte zwei Mitarbeitende des Landratsamts Neumarkt erschossen.
2: Der Mann und die Frau wollten am Nachmittag eine routinemäßige Waffenkontrolle durchführen. Da eröffnete der 60-Jährige das Feuer. Anschließend verschanzte er sich in seinem Wohnhaus. Gegen 2.20 Uhr in der Nacht dann der Zugriff. Polizeisprecherin Corinna Wild.
3: Das ist durch ein schlagartiges Eindringen von unseren Spezialkräften der Fall gewesen. Und so konnte man dann den mutmaßlichen Schützen überwältigen und letztendlich dann auch festnehmen.
2: Motiv und weitere Hintergründe sind noch unklar. Moritz Einzel, Nachrichtenredaktion.
1: Wer bekommt in diesem Jahr den Friedensnobelpreis? Das wird am Vormittag in der norwegischen Hauptstadt Oslo verkündet. Die Jury hatte diesmal die Wahl aus 287 Kandidatinnen und Kandidaten. Deutlich weniger als im vergangenen Jahr.
4: Einen klaren Favoriten gibt es in diesem Jahr nicht, auch wenn mit Donald Trump, Papst Leo und der Witwe des russischen Oppositionspolitikers Alexei Nawalny wieder prominente Namen gehandelt werden. Das Friedensforschungsinstitut PRIO in Oslo tippt, dass der Preisträger in diesem Jahr weniger kontrovers sein wird. Was die Welt nun brauche, sei ein Preis, der die Bedeutung der internationalen Zusammenarbeit betone. Eine Organisation, die mit humanitärer Hilfe arbeitet, könnte so ein Kandidat sein. Aus Oslo, Sigrid Harms.
1: In Berlin setzen Linke, Grüne und SPD heute ihre Sondierungsgespräche fort. Dabei soll es um den Landeshaushalt gehen. Die finanzielle Lage Berlins ist sehr angespannt. Im Haushalt fehlen Milliarden. Da ist es fraglich, wie Wahlversprechen vor allem von Seiten der Linken bezahlt werden sollen.
5: Vielen Dank für die Weltnachrichten. Weitere Lokalnachrichten, die gibt's natürlich bei uns in einer halben Stunde.
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5: Noch ist es ziemlich dunkel da draußen. Wir messen gerade mal 8 Grad bei uns vom City-Studio am Fischtorplatz. Der Freitag, der startet ganz ordentlich, aber im Laufe des Vormittags werden die Wolken dann immer dichter. Am Nachmittag kann es dann auch mal regnen. Viel wärmer als 13 Grad wird es heute nicht. Also die Jacke bitte anziehen und einpacken oder einen dicken Pulli, sonst friert ihr. Der Antenne Mainz Wettertrend für morgen, der Samstag, der wird dann wieder freundlicher. Zwischendurch kommt die Sonne mal raus und mit bis zu 18 Grad, da wird es wirklich ziemlich mild und angenehm.
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5: Der Blick auf die aktuelle Verkehrslage um 7 Uhr und 4 Minuten sieht tipptopp aus. Ihr habt eine freie Fahrt. Ich wünsche euch weiterhin eine gute und sichere Autofahrt. Kommt gut an euer Ziel.
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5: In Mainz-Ebersheim wird geblitzt. Und zwar direkt am Ortsausgang Richtung Rheinhessenstraße, direkt nach den Ampeln. Hier stehen sie, ein mobiler Blitzer. 30 sind maximal erlaubt. Danke an die Luise aus Zornheim fürs Melden. Auf der Kaiserstraße wird ebenso geblitzt. Fahrt Richtung Rhein auf Höhe der Christuskirche, Ecke Albini-Straße. 30 sind hier maximal erlaubt. Auf der Saarstraße wird Richtung Finden geblitzt, links im Gebüsch. 50 sind hier erlaubt. Danke an die Alexandra aus Dreis. Und auf der A60 steht auch nach wie vor der Blitzer. Mainz Richtung Bingen wird geblitzt, kurz vor der Abfahrt Heidesheim. Hier sind 100 erlaubt. Habt ihr noch einen weiteren Blitzer gesehen? Dann klingelt gerne durch auf der Mainz 304 3441.
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5: Und wenn ihr heute mit den Öffis unterwegs seid, dann vergesst euch bitte nicht, ein gültiges Ticket zu kaufen. Heute am Freitag. Da wird die Buslinie 33 unter anderem verstärkt kontrolliert. Diese fährt von Mainz-Kostern der Winterstraße nach Wiesbaden zum Tierpark.
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5: Einen wunderschönen guten Morgen wünsche ich euch. Ja, 1,5 Millionen Euro für die medizinische Forschung hier bei uns in Mainz. So viel Geld bekommen die Johannes-Gutenberg-Universität und die Universitätsmedizin aus einem europäischen Förderprogramm. Mehr dazu gibt es gleich.
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0: AC/DC mit Shot in the Dark. Ja, wir haben 7 Uhr und 11 Minuten im Antenne Mainzland und ich wünsche euch einen guten Start, ja, in den Freitag. Ja, ihr Lieben. Rheinland-Pfälzische Wirtschaftsminister Michael Ebling hat gestern Mittag einen Förderbescheid über 1,5 Millionen Euro an den Präsidenten der Johannes-Gutenberg-Universität Mainz, Professor Dr. Georg Krausch, und den Dekan der Universitätsmedizin Mainz, Professor Dr. Philipp Drees, übergeben. Mit der Förderung sollen vor allem Projekte unterstützt werden durch die Forschungsergebnisse in tatsächliche medizinische Behandlungsmöglichkeiten umgewandelt werden sollen. Professor Georg Krausch hat das uns genau erklärt.
1: Also wenn Sie jetzt wirklich schauen müssen, wie in dem einen Fall, ich habe den Wirkstoff, aber wie kann ich ihn eigentlich darreichen, in welcher Form, wie kann ich da eine Tablette draus machen und so weiter. Das muss ja alles noch gemacht werden, bevor man dann wirklich mit Patienten in Tests gehen kann. Und diesen nächsten Schritt zu gehen, das wird ermöglicht durch diese zusätzlichen Mittel. Und das jetzt gleich 5-mal an unserer Universität und das ist natürlich eine schöne Sache.
0: Das Geld kommt aus dem sogenannten EFRE-Programm. Dahinter steckt ein europäischer Förderfonds, der unter anderem Forschung und neue Entwicklungen unterstützt. Finanziert wird das Ganze von der EU, dem Bund und dem Land Rheinland-Pfalz. Und auch unser Wirtschaftsminister Michael Ebling sieht in der Förderung eine wichtige Investition in den Forschungsstandort Mainz.
2: Wir haben eine hochleistungsfähige Universität in Mainz und das Tolle ist, dass Forscherinnen und Forscher Ideen haben, denen wir auch helfen können, dass sie in Wert gesetzt werden. Also, dass die Idee tatsächlich am Ende auch zu einem Produkt wird, dass sie Wertschöpfung erzeugen kann. Und genau an dieser Stelle setzt auch unsere Förderung ein.
0: 1,5 Millionen Euro also, mit denen die Forschung in Mainz weiter vorangebracht werden soll. Vielleicht wird aus dem nächsten Forschungsprojekt in Mainz irgendwann eine Behandlung, die Menschen hilft. Heute im Labor, morgen vielleicht schon beim Patienten. Genauso darf's weitergehen.

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0: starten mit nur ein Wort und ich schicke euch jetzt in die Lokalnachrichten. Wir haben 7.30 Uhr.
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2: Mit Katrin Brause-Zimmermann. Einen schönen guten Morgen. Die Deutsche Bahn modernisiert weiter den Eisenbahnknoten Mainz. Die Arbeiten liegen laut einer Mitteilung der Deutschen Bahn im Zeitplan. Das Kreuzungsbauwerk in Bischofsheim ist inzwischen fertig, die S9 fährt wieder regulär. In den kommenden Wochen gibt es aber weitere Einschränkungen. Vom 23. Oktober bis zum 6. November wird die Strecke zwischen Mainz und Bodenheim teilweise nur

0: eingleisig befahren. Außerdem kommt es nachts zu Sperrungen und Zugausfällen auf mehreren Strecken. Betroffen sind unter anderem die S8, die S9, RE2, RE3 sowie die Linien Richtung Worms und Wiesbaden. Die Bahn empfiehlt, vor der Fahrt die aktuellen Verbindungen zu prüfen. Das Elterntelefon des Kinderschutzbundes Mainz feiert sein 25-jähriges Bestehen. Seit 2001 können sich Eltern dort kostenlos und vertraulich beraten lassen, etwa bei Erziehungsfragen, familiären Konflikten oder Problemen mit Medienkonsum und Cybermobbing. Die Nachfrage ist in den vergangenen Jahren deutlich gestiegen. 2024 wurden nach Angaben des Kinderschutzbundes rund 1600 Anrufe angenommen, so viele wie nie zuvor. Das Elterntelefon ist montags, mittwochs und freitags von 9 bis 17 Uhr sowie dienstags und donnerstags bis 19 Uhr erreichbar. Das vorsorgliche Abkochgebot für Trinkwasser in Teilen der Wiesbadener Innenstadt bleibt bestehen. Das hat die hessische Landeshauptstadt mitgeteilt. Die bisherigen Wasserproben reichen laut Stadt noch nicht aus, um Entwarnung zu geben. Dafür müssten 3 aufeinanderfolgende Untersuchungen an relevanten Stellen unauffällig sein. Die Wasserversorgungsbetriebe suchen weiter nach der Ursache und spülen die Leitungen. Neue Untersuchungsergebnisse werden Ende kommender Woche erwartet. Bis dahin müssen die betroffenen Haushalte ihr Trinkwasser weiterhin abkochen. In Mainz ist morgen eine Demo zur Überprüfung rechtsextremer Parteien geplant. Die bundesweite Initiative Prüf fordert, dass Parteien, die vom Verfassungsschutz als rechtsextrem eingestuft werden oder als Verdachtsfall gelten, auf ihre Verfassungsmäßigkeit überprüft werden. Die Kundgebung beginnt morgen um 14 Uhr auf dem Schillerplatz. Es ist bereits die 8. Demo der Kampagne. Bei den vergangenen Kundgebungen in Mainz waren nach Angaben der Veranstalter rund 3.400 Menschen dabei. In der Wilhelmstraße in Wiesbaden ist am frühen Donnerstagmorgen ein Juwelier ausgeraubt worden. Nach Infos der Wiesbadener Polizei ist es gegen 3.05 Uhr zu dem Einbruch in das Juweliergeschäft gekommen. Die Diebe haben Schmuck in noch ungeklärter Höhe mitgehen lassen. Zeuginnen und Zeuge, die Hinweise zu der Tat oder zu den Tätern haben, werden gebeten, sich bei der Polizei zu melden. Die Mainzer Dynamites sind morgen in der zweiten Handball-Bundesliga der Frauen gefragt. Auswärts sind sie bei HSG Freiburg zu Gast. Die Gastgeberinnen stehen nach 3 Spielen aktuell auf dem 9. Tabellenplatz. Die Handballdamen der 05er haben bisher 4 Siege in Folge eingefahren und stehen auf dem 2. Platz in der Tabelle. Anpfiff in Freiburg ist morgen um 19 Uhr.
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2: Noch ist es dunkel da draußen, ja, und die Sonne, die geht jetzt aber demnächst auf, so in den nächsten 10 Minuten, dann wird es dann auch etwas heller und angenehmer. Wir starten nämlich freundlich rein, aber im Laufe des Vormittags werden die Wolken immer dichter und am Nachmittag, da kann es stellenweise auch zu einigen Regenschauern kommen. Viel wärmer als 13 Grad in der Spitze wird es heute nicht. Aktuell messen wir 7 Grad, also es ist noch ziemlich kalt da draußen. Vergesst nicht, eine dicke Jacke anzuziehen, sonst könntet ihr ein bisschen frieren. Der Antenne Mainz Wettertrend für morgen. Der Samstag wird freundlicher zwischendurch. Da kommt auch mal die Sonne raus bei Werten bis zu 18 Grad.
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2: Um 7:34 Uhr. Wir blicken auf die aktuelle Verkehrslage. Ich habe da eine Meldung von der A60 Bingen Richtung Mainz zwischen Ingelheim Ost und Heidesheim. 1 Kilometer Stau, 5 Minuten Zeitverlust. Ich habe eine Gefahrenmeldung ebenso von der A60 Bingen Richtung Mainz zwischen Ingelheim Ost und Heidesheim. Gefahr durch ein liegen gebliebenes Fahrzeug. Auf dem rechten Fahrstreifen bitte fahrt hier besonders vorsichtig. Und ebenso auf der A60 Rüsselsheim Richtung Mainz zwischen Mainz-Laubenheim und der Ausfahrt Mainz-Weisenau Gefahr durch ein liegen gebliebenes Fahrzeug auf dem Verzögerungsstreifen. Bitte fahrt besonders vorsichtig. Ich wünsche euch weiterhin eine gute und sichere Autofahrt. Kommt gut an euer Ziel.
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2: In Mainz-Ebersheim steht mobiler Blitzer am Ortsausgang. Richtung Rheinhessenstraße wird geblitzt. Direkt nach der Ampel 30 sind maximal erlaubt. Danke an die Luise aus Zornheim. Auf der Kaiserstraße werdet ihr ebenso geblitzt. Solltet ihr schneller als 30 fahren. Und zwar fahrt Richtung Rhein. Für der Christuskirche ist ein Enforcement-Blitzer versteckt. Auf der Saarstraße Richtung Finden wird auch geblitzt. Links im Gebüsch auf Höhe der Ausfahrt Gonsenheim. 50 hier erlaubt. Und auf der A60 wird ebenso geblitzt. Mainz Richtung Bingen. Kurz vor der Abfahrt Heidesheim. Hier sind nur 100 erlaubt. Habt ihr noch einen weiteren Blitzer gesehen, dann klingelt gerne durch. Die Nummer lautet Mainz 304 3441.
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2: Ihr Lieben, habt ihr mal eine Party geplant? Sei es eine Hochzeit, eine große Geburtstagsfeier, eine kleine Geburtstagsfeier und ihr wart auf der Suche nach einer passenden Location. Vielleicht seid ihr ja auch gerade auf einer Suche nach der perfekten Party-Location oder auch nach einem Caterer. Es gibt eine ganz neue, brandneue App. Die ist kostenlos, ja. Und die hat ein Student hier aus Mainz entwickelt und die Idee dazu gehabt. Dazu gibt's gleich mehr. Also bleibt dran.
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0: Mal ehrlich, wer von euch schon mal eine größere Feier organisiert hat, weiß, wie viel Arbeit dahinter steckt. Die passende Location finden, einen Caterer organisieren und am besten soll das Ganze natürlich auch noch bezahlbar bleiben. Genau dieses Problem kennt auch Jonathan Di Giacomo. Der 27-Jährige studiert Chemie in Mainz und betreibt gemeinsam mit seinen Eltern ein Catering-Unternehmen. Und im Frühjahr dieses Jahres gab es für den Familienbetrieb einen Auftrag, der schließlich eine ziemlich gute Idee ins Rollen gebracht hat.
1: Dann hatte eine Kundin von uns gefragt, ob wir ihr nicht eine Location buchen können. Und sie hatte ein paar Voraussetzungen, die diese Location erfüllen muss. Wir haben diese Location einfach nicht gefunden. Und ich habe auch online geguckt, wenn eine Location gepasst hat, dann war die ausgebucht. Also es war so schwierig, eine zu finden. Dementsprechend habe ich mich dann gefragt, warum kleine Anbieter auf diesen Plattformen nicht oft vertreten sind. Dann habe ich dasselbe nochmal für Caterer gemacht und habe geguckt, ob Caterer online leicht zu finden sind. Und dann ist mir dasselbe aufgefallen. Große Caterer sind leicht zu finden, aber es gibt nicht die Plattform, wo alle gelistet sind.
0: Und da hat sich Jonathan gedacht, warum gibt's eigentlich keine einfache Lösung dafür? Also hat er sich mit ein paar Freunden zusammengetan, die Informatik studieren, und gemeinsam haben sie eine App entwickelt. Die heißt Caterino und soll euch die Suche nach einer passenden Party-Location und einem Caterer in der Umgebung erleichtern. Und das Ganze sogar ohne Vermittlungsgebühren.
1: Es ist eine einfache App, die lädt man sich runter und dann sieht man ganz viele Caterer oder Locations. Man kann nach Eigenschaften filtern und dann sieht man alle Caterer oder Locations, die die Filter erfüllen. Man kann die direkt anfragen, sodass man die kontaktiert, dann wissen die direkt die ganzen Eckdaten. Oder man macht eine offene Anfrage, dementsprechend kann der Nutzer angeben, ich hätte gern an diesem Datum für so viele Leute ein Caterer oder eine Location. Und dann kann sich jeder Anbieter, der auf der Plattform gelistet ist, bewerben und dann nimmt der Kunde einen von denen verbindlich an.
0: Aber nicht nur für Leute, die die Feier planen, soll das Ganze praktisch sein. Auch kleinere Gastronomiebetriebe können sich über die App präsentieren und neue Kunden erreichen. Und Jonathan ist dabei besonders wichtig, dass das Ganze bezahlbar bleibt. Denn am Ende soll die perfekte Feier ja nicht schon an den Vermittlungskosten scheitern. Aus einem ganz normalen Catering-Auftrag ist für den 27-Jährigen also eine ziemlich große Sache geworden. Und wer weiß, vielleicht startet eure nächste Partyplanung ja nicht mit stundenlangem Googeln, sondern ganz entspannt mit Caterino.

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1: Wenn es mal irgendwo zu einer Diskussion in der Landeshauptstadt kommen sollte, was, wo, wie es größte ist, ich sage es euch. Die Bonifatius-Türme am Mainzer Hauptbahnhof sind mit 82,6 Metern die höchsten Gebäude unserer Stadt. Aber es ist wirklich knapp, denn der Westturm des Mainzer Doms hat eine Höhe von 82,5 Metern. Dafür hatte Dom eigentlich den direkten Draht nach oben. Muss man sich mal vorstellen, 82,6 und 82,5. Naja, ist die Frage, ob der Domsgiegel mitgerechnet worden ist, dann ist vielleicht doch der Doms höchste Gebäude.
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3: Ich bin Katrin Müller. Patientinnen und Patienten sollen künftig schneller einen Facharzttermin bekommen. Das planen Union und SPD im Zuge der Gesundheitsreform. Kassenärztechef Andreas Gassen warnt allerdings vor zu hohen Erwartungen. Eine Termingarantie sei eine Nebelkerze, sagte er dem Podcast Lebensretter der Björn Steiger Stiftung.
4: Arzttermine zum Wunschtermin jederzeit, das kann nicht funktionieren, sagt Gassen. Er schlägt stattdessen vor, dass vor allem medizinisch dringende Fälle schneller versorgt werden, unabhängig davon, ob jemand gesetzlich oder privat versichert ist. Union und SPD planen ein neues System, um das Warteproblem zu lösen. Danach sollen Patienten erstmal zum Hausarzt gehen und der überweist sie dann, wenn nötig, zum Facharzt. Claudia Wächter, Nachrichtenredaktion.
3: Die geplante Erschießung eines zum Tode verurteilten Attentäters auf einem Militärstützpunkt im US-Bundesstaat Texas soll per Livestream übertragen werden. Das bestätigte US-Verteidigungsminister Pete Hegseth auf der Plattform X.
5: Die letzte öffentliche Hinrichtung in den USA liegt fast ein Jahrhundert zurück. 1936 war das, noch vor dem Zweiten Weltkrieg. Deshalb ist die Aufruhr nun groß. 2009 hat ein damaliger Psychiater des US-Heeres auf einem Militärstützpunkt 13 Menschen getötet. Anfang Dezember soll er nun hingerichtet werden und das soll über einen Livestream gezeigt werden. Den demokratischen Senator Chris Murphy erinnert das an die Terrormiliz Islamischer Staat. Öffentliche Hinrichtung bezeichnet er als mittelalterlich. Franziska Spieker, Washington.
3: Heute wird bekannt gegeben, wer den Friedensnobelpreis bekommt. Die Jury wählt aus 287 Kandidatinnen und Kandidaten aus. Auch US-Präsident Donald Trump soll wieder unter den Nominierten sein. Dass er den Preis bekommt, der als wichtigste Auszeichnung der Welt gilt, dürfte jedoch in diesem Jahr genauso unwahrscheinlich sein wie im letzten. Den Führerschein machen könnte bald günstiger werden. Verkehrsminister Steffen Bilger hat erstmals konkrete Zahlen genannt. Fahrschüler könnten mehrere hundert Euro sparen, im besten Fall sogar bis zu 1.000 Euro. Das sagte Bilger der Welt. Aktuell kostet der Führerschein der Klasse B im Schnitt rund 3.400 Euro. Mehr digitaler Unterricht und weniger Bürokratie sollen die Kosten senken. Die neuen Regeln sollen möglichst Anfang 2027 greifen.
6: Vielen Dank für die Weltnachrichten. Weitere Lokalnachrichten, die gibt's bei uns in einer halben Stunde.
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6: Wir starten in diesem Freitag und bei uns vom City-Studio am Fischtorplatz messen wir aktuell 7 Grad. Die Sonne, die ist aufgegangen und die hat aber heute nicht allzu viel zu melden, denn im Laufe des Vormittags machen sich immer mehr Wolken breit am Himmel. Am Nachmittag müssen wir dann auch mit Regenschauern rechnen. Dazu gibt es maximal 13 Grad in Mainz und Rheinhessen. Der Antenne Mainz Wettertrend für morgen am Samstag sieht schon wieder freundlicher aus. Die Sonne zeigt sich häufiger und die Temperaturen klettern auf bis zu 18 Grad. Klingt doch ganz gut fürs Wochenende.
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6: Um 8:04, der Blick geht auf die aktuelle Verkehrslage und die sieht wirklich tipptopp aus. Ihr habt eine freie Fahrt. Ich wünsche euch weiterhin eine gute und sichere Autofahrt. Kommt gut und sicher an euer Ziel.
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6: Ja, in Mainz-Ebersheim wird geblitzt am Ortsausgang. Fahrt Richtung Rheinhessenstraße direkt nach der Ampel. 30 sind hier maximal erlaubt. Danke an die Luise aus Zornheim. Auf der Kaiserstraße wird auch geblitzt. Fahrt Richtung Rheinerförde der Christuskirche. Ecke Albini-Straße 30 hier erlaubt. Auf der Saarstraße wird Richtung Finden geblitzt. Links im Gebüsch auf Höhe der Hausfahrt Gunsenheim 50 hier erlaubt. Und der Enforcement-Blitzer auf der A60 steht auch noch. Mainz Richtung Bingen wird geblitzt, kurz vor der Abfahrt Heidesheim. Hier sind 100 erlaubt. Habt ihr da draußen noch einen weiteren Blitzer gesehen? Dann klingelt gerne durch. Auf der Mainz 304 3441.
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6: 3 Wochen ohne Bundesliga, aber morgen rollt der Ball endlich wieder bei unseren 05er in der Mewa Arena. Ja, und dann kommt mit Bayer Leverkusen direkt mal ein ziemlich dicker Brocken zu uns. Ja, wie gut sind unsere Jungs nach der langen Pause und klappt's auch endlich wieder mit einem Heimsieg? Darüber quatsche ich gleich mit meiner Kollegin Katrin Brause-Zimmermann.
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0: You, unser Rocktober-Song mit I Don't Dance. 8:11 im Antenne Mainzland. Wunderschönen guten Morgen. Ja, guten Morgen, ihr Lieben, und guten Morgen, Katrin.
1: Wunderschönen guten Morgen.
0: Du sag mal, dieses Wochenende ist doch endlich wieder Bundesliga, oder? Mhm. Unsere 05er haben ja gefühlt ewig nicht mehr gespielt.
2: 3 Wochen waren es in der Tat, aber morgen geht's endlich wieder los. Und zwar direkt mit einem Heimspiel in der MEWA Arena gegen Bayer 04 Leverkusen.
0: Oha, Leverkusen. Das ist ja jetzt nicht unbedingt Laufkundschaft, die da zu uns in die MEWA Arena kommt.
2: Nee, auf keinen Fall. Aber unsere 05er müssen sich auch wirklich nicht verstecken. Erinnerst du dich noch an das letzte Bundesligaspiel? Da haben unsere Jungs nämlich Gladbach mit 4:3 geschlagen.
0: Stimmt, das war ja ein richtiger Krimi. Mhm. Aber nach 3 Wochen Pause muss man ja auch erstmal wieder reinkommen, oder?
2: Wobei die Jungs nicht nur auf der Couch gelegen haben, muss man sagen. In der Pause gab es ein Testspiel gegen Waldhof Mannheim und das haben unsere 05er mit 3:0 gewonnen. Mhm. Und auch personell gibt es gute Nachrichten. Paul Nebel und Silvan Widmer sind wieder ins Training eingestiegen.
0: Na, das klingt doch schon mal gut. Und wie sieht's eigentlich mit der Tabelle aus?
2: Ziemlich spannend, muss man sagen. Mainz und Leverkusen haben beide 7 Punkte. Unsere 05er stehen aktuell auf Platz 6, also direkte Tabellennachbarn. Da könnte sich morgen also wirklich einiges tun.
0: Jetzt bin ich aber gespannt. Was sagt denn unser Trainer Urs Fischer dazu?
2: Das stellt sich erst heute Nachmittag um 14 Uhr heraus. Da gibt es nämlich die Pressekonferenz vor dem Spiel. Und wer morgen tatsächlich auf dem Platz steht, das wissen wir eben da noch nicht.
0: Aber die Infos, die bekommt ihr natürlich später bei uns. Da hat mein Kollege Heiko Giller alles Wichtige aus der Pressekonferenz vor dem Spiel für euch.
2: Und ab morgen bin ich dann auch wieder für euch am Start. Ab 13 Uhr gibt's das Warm-up zum Heimspiel.
0: Ja, mega. Also einschalten, Antenne Mainz einschalten, wenn ihr nicht sowieso schon im Stadion hier in der MEWA Arena seid und unsere 05er Jungs so richtig anfeuert. Und zu Hause wäre so ein Sieg auch mal wieder richtig schön, oder?
2: Allerdings, in den letzten 5 Bundesliga-Heimspielen gab es für unsere 05er nur einen Punkt. Da wird es morgen noch mal wirklich Zeit, dass die 3 Punkte hier bei uns in Mainz bleiben.
0: Genau, Anpfiff ist morgen um 3:30 in der MEWA Arena. Auf geht's, Mainzer. Ich würde sagen, holt euch die 3 Punkte.
2: Kämpfen und siegen.

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1: Lars, mein Lieber, schön, dass du bei mir bist. Und heute hast du wieder einen Betrieb dabei, der eine Anfrage gestellt hat.
2: Ja,
1: und wir haben
2: hallo. Hoffentlich
1: eine Lösung gleich.
2: Wir haben heute einen technischen Großhändler für Elektro- und Industriebedarf.
1: Ja?
2: 55 Mitarbeiter, Sortiment, 40.000 Artikel. Und bei denen gehen dann auch so täglich 80 bis 150 Anfragen per E-Mail rein.
1: Das hört sich an, als ob es da richtig läuft in dem Unternehmen. Aber wo ist denn jetzt der Knackpunkt? Was funktioniert gerade nicht? Was ist das Problem?
2: Man kam auf die Idee, das Unternehmen mit KI zu optimieren. Also hat man einen KI-Agenten gebastelt, der die E-Mails eigenständig bearbeitet und die Angebote schreibt.
1: Klingt ja erstmal ganz gut, dass man sich Zeit spart, ein bisschen produktiver ist auch. Aber irgendwas scheint anscheinend nicht funktioniert zu haben.
2: Also am Anfang wurde das Ganze beobachtet. Ja. Es war auch beeindruckend. Die Angebote gingen jetzt in Minuten raus, statt in 2 Tagen. Das ganze Postfach wurde abgearbeitet. Die direkte Verknüpfung von der KI mit dem wahren Wirtschaftssystem hatte funktioniert.
1: Das ist ja schon mal alles gut, aber wo ist das Problem jetzt?
2: Die
1: klingt doch super.
2: Die ersten Reklamationen kamen. Das fing damit an, dass die Stammkunden Listenpreise bekamen, statt vereinbarte Konditionen. Ein anderer, der hat, glaube ich, hier 3 Angebote an 3 Adressen erhalten, weil er 3-mal im System hinterlegt war. Die waren dann leider auch noch unterschiedlich aufgebaut und unterschiedliche Inhalte. Es tauchten Artikel auf, die nicht mehr im Bestand waren, die nicht mehr geführt wurden. Es gab unterschiedliche persönliche Punkte, die nicht eingehalten werden wollten, individuelle Lieferfristen. Alles das, was der Innendienst noch im CRM als Besonderheiten hatte, das ist leider hinten übergefallen.
1: Autsch, das tut weh, wenn ich das höre. Klingt für mich so, als ob die KI, die künstliche Intelligenz, noch zu wenig Wissen hat oder zu wenig gelernt hat. Hat man zu schnell einfach auf diesen Agenten gesetzt und gesagt, ach, das funktioniert doch, lassen wir jetzt mal laufen? Oder wie gehe ich an so ein Problem an? Muss ich das besser dokumentieren, besser überwachen?
2: Wir müssen die KI betrachten wie einen Mitarbeiter, den wir ins Unternehmen einarbeiten. Wir müssen den Mitarbeiter begleiten und genauso müssen wir als Menschen die Ergebnisse der KI begleiten, die Fehler ausmerzen, die Fehler wegmachen und so kann dann die KI immer mehr selbstständig machen, vielleicht auch am Ende sogar wirklich 100% des Vorgangs, aber dazu ist einfach notwendig, dass wir drüber gucken und selbst wenn die KI dann 100% eigenständig läuft, muss ich Stichproben prüfen, muss ich am Ende gucken, dass das Ganze passt, um einfach solche Fehler zu vermeiden.
1: Genau, dass im Endeffekt dann nicht geschäftsschädigend ist. Wenn ihr gerade auch im Aufbau mit was seid und sagt, hey, das kann mir so viel Arbeit wegschaffen und dann kann ich die Leute, meine Mitarbeiterinnen und Mitarbeiter, was ganz anderes machen lassen, geht vorsichtig vor. Wenn ihr dazu konkrete Fragen habt und ich glaube, da gibt es einige von euch, die das haben, dann wendet euch gerne an uns.
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0: Lady Gaga mit Alejandro. Wir haben 8 Uhr und 29 Minuten im Antenne Mainzland. Ich schicke euch jetzt schon mal in die Lokalnachrichten. Hier wartet Katrin Brause-Zimmermann.
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2: Mit Katrin Brause-Zimmermann einen schönen guten Morgen. Seit 3 Jahren gibt es jetzt die Koordinationsstelle Fledermausschutz in Rheinland-Pfalz. Das hat der NABU Rheinland-Pfalz in Mainz mitgeteilt. Sie ist inzwischen zentrale Anlaufstelle für Bürgerinnen und Bürger, aber auch für Behörden. Ob Fledermäuse am Haus, Fundtiere oder Fragen bei Bau- und Sanierungsarbeiten, die Fachleute beraten und unterstützen. Hunderte Anfragen wurden bereits bearbeitet. Außerdem hat es zahlreiche Beratungen vor Ort gegeben. Das vom Land geförderte NABU-Projekt soll den Fledermausschutz langfristig stärken und praktische Hilfe bieten. Autofahrerinnen und Autofahrer müssen sich in Wiesbaden ab heute auf 2 weitere Straßensperrungen einstellen. Die Salierstraße wird zwischen dem Gustav-Stresemann-Ring und der Welfenstraße wegen Bauarbeiten bis kommenden Samstag voll gesperrt. Ab morgen um 20 Uhr wird außerdem die Hagenauer Straße unter der Autobahnbrücke der A643 gesperrt. Dort wird ein möglicher Kampfmittelfund untersucht. Die Sperrung dauert voraussichtlich bis Montagmorgen um 5 Uhr. Beide Sperrungen betreffen auch den Radverkehr. An der Hagenauer Straße können Fußgänger außerdem nicht passieren. Entsprechende Umleitungen vor Ort sind ausgeschildert. Die Deutsche Bahn modernisiert weiter den Eisenbahnknoten Mainz. Die Arbeiten liegen laut einer Mitteilung der Deutschen Bahn im Zeitplan. Das Kreuzungsbauwerk in Bischofsheim ist inzwischen fertig, die S9 fährt wieder regulär. In den kommenden Wochen gibt es aber weitere Einschränkungen. Vom 23. Oktober

0: Aber bis zum 6. November wird die Strecke zwischen Mainz und Bodenheim teilweise nur eingleisig befahren. Außerdem kommt es nachts zu Sperrungen und Zugausfällen auf mehreren Strecken. Betroffen sind unter anderem die S8, die S9, RE2, RE3 sowie die Linien Richtung Worms und Wiesbaden. Die Bahn empfiehlt, vor der Fahrt die aktuellen Verbindungen zu prüfen. In der Wilhelmstraße in Wiesbaden ist am frühen Donnerstagmorgen ein Juwelier ausgeraubt worden. Nach Infos der Wiesbadener Polizei ist es gegen 3.05 Uhr zu dem Einbruch in das Juweliergeschäft gekommen. Die Diebe haben Schmuck in noch ungeklärter Höhe mitgehen lassen. Zeuginnen und Zeuge, die Hinweise zu der Tat oder zu den Tätern haben, werden gebeten, sich bei der Polizei zu melden. Die Basketballerinnen des ASC Teresiano Mainz stehen morgen in der zweiten Runde des DBBL-Pokals auf dem Feld. Gegnerinnen sind die Ligakonkurrentinnen Deep Baskets Heidelberg. Die beiden Mannschaften sind jeweils mit einem Sieg und einer Niederlage in die neue Saison gestartet. Nach der Niederlage gegen Bad Homburg am vergangenen Wochenende wollen die Mainzerinnen jetzt wieder einen Sieg einfahren. Gespielt wird morgen um 17 Uhr in der Sporthalle Theresianum in der Mainzer Oberstadt.
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2: Wir schauen raus und es ist ja kühl da draußen. 8 Grad mäßig bei uns vom City-Studio. Und die Sonne, die lässt sich heute nicht allzu viel blicken, denn im Laufe des Vormittags machen sich immer mehr Wolken breit. Am Nachmittag müssen wir dann auch mit etwas Regnen rechnen. Dazu gibt es maximal 13 Grad in Mainz und Rheinhessen. Der Antenne Mainz-Wettertrend für morgen am Samstag sieht schon wieder freundlicher aus. Die Sonne zeigt sich häufiger und die Temperaturen, die klettern auf bis zu 18 Grad in der Spitze. Klingt nach einem super Wochenende.
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2: Um 8 Uhr und 33 Minuten. Der Blick auf die aktuelle Verkehrslage sieht gut aus. Ihr habt eine Freifahrt. Ich wünsche euch weiterhin eine gute und sichere Autofahrt. Kommt gut an euer Ziel.
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2: Da habe ich einen mobilen Blitzer für euch. In Mainz-Ebersheim, der blitzt direkt am Ortsausgang. Fahrt Richtung Rheinhessenstraße. Direkt nach der Ampel hat er sich platziert. 30 erlaubt. Danke an die Luise aus Zornheim. Auf der Kaiserstraße wird ebenso geblitzt. Fahrt Richtung Rhein auf Höhe der Christuskirche. 30 erlaubt. Auf der Saarstraße wird Richtung Finden geblitzt. Links im Gebüsch auf Höhe der Ausfahrt Gonsenheim. Hier sind 50 erlaubt. Danke an den Dominik aus Preis. Dann schauen wir auf die A60, Mainz Richtung Bingen, kurz vor der Abfahrt Heidesheim. Hier sind maximal 100 erlaubt. Habt ihr noch einen weiteren Blitzer gesehen? Dann klingelt gerne durch auf der Mainz 304 3441 und sagt uns, wo der Blitzer steht.
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2: Wunderschönen Start in diesem Freitag, den 9. Oktober. 8 Uhr und 34 Minuten haben wir es jetzt ganz genau. Wir machen weiter mit Peter Fox und Haus am See. Danach gibt's schon euren Polizeireport.
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1: Peter Fox mit Haus am See. Ja, das hätte ich auch gerne. 8:38 haben wir es im Antenne Mainzland. Hier wartet euer Polizeireport.
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1: Mit Niklas Antweiler von der Mainzer Polizei. Wunderschönen guten Morgen.
3: Guten Morgen.
1: Wir reden über einen brandaktuellen Fall. Erzähl mir, was ist denn passiert von gestern auf heute Nacht?
3: Ja, wie du schon sagst, von gestern auf heute Nacht kam es in Hartenberg-Münchfeld und in Finden zu mehreren Diebstählen aus Fahrzeugen. Mhm. Also genauer genommen waren das alles Taxis, die da angegangen wurden. Da wurde die Seitenscheibe eingeschlagen, das Fahrzeug durchwühlt und ja, wenn Wertgegenstände drin waren, wurden die auch entwendet.
1: Eieiei. Und das in so Taxis, das, wie kann ich mir das vorstellen? Normalerweise fahren da ja Passanten mit und die haben dann ihre Sachen, die nehmen aber meistens die Sachen mit. Was liegt denn dann da so in so einem Taxi rum?
3: Genau, also ich nehme an, die Kollegen, die mit dem Taxi unterwegs sind, die fahren, nehmen das auch mit nach Hause, stellen das vielleicht vor der Haustür ab oder auf dem Parkplatz und haben dann auch ihre eigenen Wertgegenstände da drin. Und ja, da wurden dann heute Nacht die Handschuhfächer geöffnet oder wenn offensichtlich irgendwie ein Geldbeutel drin lag, der entwendet. Und ja, das kam jetzt leider vermehrt vor heute Nacht.
1: Und wo genau?
3: In Hartenberg-Münchfeld und in Finden hauptsächlich.
1: Okay.
3: Das sind die Örtlichkeiten, die uns bislang bekannt sind. Aber falls es weitere Taxifahrer gibt, die sowas beobachtet haben, die können natürlich eine Anzeige bei uns erstatten.
1: Alles klar. Ja, und ihr sucht natürlich auch noch Zeugen, die vielleicht sowas gesehen haben. Ich meine, ist ja schon ein bisschen auffällig, wenn man da so eine Seitenscheibe von einem Auto einschlägt oder ja, gewaltsam öffnet. Da darf man sich auch bei euch melden, ja?
3: Ja, absolut. Also das ist gewünscht, dass die Zeugen sich dann bei uns melden, vor allem bei der Dienststelle 2 oder 3 hier in Mainz. Mhm. Vielleicht hat ja irgendjemand was heute Nacht gehört. Also sowas ist ja auch laut, wenn eine Scheibe kaputt geht. Von daher dürfen sich die Zeugen gerne bei uns melden.
1: Okay, und natürlich wollen wir euch da draußen auch noch warnen, so generell, dass man im Auto im besten Falle keine Wertgegenstände liegen lässt.
3: Genau, richtig. Also jetzt irgendwie offensichtlich auf dem Beifahrersitz oder Fahrersitz vorne auf dem Armaturenbrett, da sollte man vielleicht nicht seine Gegenstände lagern. Am besten nimmt man die alle mit raus, damit da kein Schaden entsteht, falls das Auto dann mal durchwühlt werden sollte.
1: Das stimmt. Ja, also es kann jederzeit passieren, muss nicht unbedingt nur ein Taxifahrer sein, kann auch euer eigenes privates Auto sein. Also bitte passt auf euch auf und vor allem auch auf eure Gegenstände. Und dann würde ich sagen, vielen Dank für diesen Polizeireport und wir hören uns dann nächste Woche wieder. Ich wünsche euch ein entspanntes Wochenende.
3: Jawohl, schönes Wochenende von uns.
1: Danke.
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1: An den Börsen bleibt die Stimmung angespannt. Der DAX ist am Donnerstag unter die Marke von 25.000 Punkten gefallen. Hohe Ölpreise, steigende Anleiherenditen und Sorgen um Frankreichs Staatsfinanzen belasten die Finanzmärkte. Auch die geopolitischen Spannungen im Nahen Osten bleiben ein wichtiger Unsicherheitsfaktor. Zwar gibt es neue Signale für Gespräche zwischen den USA und Iran, doch eine nachhaltige Entspannung am Ölmarkt ist bisher nicht in Sicht. Anleger blicken nun auf neue Konjunkturdaten und die weitere Entwicklung im Nahen Osten.
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3: Ich bin Katrin Müller. Mit einer Reform will die Bundesregierung den Führerschein günstiger machen. Doch wie viel können Fahrschüler künftig tatsächlich sparen? Bundesverkehrsminister Steffen Bilger hat jetzt konkrete Zahlen genannt. Es sollen mehrere hundert Euro, im besten Fall sogar bis zu 1.000 Euro sein, sagte Bilger der Welt.
4: Im bundesweiten Schnitt kostet der Führerschein aktuell rund 3.400 Euro, teilweise aber auch deutlich mehr. Hier soll die Reform gegensteuern. Mit mehr digitalem Unterricht und weniger Sonderfahrten über Land und nachts zum Beispiel und weniger Papierkram. Regional wird es bei den Kosten aber weiter Unterschiede geben, sagt Verkehrsminister Bilger. Und es wird auch immer Fahrschüler geben, die mehr Fahrstunden brauchen als andere. Stand jetzt sollen die neuen Regeln im neuen Jahr in Kraft treten. Bundestag und Bundesrat müssen noch zustimmen. Diana Kramer, Nachrichtenredaktion.
3: Heute wird bekannt gegeben, wer den Friedensnobelpreis bekommt. Die Jury wählt aus 287 Kandidatinnen und Kandidaten aus. Auch US-Präsident Donald Trump soll wieder unter den Nominierten sein. Dass er den Preis bekommt, der als wichtigste Auszeichnung der Welt gilt, dürfte jedoch in diesem Jahr genauso unwahrscheinlich sein wie im letzten. Nach tödlichen Schüssen auf Behördenmitarbeiter in Berngau in der Oberpfalz hat die Polizei in der Nacht den mutmaßlichen Täter festgenommen. Er hatte zwei Mitarbeitende des Landratsamts Neumarkt erschossen.
5: Der Mann und die Frau wollten am Nachmittag eine routinemäßige Waffenkontrolle durchführen. Da eröffnete der 60-Jährige das Feuer. Anschließend verschanzte er sich in seinem Wohnhaus. Gegen 2.20 Uhr in der Nacht dann der Zugriff. Polizeisprecherin Corinna Wild.
6: Das ist durch ein schlagartiges Eindringen von unseren Spezialkräften der Fall gewesen. Und so konnte man dann den mutmaßlichen Schützen überwältigen und letztendlich dann auch festnehmen.
5: Motiv und weitere Hintergründe sind noch unklar. Moritz Einzel, Nachrichtenredaktion.
3: Wer zum Facharzt muss, soll möglichst schnell einen Termin bekommen, egal wie er versichert ist, so die Pläne der Bundesregierung. Der Chef der Kassenärztlichen Bundesvereinigung, Andreas Gassen, warnt allerdings vor zu hohen Erwartungen an die geplante Termingarantie für Facharztbesuche. Dies sei eine Nebelkerze, sagte er dem Podcast Lebensretter der Björn-Steiger-Stiftung. Gassen ist dafür, erstmal nur Notfälle schnell an die jeweiligen Fachärzte weiter zu überweisen.
7: Vielen Dank für die Weltnachrichten. Weitere Lokalnachrichten, die gibt's bei uns in einer halben Stunde.
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7: Wir starten in diesen Freitag und bei unserem Form City Studio am Fischerplatz messen wir aktuell 9 Grad. Die Sonne hat heute aber leider nicht so viel zu melden, denn im Laufe des Vormittags machen sich immer mehr Wolken am Himmel breit. Am Nachmittag müssen wir dann auch mit Regen rechnen. Dazu gibt es heute maximal kühle 13 Grad in Mainz und Rheinhessen. Der Antenne Mainz Wettertrend für morgen am Samstag sieht schon wieder freundlich aus. Die Sonne zeigt sich häufiger und die Temperaturen, die klettern auf bis zu 18 Grad. In der Spitze.
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7: Um 9:04 sieht tipptopp aus, die aktuelle Verkehrslage. Ich wünsche euch weiterhin eine gute und sichere Autofahrt. Kommt gut an euer Ziel.
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7: Ein mobiler Blitzer steht in Mainz-Ebersheim am Ortsausgang. Fahrt Richtung Rheinhessenstraße. Direkt nach der Ampel wird geblitzt. 30 sind maximal erlaubt. Auf der Kaiserstraße wird auch geblitzt. Richtung Rhein auf Höhe der Christuskirche. 30 hier erlaubt. Auf der Saarstraße wird Richtung Finden geblitzt. Links im Gebüsch. Hier sind 50 erlaubt. Danke an die Alexandra aus Reis. Und auf der A60 wird auch geblitzt. Mainz Richtung Wien kurz vor der Abfahrt Heidesheim. Hier sind 100 erlaubt. Habt ihr noch einen weiteren Blitzer gesehen? Klingelt gerne durch. Die Nummer lautet Mainz 304-3441.
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7: Wenn ihr mit den Öffis fahrt, also mit Bus oder Bahn, immer ans gültige Ticket denken. Heute am Freitag wird die Buslinie 57 unter anderem verstärkt kontrolliert. Diese fährt vom Gutenberg-Center in Bretzenheim nach Mainz-Kastell zur Peter-Sander-Straße.
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7: Antenne Mainz. 9:05 haben wir es im Antenne Mainz Land. Hier geht es jetzt gleich weiter mit den Veranstaltungstipps. Also wenn ihr noch nicht wisst, wie ihr in euer Freitag oder beziehungsweise in euer Wochenende reinstarten möchtet, dann bleibt dran. Ich habe schöne Sachen rausgesucht.
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0: Ihr hört Antenne Mainz mit mir, Eva-Maria Lechler. Und hier warten Sie schon, eure
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0: Wir starten mal ganz entspannt. Wie wär's heute Abend mit ein bisschen Literatur? Der Autor Markus Mittmann liest aus seinem neuen Roman Wodka mit Grasgeschmack vor. Klingt erstmal nach einer ziemlich wilden Party, ist aber tatsächlich eine Familiengeschichte über eine Reise nach Polen und die Suche nach den eigenen Wurzeln. Los geht es heute Abend um 18 Uhr im ZMO-Haupthaus in Mainz-Bretzenheim. Das Beste, der Eintritt ist frei, also schaut doch gern vorbei. Und wer es lieber musikalisch und ein bisschen besinnlicher mag, im alten Dom St. Johannes gibt es heute Abend 2000 Jahre Zeitgeschichte mit spiritueller Musik und stimmungsvoller Beleuchtung. Klingt nach einer schönen Gelegenheit, einfach mal runterzukommen. Los geht's um 19 Uhr, ebenfalls kostenlos. Und vielleicht gibt es den ein oder anderen Gänsehautmoment ja gleich mit dazu. So, und jetzt wird's weniger besinnlich, jetzt wird getanzt. Im Schon schön bei uns in Mainz ist heute Abend musikalische Zeitreise angesagt. 80er, 90er und 2000er, alles mit dabei, was Spaß macht und bei dem man spätestens nach dem zweiten Song nicht mehr stillsitzen kann. Ab 23 Uhr geht es los und auch hier ist der Eintritt frei. Also Tanzschuhe raus und ab ins Schon schön. Egal für was ihr euch entscheidet, also für Literatur, ein bisschen Musik oder doch für die ordentliche Party im Schon schön. Ich wünsche euch jetzt erstmal einen richtig tollen Freitag und natürlich einen guten Start ins Wochenende.

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Topic mit Pay That Toll. Ja, und hier geht's weiter mit dem Rocktober auf Antenne Mainz. Und manche Songs sind ja echte Meisterwerke und treiben ihre eigenen Produzenten trotzdem fast in den Wahnsinn. Bei U2 war das tatsächlich so. An diesem Song haben sie so lange herumgebastelt, dass Produzent Brian Eno irgendwann die Aufnahme löschen und nochmal ganz von vorne anfangen wollte. Zum Glück ist es nicht dazu gekommen. Und heute gehört genau dieser Song zu den ganz großen Rockhymnen aus dem Jahr 1987 vom legendären Album The Joshua Tree. Hier sind U2 mit Where the Streets Have No Name bei Antenne Mainz.

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0: Craig David mit 7 Days. 9 Uhr und 29 Minuten haben wir es im Antenne Mainzland. Hier wartet Katrin Brause-Zimmermann auf euch mit den Lokalnachrichten.
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2: Mit Katrin Brause-Zimmermann einen schönen guten Morgen. Seit 3 Jahren gibt es jetzt die Koordinationsstelle Fledermausschutz in Rheinland-Pfalz. Das hat der NABU Rheinland-Pfalz in Mainz mitgeteilt. Sie ist inzwischen zentrale Anlaufstelle für Bürgerinnen und Bürger, aber auch für Behörden. Ob Fledermäuse am Haus, Fundtiere oder Fragen bei Bau- und Sanierungsarbeiten, die Fachleute beraten und unterstützen. Hunderte Anfragen wurden bereits bearbeitet. Außerdem hat es zahlreiche Beratungen vor Ort gegeben. Das vom Land geförderte NABU-Projekt soll den Fledermausschutz langfristig stärken und praktische Hilfe bieten. Die Deutsche Bahn modernisiert weiter den Eisenbahnknoten Mainz. Die Arbeiten liegen laut einer Mitteilung der Deutschen Bahn im Zeitplan. Das Kreuzungsbauwerk in Bischofsheim ist inzwischen fertig, die S9 fährt wieder regulär. In den kommenden Wochen gibt es aber weitere Einschränkungen. Vom 23. Oktober bis zum 6. November wird die Strecke zwischen Mainz und Bodenheim teilweise nur eingleisig befahren. Außerdem kommt es nachts zu Sperrungen und Zugausfällen auf mehreren Strecken. Betroffen sind unter anderem die S8, die S9, RE2, RE3 sowie die Linien Richtung Worms und Wiesbaden. Die Bahn empfiehlt, vor der Fahrt die aktuellen Verbindungen zu prüfen. Das Elterntelefon des Kinderschutzbundes Mainz feiert sein 25-jähriges Bestehen. Seit 2001 können sich Eltern dort kostenlos und vertraulich beraten lassen, etwa bei Erziehungsfragen, familiären Konflikten oder Problemen mit Medienkonsum und Cybermobbing. Die Nachfrage ist in den vergangenen Jahren deutlich gestiegen. 2024 wurden nach Angaben des Kinderschutzbundes rund 1600 Anrufe angenommen, so viele wie nie zuvor. Das Elterntelefon ist montags, mittwochs und freitags von 9 bis 17 Uhr sowie dienstags und donnerstags bis 19 Uhr erreichbar. In Mainz ist morgen eine Demo zur Überprüfung rechtsextremer Parteien geplant. Die bundesweite Initiative Prüf fordert, dass

0: Parteien, die vom Verfassungsschutz als rechtsextrem eingestuft werden oder als Verdachtsfall gelten, auf ihre Verfassungsmäßigkeit überprüft werden. Die Kundgebung beginnt morgen um 14 Uhr auf dem Schillerplatz. Es ist bereits die 8. Demo der Kampagne. Bei den vergangenen Kundgebungen in Mainz waren nach Angaben der Veranstalter rund 3.400 Menschen dabei. In Ingelheim ist gestern ein Kind bei einem Unfall verletzt worden. Nach Infos der Polizei ist das 7-jährige Kind gegen 15.10 Uhr in der Turnierstraße offenbar ohne auf den Straßenverkehr zu achten auf die Fahrbahn gelaufen. Dabei wurde es dann von einem PKW erfasst. Passanten haben vor Ort erste Hilfe geleistet. Das Kind hat leichte Verletzungen erlitten und wurde zu weiteren medizinischen Abklärungen in ein Krankenhaus gebracht. Die Polizei hat die Ermittlungen zum genauen Unfallhergang aufgenommen. Die Mainzer Dynamites sind morgen in der zweiten Handball-Bundesliga der Frauen gefragt. Auswärts sind sie bei HSG Freiburg zu Gast. Die Gastgeberinnen stehen nach 3 Spielen aktuell auf dem 9. Tabellenplatz. Die Handballdamen der 05er haben bisher 4 Siege in Folge eingefahren und stehen auf dem 2. Platz in der Tabelle. Anpfiff in Freiburg ist morgen um 19 Uhr.
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2: Es ist ziemlich kalt da draußen. Ja, also wenn ihr unterwegs seid, habt bitte, bitte, bitte die Jacke mit am Start und auch am besten an. 10 Grad messen wir bei uns vom City-Studio. Dafür erhascht euch jetzt am Vormittag noch ein blauer Himmel, stellenweise ein paar Wölkchen. Aber am Nachmittag sieht das Ganze dann auch schon wieder ganz anders aus. Da ziehen immer mehr Wolken zu und dann sollte es auch regnen. Also packt am besten auch mal den Regenschirm mit ein. Die Werte steigen heute nur noch an bis zu 13 Grad in der Spitze und der Antenne Mainz Wettertrend für morgen. Der sieht dann auch schon wieder ein bisschen freundlicher aus. Die Sonne zeigt sich häufiger und die Temperaturen, die klettern auf bis zu 18 Grad.
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2: Um 9 Uhr und 34 Minuten. Wir schauen auf die aktuelle Verkehrslage. Die sieht tipptopp aus. Ihr habt eine freie Fahrt. Ich wünsche euch weiterhin eine gute und sichere Autofahrt.
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2: Geblitzt wird in Mainz-Ebersheim am Ortsausgang. Fahrt Richtung Rheinhessenstraße direkt nach der Ampel. 30 sind maximal erlaubt. Danke an die Luise aus Zornheim. Auf der Saarstraße wird Richtung Finthen geblitzt. Links im Gebüsch. 50 sind hier maximal erlaubt. Danke an den Dominik vom Hartenberg. Auf der Kaiserstraße wird auch geblitzt. Fahrt Richtung Rhein. Für der Christuskirche hier sind 30 erlaubt. Und dann schauen wir noch auf die A60. Hier wird Mainz Richtung Wien geblitzt, kurz vor der Abfahrt Heidesheim. Hier sind 100 erlaubt. Habt ihr noch einen weiteren Blitzer gesehen? Dann klingelt gerne durch und meldet ihn uns unter der Mainz 304 3441.
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2: 9 Uhr und 35 Minuten haben wir es im Antenne Mainzland. Gleich blicken wir nochmal gemeinsam in die Sterne nach unserem Rocktober-Song und Toploader Roll with the Punches. Wir starten aber mit Fastboy und Music Sounds.
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0: Wochenende klopft an und wir blicken gemeinsam in die Sterne.
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0: Am Freitag, den 9. Oktober. Waage. Das Wochenende steht vor der Tür und eure gute Laune gleich mit. Heute seid ihr ziemlich schwer aus der Ruhe zu bringen. Skorpion. Ein bisschen Aufmerksamkeit für euren Lieblingsmenschen wirkt heute Wunder. Handy weg und wirklich Zeit füreinander haben. Schütze. Heute bitte keine großen Entscheidungen aus einer Laune heraus. Eine Nacht drüber schlafen hat noch niemanden geschadet. Steinbock. Ihr habt heute den Feierabend verdient. Arbeit zuklappen, Kopf ausschalten, Wochenende an. Wassermann. Heute könnte ein spontaner Plan besser werden als alles, was ihr seit Tagen organisiert. Lasst euch einfach überraschen. Fische. Ihr seid heute die perfekte Anlaufstelle für gute Gespräche. Aber denkt dran, ihr müsst nicht jedes Problem für andere lösen. Widder. Energielevel ziemlich hoch. Perfekt, um euch vor dem Wochenende noch einmal beim Sport auszupowern. Stier. Heute wird's gesellig. Ein Abend mit Freunden könnte genau das sein, was ihr nach dieser Woche braucht. Zwillinge. Eine Nachricht könnte euch heute ein ziemlich breites Grinsen ins Gesicht zaubern. Antwortet ruhig genauso charmant zurück. Krebs. Macht euch heute nicht von der Stimmung anderer abhängig. Euer Freitag gehört euch. Macht was Gutes draus. Löwe. Beim Shoppen heute ein bisschen aufpassen. Ich schau nur mal, könnte überraschend teuer enden. Und Jungfrau, lasst die Woche nicht mit einer neuen To-Do-Liste fürs Wochenende enden. Ihr dürft auch einfach mal nichts vorhaben.
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kurz vor 10 und hier geht's gleich weiter mit Volker Peach und 100 Pro Boy Hessisch. Ich verabschiede mich jetzt erstmal von euch mit einem Rocktober-Song und einem Fun-Fact. Wusstet ihr, einer der größten Sommerhits aller Zeiten sollte ursprünglich ganz anders heißen. Bryan Adams wollte nämlich seinen Song erst Best Days of My Life nennen. Zum Glück hat er sich dann doch für Summer of 69 entschieden. Und auch wenn wir inzwischen mitten im Herbst angekommen sind, ein bisschen Sommerfeeling können wir uns ja ruhig noch gönnen. Also macht's gut. Ich wünsche euch einen wunderbaren Freitag, einen guten Start ins Wochenende und bleibt gern dran. Hier geht's jetzt weiter mit Volker Peach und

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1: Ich bin Katrin Müller. Wer zum Facharzt muss, soll möglichst schnell einen Termin bekommen, egal wie er versichert ist, so die Pläne der Bundesregierung. Der Chef der Kassenärztlichen Bundesvereinigung, Andreas Gassen, warnt allerdings vor zu hohen Erwartungen an die geplante Termingarantie für Facharztbesuche. Dies sei eine Nebelkerze, sagte er dem Podcast Lebensretter der Björn-Steiger-Stiftung. Gassen ist dafür, erstmal nur Notfälle schnell an die jeweiligen Fachärzte weiterzuüberweisen. Die geplante Erschießung eines zum Tode verurteilten Attentäters auf einem Militärstützpunkt im US-Bundesstaat Texas soll per Livestream übertragen werden. Das bestätigte US-Verteidigungsminister Pete Hegseth auf der Plattform X.
2: Die letzte öffentliche Hinrichtung in den USA liegt fast ein Jahrhundert zurück. 1936 war das, noch vor dem Zweiten Weltkrieg. Deshalb ist die Aufruhr nun groß. 2009 hat ein damaliger Psychiater des US-Heeres auf einem Militärstützpunkt 13 Menschen getötet. Anfang Dezember soll er nun hingerichtet werden und das soll über einen Livestream gezeigt werden. Den demokratischen Senator Chris Murphy erinnert das an die Terrormiliz Islamischer Staat. Öffentliche Hinrichtung bezeichnet er als mittelalterlich. Franziska Spieker, Washington.
1: In Oslo wird heute der diesjährige Friedensnobelpreis verliehen. Die Jury hatte diesmal die Wahl aus 287 Kandidatinnen und Kandidaten. Deutlich weniger als im vergangenen Jahr.
3: Einen klaren Favoriten gibt es in diesem Jahr nicht, auch wenn mit Donald Trump, Papst Leo und der Witwe des russischen Oppositionspolitikers Alexei Nawalny wieder prominente Namen gehandelt werden. Das Friedensforschungsinstitut PRIO in Oslo tippt, dass der Preisträger in diesem Jahr weniger kontrovers sein wird. Was die Welt nun brauche, sei ein Preis, der die Bedeutung der internationalen Zusammenarbeit betone. Eine Organisation, die mit humanitärer Hilfe arbeitet, könnte so ein Kandidat sein. Sigrid Hams, Oslo.
1: Den Führerschein machen könnte bald günstiger werden. Verkehrsminister Steffen Bilger hat erstmals konkrete Zahlen genannt. Fahrschüler könnten mehrere hundert Euro sparen, im besten Fall sogar bis zu 1.000 Euro. Das sagte Bilger der Welt. Aktuell kostet der Führerschein der Klasse B im Schnitt rund 3.400 Euro. Mehr digitaler Unterricht und weniger Bürokratie sollen die Kosten senken. Die neuen Regeln sollen möglichst Anfang 2027 greifen.
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4: Der Blick in die Verbandsgemeinden Bodenheim, Niederolm und Rheinselz. Ich bin Volker Pietsch.

Hier ist 100 Pro Rheinhessisch bei Antenne Mainz. Dienstag, 20. Oktober, geht es um das Thema Pflege. Wer pflegt, braucht auch selbst mal Halt. Der Pflegestützpunkt lädt pflegende Angehörige am Dienstag von 16.30 Uhr bis 18 Uhr ins Beratungszentrum am Postplatz 1 in Oppenheim ein. Es gibt hier Austausch, Rat und Verständnis. Das alles kostenfrei. 20. Oktober, 16.30 Uhr bis 18.30 Uhr in Oppenheim im Beratungszentrum am Postplatz. Kultur um 8 heißt es am Dienstag, 20. Oktober in Nierstein, ein nepalesischer Abend. Klänge aus dem Himalaya bekommt ihr geboten bei diesem nepalesischen Abend auf dem Sternfelser Hof in der Oberdorfstraße 16. Es gibt nepalesische und westliche Musik und deren Mischung, dazu Kunst und nepalesische Snacks. Der Eintritt ist frei, Spenden sind allerdings willkommen. Um Anmeldung wird gebeten unter mail@meier-wölfle.de. mail@meier-wölfle.de, Meier mit EI und Wölfle mit OE. 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

0: Hier ist 100 Pro Rheinhessisch bei Antenne Mainz. Ein Vortrag über Karl Maria von Weber gibt es in Nierstein am Mittwoch, 21. Oktober. Jochen Sertilli spricht am Mittwoch um 19 Uhr bei der Kolpingsfamilie Nierstein im Antoniushaus über Karl Maria von Weber und spielt die Klangbeispiele gleich live auf der Klarinette. Rund 45 Minuten, Eintritt ist frei, ihr bekommt Musikgeschichte zum Hören. Ein Vortragsabend über Elbetritsche gibt es in Untenheim am 23. Oktober. Sie haben Federn, Schuppen und Geweih, aber niemand hat sie je gesehen, die Elbetritsche. Der Publizist und Sprachwissenschaftler Michael Werner geht den geheimnisvollen Fabeltier am Freitag, 23. Oktober ab 19 Uhr im Heimatmuseum auf die Spur. Der Heimat- und Kulturverein lädt ein, der Eintritt, der ist frei. 100 Pro bei Hessisch hier bei Antenne Mainz.
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1: Mit Katrin Brause, Zimmermann. Einen schönen guten Morgen. Das Land Rheinland-Pfalz führt jetzt einen neuen Polizeidienstausweis ein. Gemeinsam mit 9 weiteren Bundesländern setzt das Land künftig auf ein einheitliches Design mit verbesserten Sicherheitsmerkmalen. Das hat das Innenministerium in Rheinland-Pfalz mitgeteilt. Unter anderem gibt es ein Hologramm, ein Kippbild und fühlbare Erhebungen. Auf der Rückseite steht außerdem 110 in optisch variabler Tinte und Polizei in Braille-Schrift. Damit sollen Bürgerinnen und Bürger die Echtheit schneller prüfen können. Der neue Ausweis soll auch verhindern, dass sich Kriminelle als Polizisten ausgeben, so der rheinland-pfälzische Innenminister Achim Schwickert. Die Ausgabe an operative Einsatzkräfte soll bis Ende des Jahres erfolgen. Autofahrerinnen und Autofahrer müssen sich in Wiesbaden ab heute auf Behinderungen in der Rheinstraße einstellen. Dort wird die Fahrbahn zwischen der Wilhelmstraße und der Frankfurter Straße saniert. Das hat die hessische Landeshauptstadt mitgeteilt. Die Arbeiten finden in 3 Abschnitten statt. Ab heute wird zunächst der Bereich zwischen Frankfurter Straße und Mainzer Straße bis Sonntag voll gesperrt. In den kommenden Wochen folgen weitere Sperrungen in Richtung Innenstadt und stadtauswärts. Die Arbeiten sollen bis Ende Oktober abgeschlossen sein. Entsprechende Umleitungen werden ausgeschildert. Auch Radfahrerinnen und Radfahrer sind von den Sperrungen betroffen. Die Partei Die Linke will morgen in Mainz auf steigende Wohnkosten aufmerksam machen. Im Rahmen einer bundesweiten Mietnotstandstour sind ein Haustür-Aktionstag und eine Mieterversammlung geplant. Beginn ist um 14 Uhr, neben dem Parkplatz der Kunsthochschule. Die Mieterversammlung startet dort um 17 Uhr. Nach Angaben der Linken haben im angrenzenden Vonovia-Hochhaus rund 160 Haushalte seit mehr als 4 Wochen kein Trinkwasser. Auch Bundestagsabgeordneter Jörg Cesane will die Forderungen der Mieterinnen und Mieter vor Ort unterstützen und in den Bundestag tragen. In der Wilhelmstraße in Wiesbaden ist am frühen Donnerstagmorgen ein Juwelier ausgeraubt worden. Nach Infos der Wiesbadener Polizei ist es gegen 3.05 Uhr zu dem Einbruch in das Juweliergeschäft gekommen. Die Diebe haben Schmuck in noch ungeklärter Höhe mitgehen lassen. Zeuginnen und Zeuge, die Hinweise zu der Tat oder zu den Tätern haben, werden gebeten, sich bei der Polizei zu melden. Die 05er sind am Wochenende wieder in der Bundesliga gefragt. Nach der Länderspielpause empfangen die 05er in der MEWA Arena Bayer 04 Leverkusen. Die 05er haben in 4 Spielen 2 Siege eingefahren und stehen mit 7 Punkten aktuell auf dem 6. Tabellenplatz. Leverkusen hat ebenso 2 Spiele gewonnen und steht punktgleich mit den Mainzern auf Tabellenplatz 5. Anpfiff der Partie ist morgen um 15.30 Uhr.

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2: Der Blick in die Verbandsgemeinden Bodenheim, Niederolm und Rheinselz. Ich bin Volker Pietsch.

100 Pro bei Hessisch Bayern Antenne Mainz. Den Sound der Rolling Stones, den gibt es am 23. Oktober in Nierstein. Fingerprint File kommen unplugged nach Nierstein. Dann heißt es die Rolling Stones im Gewölbekeller. Die Tribute Band spielt ein Unplugged-Konzert in der Louis-Guntrum-Weinkellerei in der Rheinallee. Beginn ist um 20 Uhr, Einlass um 19 Uhr. Die Plätze sind begrenzt. Alle Infos bekommt ihr unter fingerprintfile.de und ich könnte mir vorstellen, Satisfaction ist für Fans der Musik garantiert. Nochmal Musik in Nierstein. Ein Dreivierteljahrhundert Blasmusik feiert der Musikverein Kilianos mit einem großen Jahreskonzert am 24. Oktober um 19 Uhr in der Rundsporthalle Nierstein. Hauptorchester und Jugendorchester spielen gemeinsam. Durch den Abend führt Norbert König. Infos bekommt ihr unter kontakt@kilianos.de. kontakt@kilianos.de für alle Informationen rund um das Jubiläumskonzert 25 Jahre Kilianos in Nierstein. 100 Pro, Frau Hessisch hier bei Antenne Mainz.

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Nicht wegzudenken sind die Kulturfrauen der Verbandsgemeinde Bodenheim im Veranstaltungskalender der Verbandsgemeinde. Und auch in diesem Jahr haben sie wieder einen Kabarettisten nach Bodenheim geholt. Und zwar Frank Sauer kommt am Samstag, 24. Oktober. Frank Sauer bringt sein messerscharfes Kabarett und zündende Comedy ins Bürgerhaus Dolles. Einlass ist um 19 Uhr am 24. Oktober. Und ihr bekommt Karten für 28 Euro im Vorverkauf und 30 Euro an der Abendkasse. Unter anderem bekommt ihr die Tickets beim Buchladen Ruthmann in Bodenheim und im Multishop in Haagsheim. Oder ihr wendet euch direkt an die Kulturfrauen der Verbandsgemeinde Bodenheim. Gleichzeitig findet die Barrel House Jazz Gala am Samstag in Niederolm statt. Und zwar in der Ludwig-Eckes-Halle in Niederolm. Beginn ist dort um 20 Uhr. Tickets kosten 45,99 Euro. Wenn ihr auf Jazz und Swing steht, ist das bestimmt das Richtige für euch. 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
0: Wir starten mal ganz entspannt. Wie wär's heute Abend mit ein bisschen Literatur? Der Autor Markus Mittmann liest aus seinem neuen Roman Wodka mit Grasgeschmack vor. Klingt erstmal nach einer ziemlich wilden Party, ist aber tatsächlich eine Familiengeschichte über eine Reise nach Polen und die Suche nach den eigenen Wurzeln. Los geht es heute Abend um 18 Uhr im ZMO-Haupthaus in Mainz-Bretzenheim. Das Beste, der Eintritt ist frei, also schaut doch gern vorbei. Und wer es lieber musikalisch und ein bisschen besinnlicher mag, im alten Dom St. Johannes gibt es heute Abend 2000 Jahre Zeitgeschichte mit spiritueller Musik und stimmungsvoller Beleuchtung. Klingt nach einer schönen Gelegenheit, einfach mal runterzukommen. Los geht's um 19 Uhr, ebenfalls kostenlos. Und vielleicht gibt es den ein oder anderen Gänsehautmoment ja gleich mit dazu. So, und jetzt wird's weniger besinnlich. Jetzt wird getanzt. Im Schon schön bei uns in Mainz ist heute Abend musikalische Zeitreise angesagt. 80er, 90er und 2000er. Alles mit dabei, was Spaß macht und bei dem man spätestens nach dem zweiten Song nicht mehr stillsitzen kann. Ab 23 Uhr geht es los und auch hier ist der Eintritt frei. Also Tanzschuhe raus und ab ins Schon schön. Egal für was ihr euch entscheidet. Also für Literatur, ein bisschen Musik oder doch für die ordentliche Party im Schon schön. Ich wünsche euch jetzt erstmal einen richtig tollen Freitag und natürlich einen guten Start ins Wochenende.

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3: Ich bin Katrin Müller. Mit einer Reform will die Bundesregierung den Führerschein günstiger machen. Doch wie viel können Fahrschüler künftig tatsächlich sparen? Bundesverkehrsminister Steffen Bilger hat jetzt konkrete Zahlen genannt. Es sollen mehrere hundert Euro, im besten Fall sogar bis zu 1.000 Euro sein, sagte Bilger der Welt.
4: Im bundesweiten Schnitt kostet der Führerschein aktuell rund 3.400 Euro, teilweise aber auch deutlich mehr. Hier soll die Reform gegensteuern. Mit mehr digitalem Unterricht und weniger Sonderfahrten über Land und nachts zum Beispiel und weniger Papierkram. Regional wird es bei den Kosten aber weiter Unterschiede geben, sagt Verkehrsminister Bilger. Und es wird auch immer Fahrschüler geben, die mehr Fahrstunden brauchen als andere. Stand jetzt sollen die neuen Regeln im neuen Jahr in Kraft treten. Bundestag und Bundesrat müssen noch zustimmen. Diana Kramer, Nachrichtenredaktion.
3: In Berngau in der Oberpfalz ist es bei einer Routinekontrolle zu einer Katastrophe gekommen. Eine Mitarbeiterin und ein Mitarbeiter des Landratsamts Neumarkt sind durch Schüsse getötet worden. Der Verdächtige wurde festgenommen. Viele Fragen sind noch offen.
5: Was war das Motiv des 60-Jährigen? Was sind die weiteren Hintergründe? All das noch unklar. Heute will die Polizei weitere Details bekannt geben. Eine Mitarbeiterin und ein Mitarbeiter des Landratsamts Neumarkt in der Oberpfalz wollten gestern eine routinemäßige Waffenkontrolle bei dem mutmaßlichen Täter durchführen. Der eröffnete plötzlich das Feuer. Der 54-jährige Mann und seine 45 Jahre alte Kollegin sterben. Über Stunden zieht sich der Einsatz der Polizei. Der Verdächtige will sich nicht ergeben. In der Nacht dann stürmen Spezialkräfte seine Wohnung. Aus München, Helen Martin.
3: Heute wird bekannt gegeben, wer den Friedensnobelpreis bekommt. Die Jury wählt aus 287 Kandidatinnen und Kandidaten aus. Auch US-Präsident Donald Trump soll wieder unter den Nominierten sein. Dass er den Preis bekommt, der als wichtigste Auszeichnung der Welt gilt, dürfte jedoch in diesem Jahr genauso unwahrscheinlich sein wie im letzten. Wer zum Facharzt muss, soll möglichst schnell einen Termin bekommen, egal wie er versichert ist, so die Pläne der Bundesregierung. Der Chef der Kassenärztlichen Bundesvereinigung, Andreas Gassen, warnt allerdings vor zu hohen Erwartungen an die geplante Termingarantie für Facharztbesuche. Dies sei eine Nebelkerze, sagte er dem Podcast Lebensretter der Björn Steiger Stiftung.
6: Vielen Dank für die Weltnachrichten. Weitere Lokalnachrichten, die gibt's natürlich bei uns in einer halben Stunde.
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6: 11 Grad messen wir bei uns vom City-Studio am Fischtorplatz. Ja, die Sonne hat heute nicht allzu viel zu melden, denn im Laufe des Tages machen sich immer mehr Wolken breit. Am Nachmittag müssen wir dann auch mit etwas Regen rechnen. Dazu gibt es maximal 13 Grad in der Spitze hier bei uns in Mainz und Rheinhessen. Der Antenne Mainz Wettertrend für morgen am Samstag sieht schon wieder freundlicher aus. Die Sonne zeigt sich häufiger und die Temperaturen klettern auf bis zu 18 Grad. Das klingt doch nach einem sehr angenehmen Wochenende.
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6: Wir blicken auf die aktuelle Verkehrslage. Ich habe eine Meldung von der A643 Mainz Richtung Wiesbaden. Zwischen Mainz-Mombach und dem Schiersteiner Kreuz ein Kilometer stockender Verkehr. Sonst sieht's gut aus. Ich wünsche euch weiterhin eine gute und sichere Autofahrt. Kommt gut an euer Ziel.
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6: In Mainz-Ebersheim wird am Ortsausgang geblitzt. Fahrt Richtung Rheinhessenstraße direkt nach der Ampel. Hier sind 30 erlaubt. Danke an die Luise aus Zornheim fürs Melden. Auf der Kaiserstraße wird ebenso geblitzt. Fahrt Richtung Rhein auf Höhe der Christuskirche 30 erlaubt. Auf der Saarstraße wird Richtung Finden geblitzt. Links im Gebüsch Gebüsch versteckelt auf Höhe der Ausfahrt Gronsenheim 50 hier erlaubt. Und auf der A60 wird geblitzt Mainz Richtung Wegen kurz vor der Abfahrt Heidesheim. Hier sind 100 erlaubt. Habt ihr da draußen noch einen weiteren Blitzer entdeckt? Dann klingelt doch gerne durch auf der Mainz 304 3441.
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1: Wenn es mal irgendwo zu einer Diskussion in der Landeshauptstadt kommen sollte, was, wo, wie es größte ist, ich sage es euch. Die Bonifatius-Türme am Mainzer Hauptbahnhof sind mit 82,6 Metern die höchsten Gebäude unserer Stadt. Aber es ist wirklich knapp, denn der Westturm des Mainzer Doms hat eine Höhe von 82,5 Metern. Dafür hatte Dom eigentlich den direkten Draht nach oben. Muss man sich mal vorstellen, 82,6 und 82,5. Naja, ist die Frage, ob der Domsgiegel mitgerechnet worden ist, dann ist vielleicht doch der Doms höchste Gebäude.
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1: Mit Katrin Brause-Zimmermann. Einen schönen guten Tag. Seit 3 Jahren gibt es jetzt die Koordinationsstelle Fledermausschutz in Rheinland-Pfalz. Das hat der NABU Rheinland-Pfalz in Mainz mitgeteilt. Sie ist inzwischen zentrale Anlaufstelle für Bürgerinnen und Bürger, aber auch für Behörden. Ob Fledermäuse am Haus, Fundtiere oder Fragen bei Bau- und Sanierungsarbeiten, die Fachleute beraten und unterstützen. Hunderte Anfragen wurden bereits bearbeitet. Außerdem hat es zahlreiche Beratungen vor Ort gegeben. Das vom Land geförderte NABU-Projekt soll den Fledermausschutz langfristig stärken und praktische Hilfe bieten. Das Land Rheinland-Pfalz führt jetzt einen neuen Polizeidienstausweis ein. Gemeinsam mit 9 weiteren Bundesländern setzt das Land künftig auf ein einheitliches Design mit verbesserten Sicherheitsmerkmalen. Das hat das Innenministerium in Rheinland-Pfalz mitgeteilt. Unter anderem gibt es ein Hologramm, ein Kippbild und fühlbare Erhebungen. Auf der Rückseite steht außerdem 110 in optisch variabler Tinte und Polizei in Braille-Schrift. Damit sollen Bürgerinnen und Bürger die Echtheit schneller prüfen können. Der neue Ausweis soll auch verhindern, dass sich Kriminelle als Polizisten ausgeben, so der rheinland-pfälzische Innenminister Achim Schwickert. Die Ausgabe an operative Einsatzkräfte soll bis Ende des Jahres erfolgen. In Mainz ist morgen eine Demo zur Überprüfung rechtsextremer Parteien geplant. Die bundesweite Initiative Prüf fordert, dass Parteien, die vom Verfassungsschutz als rechtsextrem eingestuft werden oder als Verdachtsfall gelten, auf ihre Verfassungsmäßigkeit überprüft werden. Die Kundgebung beginnt morgen um 14 Uhr auf dem Schillerplatz. Es ist bereits die 8. Demo der Kampagne. Bei den vergangenen Kundgebungen in Mainz waren nach Angaben der Veranstalter rund 3.400 Menschen dabei. In Mainz können Fahrradbesitzer ihr Rad morgen kodieren lassen und damit den Diebstahlschutz erhöhen. Das hat der ADFC Mainz mitgeteilt. Dabei wird eine individuelle Nummer in den Rahmen geprägt, über die ein gefundenes Rad seinem Besitzer zugeordnet werden kann. Die Aktion findet am Eingang des Fahrradparkhauses am Mainzer Hauptbahnhof West statt. Interessierte sollten neben ihrem Rad auch Kaufbeleg und Perso mitbringen. E-Bike-Besitzer sollten den Akkuschlüssel mitbringen. Die Kodierung kostet 10 Euro für ADFC-Mitglieder, für alle anderen 15 Euro. Die 05er sind am Wochenende wieder in der Bundesliga gefragt. Nach der Länderspielpause empfangen die 05er in der MEWA Arena Bayer 04 Leverkusen. Die 05er haben in 4 Spielen 2 Siege eingefahren und stehen mit 7 Punkten aktuell auf dem 6. Tabellenplatz. Leverkusen hat ebenso 2 Spiele gewonnen und steht punktgleich mit den Mainzern auf Tabellenplatz 5. Anpfiff der Partie ist morgen um 15.30 Uhr.
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2: 11 Grad messen wir bei uns vom City-Studio am Fischtorplatz. Ja, die Sonne hat heute nicht allzu viel zu melden, denn im Laufe des Tages machen sich immer mehr Wolken breit. Am Nachmittag müssen wir dann auch mit etwas Regen rechnen. Dazu gibt es maximal 13 Grad in der Spitze hier bei uns in Mainz und Rheinhessen. Der Antenne Mainz Wettertrend für morgen am Samstag.

0: sieht schon wieder freundlicher aus. Die Sonne zeigt sich häufiger und die Temperaturen klettern auf bis zu 18 Grad. Das klingt doch nach einem sehr angenehmen Wochenende.
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0: Wir blicken auf die aktuelle Verkehrslage. Ich habe eine Meldung von der A643 Mainz Richtung Wiesbaden. Zwischen Mainz-Mombach und dem Schiersteiner Kreuz ein Kilometer stockender Verkehr. Sonst sieht's gut aus. Ich wünsche euch weiterhin eine gute und sichere Autofahrt. Kommt gut an euer Ziel.
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0: In Mainz-Ebersheim wird am Ortsausgang geblitzt. Fahrt Richtung Rheinhessenstraße direkt nach der Ampel. Hier sind 30 erlaubt. Danke an die Luise aus Zornheim fürs Melden. Auf der Kaiserstraße wird ebenso geblitzt. Fahrt Richtung Rhein. Auf Höhe der Christuskirche 30 hier erlaubt. Auf der Saarstraße wird Richtung Finden geblitzt. Links im Gebüsch versteckelt. Auf Höhe der Ausfahrt Gronsenheim 50 hier erlaubt. Und auf der A60 wird geblitzt. Mainz Richtung Wegen kurz vor der Abfahrt Heidesheim. Hier sind 100 erlaubt. Habt ihr da draußen noch einen weiteren Blitzer entdeckt? Dann klingelt doch gerne durch auf der Mainz 304 3441.
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1: Guten Morgen, ihr Lieben, und guten Morgen, Katrin.
2: Wunderschönen guten Morgen.
1: Du sag mal, dieses Wochenende ist doch endlich wieder Bundesliga, oder? Mhm. Unsere 05er haben ja gefühlt ewig nicht mehr gespielt.
3: 3 Wochen waren es in der Tat, aber morgen geht's endlich wieder los. Und zwar direkt mit einem Heimspiel in der MEWA Arena gegen Bayer 04 Leverkusen.
1: Oha, Leverkusen. Das ist ja jetzt nicht unbedingt Laufkundschaft, die da zu uns in die MEWA Arena kommt.
3: Nee, auf keinen Fall. Aber unsere 05er müssen sich auch wirklich nicht verstecken. Erinnerst du dich noch an das letzte Bundesligaspiel? Da haben unsere Jungs nämlich Gladbach mit 4:3 geschlagen.
1: Stimmt, das war ja ein richtiger Krimi. Mhm. Aber nach 3 Wochen Pause muss man ja auch erstmal wieder reinkommen, oder?
3: Wobei die Jungs nicht nur auf der Couch gelegen haben, muss man sagen. In der Pause gab es ein Testspiel gegen Waldhof Mannheim und das haben unsere 05er mit 3:0 gewonnen. Mhm. Und auch personell gibt es gute Nachrichten. Paul Nebel und Silvan Widmer sind wieder ins Training eingestiegen.
1: Na, das klingt doch schon mal gut. Und wie sieht's eigentlich mit der Tabelle aus?
3: Ziemlich spannend, muss man sagen. Mainz und Leverkusen haben beide 7 Punkte. Unsere 05er stehen aktuell auf Platz 6, also direkte Tabellennachbarn. Da könnte sich morgen also wirklich einiges tun.
1: Jetzt bin ich aber gespannt. Was sagt denn unser Trainer Urs Fischer dazu?
3: Das stellt sich erst heute Nachmittag um 14 Uhr heraus. Da gibt's nämlich die Pressekonferenz vor dem Spiel. Und wer morgen tatsächlich auf dem Platz steht, das wissen wir eben da noch nicht.
1: Aber die Infos, die bekommt ihr natürlich später bei uns. Da hat mein Kollege Heiko Giller alles Wichtige aus der Pressekonferenz vor dem Spiel für euch.
3: Und ab morgen bin ich dann auch wieder für euch am Start. Ab 13 Uhr gibt's das Warm-up zum Heimspiel.
1: Ja, mega. Also Antenne Mainz einschalten, wenn ihr nicht sowieso schon im Stadion hier in der MEWA Arena seid und unsere 05er Jungs so richtig anfeuert. Und zu Hause wäre so ein Sieg auch mal wieder richtig schön, oder?
3: Allerdings, in den letzten 5 Bundesliga-Heimspielen gab es für unsere 05er nur einen Punkt. Da wird es morgen nochmal wirklich Zeit, dass die 3 Punkte hier bei uns in Mainz bleiben.
1: Genau, Anpfiff ist morgen um 3:30 in der MEWA Arena. Auf geht's, Mainzer. Ich würde sagen, holt euch die 3 Punkte.
3: Kämpfen und siegen.

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1: Ich bin Katrin Müller. Patientinnen und Patienten sollen künftig schneller einen Facharzttermin bekommen. Das planen Union und SPD im Zuge der Gesundheitsreform. Kassenärztechef Andreas Gassen sagte in einem Podcast der Björn-Steiger-Stiftung aber, eine Termingarantie sei eine Nebelkerze.
2: Arzttermine zum Wunschtermin jederzeit, das kann nicht funktionieren, sagt Gassen. Er schlägt stattdessen vor, dass vor allem medizinisch dringende Fälle schneller versorgt werden, unabhängig davon, ob jemand gesetzlich oder privat versichert ist. Union und SPD planen ein neues System, um das Warteproblem zu lösen. Danach sollen Patienten erstmal zum Hausarzt gehen und der überweist sie dann, wenn nötig, zum Facharzt. Claudia Wächter, Nachrichtenredaktion.
1: Eine routinemäßige Waffenkontrolle endete in Berngau in der Oberpfalz mit einer Katastrophe. Ein 60-Jähriger eröffnete das Feuer und erschoss laut den Ermittlern einen Mitarbeiter und eine Mitarbeiterin des Landratsamts Neumarkt. Den herbeieilenden Polizeibeamten wollte sich der mutmaßliche Täter partout nicht ergeben. Mitten in der Nacht griffen die Einsatzkräfte schließlich zu. Mithilfe von Sprengmitteln und Schüssen nahmen sie den 60-Jährigen fest. Seit knapp 2 Wochen protestieren in Frankreich Schüler und Studenten für mehr Lehrer und eine bessere Ausstattung an Schulen und Unis. Jetzt geht die Regierung erstmals auf die Forderungen ein und hat angekündigt, kurzfristig über 3000 Vertretungslehrer einzusetzen.
3: Die zusätzlichen Lehrkräfte sollen an 114 Gymnasien kommen, wo der Lehrermangel am drängendsten sei, teilte der französische Premierminister Sébastien Lecornu mit. Ihre Arbeit sollen sie zwischen dem heutigen Freitag und kommendem Dienstag antreten. Der Premier stellte auch zusätzliches Geld in Aussicht. Dafür will die Regierung Vorschläge zum Haushalt für das nächste Jahr machen. Es soll um konkrete Maßnahmen, etwa im Bereich der Vertretungslehrer, gehen. Valeria Nickel, Nachrichtenredaktion.
1: Den Führerschein machen könnte bald günstiger werden. Verkehrsminister Steffen Bilger hat erstmals konkrete Zahlen genannt. Fahrschüler könnten mehrere hundert Euro sparen, im besten Fall sogar bis zu 1.000 Euro. Das sagte Bilger der Welt. Aktuell kostet der Führerschein der Klasse B im Schnitt rund 3.400 Euro. Mehr digitaler Unterricht und weniger Bürokratie sollen die Kosten senken. Die neuen Regeln sollen möglichst Anfang 2027 greifen.
4: Vielen Dank für die Weltnachrichten. Weitere Lokalnachrichten, die gibt's bei uns in einer halben Stunde. Von meiner Kollegin Katrin Brause-Zimmermann.
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4: 11 Grad messen wir bei uns vom City-Studio am Fischtorplatz. Die Sonne, die hat heute nicht allzu viel zu melden. Am Nachmittag müssen wir uns jetzt auf etwas Regen einstellen. Also packt mal den Regenschirm mit ein. Dazu gibt es maximal 13 Grad in der Spitze heute in Mainz und Rheinhessen. Der Antenne Mainz Wettertrend für morgen am Samstag sieht schon wieder freundlicher aus. Die Sonne zeigt sich häufiger und die Temperaturen, die klettern auf bis zu 18 Grad. Klingt nach einem schönen herbstlichen Wochenende.
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4: Der Blick auf die aktuelle Verkehrslage sieht soweit so gut aus. Ich wünsche euch weiterhin eine gute und sichere Autofahrt.
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4: Die Katja aus Mombach hat durchgeklingelt und hat uns den weißen Caddy auf der Erzberger Straße gemeldet. Der blitzt Richtung Halle 45. Wir wissen nicht ganz genau, wie viel da ist, aber falls ihr wisst, wie viel da erlaubt sind, dann klingelt gerne durch. Ansonsten ja, ist man mit 30 km/h immer gut bedient. Ne? Also aufpassen. Dann schauen wir auf die Kaiserstraße, Fahrtrichtung Rhein, wird geblitzt dafür. Der Christuskirche, Ecke Albini-Straße, 30 erlaubt. In Mainz-Ebersheim wird am Ortsausgang geblitzt. Fahrtrichtung Rhein-Hessen-Straße, direkt nach der Ampel, 30 erlaubt. Danke an die Luise aus Zornheim. Auf der Saarstraße wird ebenso geblitzt. Richtung Finthen, links im Gebüsch versteckt. Auf Höhe der Ausfahrt nach Gonsenheim, 50 sind hier erlaubt. Und dann haben wir noch einen Enforcement-Blitz auf der A60, Mainz Richtung Wien, kurz vor der Abfahrt Heidesheim. Hier sind 100 erlaubt. Habt ihr noch einen weiteren Blitzer gesehen? Klingelt gerne durch. Die Nummer lautet Mainz 304 3441.
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4: ihr seid heute mit Bus oder Bahn unterwegs, dann vergesst euch bitte nicht, ein gültiges Fahrticket zu kaufen, sonst kann es auch sehr teuer werden, wenn ihr kontrolliert werdet. Die Buslinie 57 wird heute unter anderem verstärkt kontrolliert. Die fährt von Mainz-Bretzenheim, dem Gutenberg-Center nach Mainz-Kastell zur Peter-Sander-Straße.
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0: Wir starten mal ganz entspannt. Wie wär's heute Abend mit ein bisschen Literatur? Der Autor Markus Mittmann liest aus seinem neuen Roman Wodka mit Grasgeschmack vor. Klingt erstmal nach einer ziemlich wilden Party, ist aber tatsächlich eine Familiengeschichte über eine Reise nach Polen und die Suche nach den eigenen Wurzeln. Los geht es heute Abend um 18 Uhr im ZMO-Haupthaus in Mainz-Bretzenheim. Das Beste, der Eintritt ist frei, also schaut doch gern vorbei. Und wer es lieber musikalisch und ein bisschen besinnlicher mag, im alten Dom St. Johannes gibt es heute Abend 2000 Jahre Zeitgeschichte mit spiritueller Musik und stimmungsvoller Beleuchtung. Klingt nach einer schönen Gelegenheit, einfach mal runterzukommen. Los geht's um 19 Uhr, ebenfalls kostenlos. Und vielleicht gibt es den ein oder anderen Gänsehautmoment ja gleich mit dazu. So, und jetzt wird's weniger besinnlich, jetzt wird getanzt. Im Schon schön bei uns in Mainz ist heute Abend musikalische Zeitreise angesagt. 80er, 90er und 2000er, alles mit dabei, was Spaß macht und bei dem man spätestens nach dem zweiten Song nicht mehr stillsitzen kann. Ab 23 Uhr geht es los und auch hier ist der Eintritt frei. Also Tanzschuhe raus und ab ins Schon schön. Egal für was ihr euch entscheidet, also für Literatur, ein bisschen Musik oder doch für die ordentliche Party im Schon schön. Ich wünsche euch jetzt erstmal einen richtig tollen Freitag und natürlich einen guten Start ins Wochenende.

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1: Mit Katrin Brause-Zimmermann. Einen schönen guten Tag. Die Deutsche Bahn modernisiert weiter den Eisenbahnknoten Mainz. Die Arbeiten liegen laut einer Mitteilung der Deutschen Bahn im Zeitplan. Das Kreuzungsbauwerk in Bischofsheim ist inzwischen fertig. Die S9 fährt wieder regulär. In den kommenden Wochen gibt es aber weitere Einschränkungen. Vom 23. Oktober bis zum 6. November wird die Strecke zwischen Mainz und Bodenheim teilweise nur eingleisig befahren. Außerdem kommt es nachts zu Sperrungen und Zugausfällen auf mehreren Strecken. Betroffen sind unter anderem die S8, die S9, RE2, RE3 sowie die Linien Richtung Worms und Wiesbaden. Die Bahn empfiehlt, vor der Fahrt die aktuellen Verbindungen zu prüfen. Das Elterntelefon des Kinderschutzbundes Mainz feiert sein 25-jähriges Bestehen. Seit 2001 können sich Eltern dort kostenlos und vertraulich beraten lassen, etwa bei Erziehungsfragen, familiären Konflikten oder Problemen mit Medienkonsum und Cybermobbing. Die Nachfrage ist in den vergangenen Jahren deutlich gestiegen. 2024 wurden nach Angaben des Kinderschutzbundes rund 1600 Anrufe angenommen, so viele wie nie zuvor. Das Elterntelefon ist montags, mittwochs und freitags von 9 bis 17 Uhr sowie dienstags und donnerstags bis 19 Uhr erreichbar. Die Partei Die Linke will morgen in Mainz auf steigende Wohnkosten aufmerksam machen. Im Rahmen einer bundesweiten Mietnotstandstour sind ein Haustür-Aktionstag und eine Mieterversammlung geplant. Beginn ist um 14 Uhr, neben dem Parkplatz der Kunsthochschule. Die Mieterversammlung startet dort um 17 Uhr. Nach Angaben der Linken haben im angrenzenden Vonovia-Hochhaus rund 160 Haushalte seit mehr als 4 Wochen kein Trinkwasser. Auch Bundestagsabgeordneter Jörg Cesane will die Forderungen der Mieterinnen und Mieter vor Ort unterstützen und in den Bundestag tragen. In Ingelheim ist gestern ein Kind bei einem Unfall verletzt worden. Nach Infos der Polizei ist das 7-jährige Kind gegen 15.10 Uhr in der Turnierstraße offenbar, ohne auf den Straßenverkehr zu achten, auf die Fahrbahn gelaufen. Dabei wurde es dann von einem PKW erfasst. Passanten haben vor Ort erste Hilfe geleistet. Das Kind hat leichte Verletzungen erlitten und wurde zu weiteren medizinischen Abklärungen in ein Krankenhaus gebracht. Die Polizei hat die Ermittlungen zum genauen Unfallhergang aufgenommen. Die Basketballerinnen des ASC Teresiano Mainz stehen morgen in der zweiten Runde des DBBL-Pokals auf dem Feld. Gegnerinnen sind die Ligakonkurrentinnen Deep Baskets Heidelberg. Die beiden Mannschaften sind jeweils mit einem Sieg und einer Niederlage in die neue Saison gestartet. Nach der Niederlage gegen Bad Homburg am vergangenen Wochenende wollen die Mainzerinnen jetzt wieder einen Sieg einfahren. Gespielt wird morgen um 17 Uhr in der Sporthalle Theresianum in der Mainzer Oberstadt.
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2: 11 Grad messen wir bei uns vom

0: City-Studio am Fischtorplatz. Die Sonne, die hat heute nicht allzu viel zu melden. Am Nachmittag müssen wir uns jetzt auf etwas Regen einstellen. Also packt mal den Regenschirm mit ein. Dazu gibt es maximal 13 Grad in der Spitze heute in Mainz und Rheinhessen. Der Antenne Mainz Wettertrend für morgen am Samstag sieht schon wieder freundlicher aus. Die Sonne zeigt sich häufiger und die Temperaturen, die klettern auf bis zu 18 Grad. Klingt nach einem schönen herbstlichen Wochenende.
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0: Der Blick auf die aktuelle Verkehrslage sieht soweit so gut aus. Ich wünsche euch weiterhin eine gute und sichere Autofahrt.
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0: Die Katja aus Mombach hat durchgeklingelt und hat uns den weißen Caddy auf der Erzberger Straße gemeldet. Der blitzt Richtung Halle 45. Wir wissen nicht ganz genau, wie viel da ist, aber falls ihr wisst, wie viel da erlaubt sind, dann klingelt gerne durch. Ansonsten ja, ist man mit 30 km/h immer gut bedient. Ne? Also aufpasse. Dann schauen wir auf die Kaiserstraße. Fahrt Richtung Rhein wird geblitzt dafür. Der Christuskirche, Ecke Albini-Straße 30 erlaubt. In Mainz-Ebersheim wird am Ortsausgang geblitzt. Fahrt Richtung Rhein. Hessenstraße direkt nach der Ampel 30 hier erlaubt. Danke an die Luise aus Zornheim. Auf der Saarstraße wird ebenso geblitzt Richtung Finten, links im Gebüsch versteckt. Auf Höhe der Ausfahrt nach Gonsenheim 50 sind hier erlaubt. Und dann haben wir noch einen Enforcement-Blitz auf der A60 Mainz Richtung Wien, kurz vor der Abfahrt Heidesheim. Hier sind 100 erlaubt. Habt ihr noch einen weiteren Blitzer gesehen? Klingelt gerne durch. Die Nummer lautet Mainz 304 3441.
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1: Lars, mein Lieber, schön, dass du bei mir bist. Und heute hast du wieder einen Betrieb dabei, der eine Anfrage gestellt hat.
2: Ja.
1: Und wir haben hoffentlich eine Lösung gleich.
2: Wir haben heute einen technischen Großhändler für Elektro- und Industriebedarf.
1: Ja.
2: 55 Mitarbeiter, Sortiment, 40.000 Artikel. Und bei denen gehen dann auch so täglich 80 bis 150 Anfragen per E-Mail rein.
1: Das hört sich an, als ob es da richtig läuft in dem Unternehmen. Aber wo ist denn jetzt der Knackpunkt? Was funktioniert gerade nicht? Was ist das Problem?
2: Man kam auf die Idee, das Unternehmen mit KI zu optimieren. Also hat man einen KI-Agenten gebastelt, der die E-Mails eigenständig bearbeitet und die Angebote schreibt.
1: Klingt ja erstmal ganz gut, dass man sich Zeit spart, ein bisschen produktiver ist auch. Aber irgendwas scheint anscheinend nicht funktioniert zu haben.
2: Also am Anfang wurde das Ganze beobachtet. Ja. Es war auch beeindruckend. Die Angebote gingen jetzt in Minuten raus, statt in 2 Tagen. Das ganze Postfach wurde abgearbeitet. Die direkte Verknüpfung von der KI mit dem wahren Wirtschaftssystem hatte funktioniert.
1: Das ist ja schon mal alles gut, aber wo ist das Problem jetzt?
2: Die
1: klingt doch super.
2: Die ersten Reklamationen kamen. Das fing damit an, dass die Stammkunden Listenpreise bekamen, statt vereinbarte Konditionen. Ein anderer, der hat, glaube ich, hier 3 Angebote an 3 Adressen erhalten, weil er 3-mal im System hinterlegt war. Die waren dann leider auch noch unterschiedlich aufgebaut und unterschiedliche Inhalte. Es tauchten Artikel auf, die nicht mehr im Bestand waren, die nicht mehr geführt wurden. Es gab unterschiedliche persönliche Punkte, die nicht eingehalten werden wollten, individuelle Lieferfristen. Alles das, was der Innendienst noch im CRM als Besonderheiten hatte, das ist leider hinten übergefallen.
1: Autsch, das tut weh, wenn ich das höre. Klingt für mich so, als ob die KI, die künstliche Intelligenz, noch zu wenig Wissen hat oder zu wenig gelernt hat. Hat man zu schnell einfach auf diesen Agenten gesetzt, gemerkt, ach, das funktioniert doch, lassen wir jetzt mal laufen? Oder wie gehe ich an so ein Problem an? Muss ich das besser dokumentieren, besser überwachen?
2: Wir müssen die KI betrachten wie einen Mitarbeiter, den wir ins Unternehmen einarbeiten. Mhm. Wir müssen den Mitarbeiter begleiten und genauso müssen wir als Menschen die Ergebnisse der KI begleiten, die Fehler ausmerzen, die Fehler wegmachen und so kann dann die KI immer mehr selbstständig machen, vielleicht auch am Ende sogar wirklich 100% des Vorgangs, aber dazu ist einfach notwendig, dass wir drüber gucken und selbst wenn die KI dann 100% eigenständig läuft, muss ich Stichproben prüfen, muss ich am Ende gucken, dass das Ganze passt, um einfach solche Fehler zu vermeiden.
1: Genau, dass im Endeffekt dann nicht geschäftsschädigend ist. Wenn ihr gerade auch im Aufbau mit was seid und sagt, hey, das kann mir so viel Arbeit wegschaffen und dann kann ich die Leute, meine Mitarbeiterinnen und Mitarbeiter, was ganz anderes machen lassen, geht vorsichtig vor. Wenn ihr dazu konkrete Fragen habt und ich glaube, da gibt es einige von euch, die das haben, dann wendet euch gerne an uns.
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1: An den europäischen Börsen zeichnet sich zum Wochenschluss nach den jüngsten Verlusten eine leichte Erholung ab. Rückenwind kommt vom Ölmarkt. Nach neuen Signalen für Gespräche zwischen den USA und Iran haben die Ölpreise nachgegeben. Dennoch bleibt Energie teuer und die geopolitischen Risiken sind längst nicht ausgeräumt. Gleichzeitig sorgen hohe Anleiheränditen und die angespannte Haushaltslage in Frankreich für Unsicherheit. Auch der Euro steht unter Druck. Die Anleger bleiben damit vorsichtig, trotz der freundlicheren Tendenz.
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1: Ich bin Katrin Müller. Der Friedensnobelpreis geht in diesem Jahr an die südafrikanische Juristin Navi Pillay. Das hat das norwegische Nobelkomitee in Oslo bekannt gegeben. Pillay werde für ihre Bemühungen um die Förderung des Friedens und des Völkerrechts geehrt, so der Vorsitzende des Nobelkomitees. Pillay sei eine der wichtigsten Rechtsexperten unserer Zeit, hieß es. Mit einer Reform will die Bundesregierung den Führerschein günstiger machen. Doch wie viel können Fahrschüler künftig tatsächlich sparen? Bundesverkehrsminister Steffen Bilger hat jetzt konkrete Zahlen genannt. Es sollen mehrere hundert Euro, im besten Fall sogar bis zu 1.000 Euro sein, sagte Bilger der Welt.
2: Im bundesweiten Schnitt kostet der Führerschein aktuell rund 3.400 Euro, teilweise aber auch deutlich mehr. Hier soll die Reform gegensteuern. Mit mehr digitalem Unterricht und weniger Sonderfahrten über Land und nachts zum Beispiel und weniger Papierkram. Regional wird es bei den Kosten aber weiter Unterschiede geben, sagt Verkehrsminister Bilger. Und es wird auch immer Fahrschüler geben, die mehr Fahrstunden brauchen als andere. Stand jetzt sollen die neuen Regeln im neuen Jahr in Kraft treten. Bundestag und Bundesrat müssen noch zustimmen. Diana Kramer, Nachrichtenredaktion.
1: In Berngau in der Oberpfalz ist es bei einer Routinekontrolle zu einer Katastrophe gekommen. Eine Mitarbeiterin und ein Mitarbeiter des Landratsamts Neumarkt sind durch Schüsse getötet worden. Der Verdächtige wurde festgenommen. Viele Fragen sind noch offen.
3: Was war das Motiv des 60-Jährigen? Was sind die weiteren Hintergründe? All das noch unklar. Heute will die Polizei weitere Details bekannt geben. Eine Mitarbeiterin und ein Mitarbeiter des Landratsamts Neumarkt in der Oberpfalz wollten gestern eine routinemäßige Waffenkontrolle bei dem mutmaßlichen Täter durchführen. Der eröffnete plötzlich das Feuer. Der 54-jährige Mann und seine 45 Jahre alte Kollegin sterben. Über Stunden zieht sich der Einsatz der Polizei. Der Verdächtige will sich nicht ergeben. In der Nacht dann stürmen Spezialkräfte seine Wohnung. Aus München, Helen Martin.
1: Wer zum Facharzt muss, soll möglichst schnell einen Termin bekommen, egal wie er versichert ist, so die Pläne der Bundesregierung. Der Chef der Kassenärztlichen Bundesvereinigung, Andreas Gassen, warnt allerdings vor zu hohen Erwartungen an die geplante Termingarantie für Facharztbesuche. Dies sei eine Nebelkerze, sagte er dem Podcast Lebensretter der Björn Steiger Stiftung.
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4: Es ist Freitag, das Wochenende steht an und da gibt es durchaus auch ein paar Lichtblicke beim Wetter hier im Antenne Mainzland. Heute bleibt es aber erstmal noch ziemlich frisch bei maximalen 13 Grad rund um Mainz und Wiesbaden. Dazu kommen viele Wolken und immer wieder auch mögliche Schauer. Momentan messen wir sogar nur einstellige Werte, 9 Grad aktuell nur hier bei uns am City-Studio am Fischtorplatz in der Mainzer Innenstadt auf der Rheinstraße. Ja, morgen, da lockert es dann immer häufiger auf und es wird mit bis zu 17 Grad etwas wärmer und auch der Sonntag sieht überwiegend trocken aus bei bis zu 15 Grad.
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4: Ihr kommt recht gut durch die Mittagspause. Zwei Meldungen habe ich aktuell für euch. Einmal die A60 Rüsselsheim Richtung Mainz zwischen Hechtsheim West und dem Kreuz Mainz Süd. Dichter Verkehr. Plant euch hier bitte ein bisschen extra Zeit ein. Und auch wenn ihr auf der A643 unterwegs seid, Mainz Richtung Wiesbaden zwischen Mombach und dem Schiersteiner Kreuz. Hier staut sich's auf einem Kilometer Länge. Wir wünschen euch eine gute und zugleich sichere Fahrt.
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4: Bitte aufpassen, geblitzt wird auf der Erzberger Straße. Da steht nämlich ein weißer Caddy Richtung Halle 45, Höhe Schottplatz. Wir wissen aktuell nicht, wie schnell man da fahren kann. Aber fahrt auf jeden Fall vorsichtig, achtet euch an die ausgeschilderte Geschwindigkeit. Möglicherweise sind da auch nur 30 erlaubt. Katja aus Mombach hat's gesehen und gemeldet. Vielen Dank fürs Bescheid geben, Katja. Dann ein mobiler Blitzer in Ebersheim am Ortsausgang, wenn ihr in Richtung Rheinhessenstraße unterwegs seid, direkt hinter der Ampel. Da sind 30 erlaubt für euch. Luise aus Zornheim, bitte nicht zu schnell fahren. Ein Enforcement-Blitzer. Luise aus Zornheim hat's gemeldet. Dankeschön, bitte nicht zu schnell fahren. Ein Enforcement-Blitzer steht auf der Kaiserstraße Richtung Rhein, in Höhe der Christuskirche Ecke Albini-Straße. Hier sind 30 erlaubt und noch ein weiterer Enforcement-Blitzer macht Bilder auf der Saarstraße nach wie vor in Richtung Finden. Linke Seite im Gebüsch, Höhe der Ausfahrt Gonsenheim, da sind 50 erlaubt. Dankeschön an Dominik vom Hartenberg und die Alexandra aus Dreis fürs Melden. Und wenn ihr noch irgendwas entdeckt habt, Staus oder Blitzer seht, lasst es uns gern wissen, ruft uns an oder schickt uns eine WhatsApp ins Studio unter Mainz 304 3441.
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4: Seid ihr heute noch mit den Öffis unterwegs, dann denkt bitte unbedingt ans gültige Ticket. Es wird nämlich verstärkt kontrolliert in der Buslinie 33 zwischen der Winterstraße Kostheim und dem Tierpark Fasanerie in Wiesbaden.
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1: Wenn es mal irgendwo zu einer Diskussion in der Landeshauptstadt kommen sollte, was, wo, wie es größte ist, ich sage es euch. Die Bonifatius-Türme am Mainzer Hauptbahnhof sind mit 82,6 Metern die höchsten Gebäude unserer Stadt. Aber es ist wirklich knapp, denn der Westturm des Mainzer Doms hat eine Höhe von 82,5 Metern. Dafür hatte Dom eigentlich den direkten Draht nach oben. Muss man sich mal vorstellen. 82,6 und 82,5. Naja, ist die Frage, ob der Domsgiegel mitgerechnet worden ist, dann ist vielleicht doch der Doms höchste Gebäude.
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1: Mit Katrin Brause-Zimmermann. Einen schönen guten Tag. Seit 3 Jahren gibt es jetzt die Koordinationsstelle Fledermausschutz in Rheinland-Pfalz. Das hat der NABU Rheinland-Pfalz in Mainz mitgeteilt. Sie ist inzwischen zentrale Anlaufstelle für Bürgerinnen und Bürger, aber auch für Behörden. Ob Fledermäuse am Haus, Fundtiere oder Fragen bei Bau- und Sanierungsarbeiten, die Fachleute beraten und unterstützen. Hunderte Anfragen wurden bereits bearbeitet. Außerdem hat es zahlreiche Beratungen vor Ort gegeben. Das vom Land geförderte NABU-Projekt soll den Fledermausschutz langfristig stärken und praktische Hilfe bieten. Das Land Rheinland-Pfalz führt jetzt einen neuen Polizeidienstausweis ein. Gemeinsam mit 9 weiteren Bundesländern setzt das Land künftig auf ein einheitliches Design mit verbesserten Sicherheitsmerkmalen. Das hat das Innenministerium in Rheinland-Pfalz mitgeteilt. Unter anderem gibt es ein Hologramm, ein Kippbild und fühlbare Erhebungen. Auf der Rückseite steht außerdem 110 in optisch variabler Tinte und Polizei in Braille-Schrift. Damit sollen Bürgerinnen und Bürger die Echtheit schneller prüfen können. Der neue Ausweis soll auch verhindern, dass sich Kriminelle als Polizisten ausgeben, so der rheinland-pfälzische Innenminister Achim Schwickert. Die Ausgabe an operative Einsatzkräfte soll bis Ende des Jahres erfolgen. In Mainz ist morgen eine Demo zur Überprüfung rechtsextremer Parteien geplant. Die bundesweite Initiative Prüf fordert, dass Parteien, die vom Verfassungsschutz als rechtsextrem eingestuft werden oder als Verdachtsfall gelten, auf ihre Verfassungsmäßigkeit überprüft werden. Die Kundgebung beginnt morgen um 14 Uhr auf dem Schillerplatz. Es ist bereits die 8. Demo der Kampagne. Bei den vergangenen Kundgebungen in Mainz waren nach Angaben der Veranstalter rund 3.400 Menschen dabei. In Mainz können Fahrradbesitzer ihr Rad morgen kodieren lassen und damit den Diebstahlschutz erhöhen. Das hat der ADFC Mainz mitgeteilt. Dabei wird eine individuelle Nummer in den Rahmen geprägt, über die ein gefundenes Rad seinem Besitzer zugeordnet werden kann. Die Aktion findet am Eingang des Fahrradparkhauses am Mainzer Hauptbahnhof West statt. Interessierte sollten neben ihrem Rad auch Kaufbeleg und Perso mitbringen. E-Bike-Besitzer sollten den Akkuschlüssel mitbringen. Die Kodierung kostet 10 Euro für ADFC-Mitglieder, für alle anderen 15 Euro. Die 05er sind am Wochenende wieder in der Bundesliga gefragt. Nach der Länderspielpause empfangen die 05er in der MEWA Arena Bayer 04 Leverkusen. Die 05er haben in 4 Spielen 2 Siege eingefahren und stehen mit 7 Punkten aktuell auf dem 6. Tabellenplatz. Leverkusen hat ebenso 2 Spiele gewonnen und steht punktgleich mit den Mainzern auf Tabellenplatz 5. Anpfiff der Partie ist morgen um 15.30 Uhr.
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2: Es ist Freitag, das Wochenende steht an und da gibt es durchaus auch ein paar Lichtblicke beim Wetter hier im Antenne Mainzland. Heute bleibt es aber erstmal noch ziemlich frisch bei maximalen 13 Grad rund um Mainz und Wiesbaden. Dazu kommen

0: Viele Wolken und immer wieder auch mögliche Schauer. Momentan messen wir sogar nur einstellige Werte, 9 Grad aktuell nur hier bei uns am City-Studio am Fischtorplatz in der Mainzer Innenstadt auf der Rheinstraße. Ja, morgen, da lockert es dann immer häufiger auf und es wird mit bis zu 17 Grad etwas wärmer. Und auch der Sonntag sieht überwiegend trocken aus bei bis zu 15 Grad.
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0: Ihr kommt recht gut durch die Mittagspause. 2 Meldungen habe ich aktuell für euch. Einmal die A60 Rüsselsheim Richtung Mainz zwischen Hechtsheim-West und dem Kreuz Mainz-Süd. Dichter Verkehr. Plant euch hier bitte ein bisschen extra Zeit ein. Und auch wenn ihr auf der A643 unterwegs seid, Mainz Richtung Wiesbaden zwischen Mombach und dem Schiersteiner Kreuz. Hier staut sich's auf 1 Kilometer Länge. Wir wünschen euch eine gute und zugleich sichere Fahrt.
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0: Bitte aufpassen, geblitzt wird auf der Erzberger Straße. Da steht nämlich ein weißer Caddy Richtung Halle 45, Höhe Schottplatz. Wir wissen aktuell nicht, wie schnell man da fahren kann. Aber fahrt auf jeden Fall vorsichtig, achtet euch an die ausgeschilderte Geschwindigkeit. Möglicherweise sind da auch nur 30 erlaubt. Katja aus Mombach hat's gesehen und gemeldet. Vielen Dank fürs Bescheid geben, Katja. Dann ein mobiler Blitzer in Ebersheim am Ortsausgang, wenn ihr in Richtung Rheinhessenstraße unterwegs seid, direkt hinter der Ampel. Da sind 30 erlaubt für euch, bitte nicht zu schnell fahren. Ein Enforcement-Blitzer steht auf der Kaiserstraße Richtung Rhein, in Höhe der Christuskirche, Ecke Albini-Straße. Hier sind 30 erlaubt und noch ein weiterer Enforcement-Blitzer macht Bilder auf der Saarstraße nach wie vor in Richtung Finden. Linke Seite im Gebüsch, Höhe der Ausfahrt Gonsenheim, da sind 50 erlaubt. Dankeschön an Dominik vom Hartenberg und die Alexandra aus Dreis fürs Melden. Und wenn ihr noch irgendwas entdeckt habt, Staus oder Blitzer seht, lasst es uns gern wissen, ruft uns an oder schickt uns eine WhatsApp ins Studio unter Mainz 304 3441.
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1: Mal ehrlich, wer von euch schon mal eine größere Feier organisiert hat, weiß, wie viel Arbeit dahinter steckt. Die passende Location finden, einen Caterer organisieren und am besten soll das Ganze natürlich auch noch bezahlbar bleiben. Genau dieses Problem kennt auch Jonathan Di Giacomo. Der 27-Jährige studiert Chemie in Mainz und betreibt gemeinsam mit seinen Eltern ein Catering-Unternehmen. Und im Frühjahr dieses Jahres gab es für den Familienbetrieb einen Auftrag, der schließlich eine ziemlich gute Idee ins Rollen gebracht hat.
2: Dann hatte eine Kundin von uns gefragt, ob wir ihr nicht eine Location buchen können. Und sie hatte ein paar Voraussetzungen, die diese Location erfüllen muss. Wir haben diese Location einfach nicht gefunden. Und ich habe auch online geguckt, wenn eine Location gepasst hat, dann war die ausgebucht. Also es war so schwierig, eine zu finden. Dementsprechend habe ich mich dann gefragt, warum kleine Anbieter auf diesen Plattformen nicht oft vertreten sind. Dann habe ich dasselbe nochmal für Caterer gemacht und habe geguckt, ob Caterer online leicht zu finden sind. Und dann ist mir dasselbe aufgefallen. Große Caterer sind leicht zu finden, aber es gibt nicht die Plattform, wo alle gelistet sind.
1: Und da hat sich Jonathan gedacht, warum gibt's eigentlich keine einfache Lösung dafür? Also hat er sich mit ein paar Freunden zusammengetan, die Informatik studieren, und gemeinsam haben sie eine App entwickelt. Die heißt Caterino und soll euch die Suche nach einer passenden Party-Location und einem Caterer in der Umgebung erleichtern. Und das Ganze sogar ohne Vermittlungsgebühren.
2: Es ist eine einfache App, die lädt man sich runter und dann sieht man ganz viele Caterer oder Locations. Man kann nach Eigenschaften filtern und dann sieht man alle Caterer oder Locations, die die Filter erfüllen. Man kann die direkt anfragen, sodass man die kontaktiert, dann wissen die direkt die ganzen Eckdaten. Oder man macht eine offene Anfrage, dementsprechend kann der Nutzer angeben, ich hätte gern an diesem Datum für so viele Leute ein Caterer oder eine Location. Und dann kann sich jeder Anbieter, der auf der Plattform gelistet ist, bewerben und dann nimmt der Kunde einen von denen verbindlich an.
1: Aber nicht nur für Leute, die die Feier planen, soll das Ganze praktisch sein. Auch kleinere Gastronomiebetriebe können sich über die App präsentieren und neue Kunden erreichen. Und Jonathan ist dabei besonders wichtig, dass das Ganze bezahlbar bleibt. Denn am Ende soll die perfekte Feier ja nicht schon an den Vermittlungskosten scheitern. Aus einem ganz normalen Catering-Auftrag ist für den 27-Jährigen also eine ziemlich große Sache geworden. Und wer weiß, vielleicht startet eure nächste Partyplanung ja nicht mit stundenlangem Googeln, sondern ganz entspannt mit Caterino.

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1: Ich bin Katrin Müller. Der Friedensnobelpreis geht in diesem Jahr an die südafrikanische Juristin Navi Pillay. Das hat das norwegische Nobelkomitee in Oslo bekannt gegeben. Pillay werde für ihre Bemühungen um Frieden und Völkerrecht geehrt, so der Komiteevorsitzende. Die Juristin war unter anderem Richterin am Internationalen Strafgerichtshof für Ruanda sowie hohe Kommissarin der Vereinten Nationen für Menschenrechte. Und sie leitete die unabhängige internationale Untersuchungskommission der UN zu den besetzten palästinensischen Gebieten. Patientinnen und Patienten sollen künftig schneller einen Facharzttermin bekommen. Das planen Union und SPD im Zuge der Gesundheitsreform. Kassenärztechef Andreas Gassen sagte in einem Podcast der Björn-Steiger-Stiftung aber, eine Termingarantie sei eine Nebelkerze.
2: Arzttermine zum Wunschtermin jederzeit, das kann nicht funktionieren, sagt Gassen. Er schlägt stattdessen vor, dass vor allem medizinisch dringende Fälle schneller versorgt werden, unabhängig davon, ob jemand gesetzlich oder privat versichert ist. Union und SPD planen ein neues System, um das Warteproblem zu lösen. Danach sollen Patienten erstmal zum Hausarzt gehen und der überweist sie dann, wenn nötig, zum Facharzt. Claudia Wächter, Nachrichtenredaktion.
1: Seit knapp 2 Wochen protestieren in Frankreich Schüler und Studenten für mehr Lehrer und eine bessere Ausstattung an Schulen und Unis. Jetzt geht die Regierung erstmals auf die Forderungen ein und hat angekündigt, kurzfristig über 3000 Vertretungslehrer einzusetzen.
3: Die zusätzlichen Lehrkräfte sollen an 114 Gymnasien kommen, wo der Lehrermangel am drängendsten sei, teilte der französische Premierminister Sébastien Lecornu mit. Ihre Arbeit sollen sie zwischen dem heutigen Freitag und kommendem Dienstag antreten. Der Premier stellte auch zusätzliches Geld in Aussicht. Dafür will die Regierung Vorschläge zum Haushalt für das nächste Jahr machen. Es soll um konkrete Maßnahmen, etwa im Bereich der Vertretungslehrer, gehen. Valeria Nickel, Nachrichtenredaktion.
1: Den Führerschein machen könnte bald günstiger werden. Verkehrsminister Steffen Bilger hat erstmals konkrete Zahlen genannt. Fahrschüler könnten mehrere hundert Euro sparen, im besten Fall sogar bis zu 1.000 Euro. Das sagte Bilger der Welt. Aktuell kostet der Führerschein der Klasse B im Schnitt rund 3.400 Euro. Mehr digitaler Unterricht und weniger Bürokratie sollen die Kosten senken.
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4: Nass ist es gerade draußen hier bei uns im Antenne Mainzland. Durchaus immer ein paar Regenwolken mit dabei, jetzt um die Mittagszeit. Ja, und Temperaturen von maximalen 13 Grad rund um Mainz und Wiesbaden. Momentan messen wir sogar nur 11 hier bei uns. Närrische 11 Grad am City-Studio, am Fischtorplatz in der Mainzer Innenstadt auf der Rheinstraße. Morgen lockert es dann aber immer häufiger wieder ein bisschen auf und es wird mit bis zu 17 Grad auch etwas wärmer. Ja, und auch der Sonntag sieht überwiegend trocken aus bei bis zu 15 Grad. Also am Wochenende gibt es durchaus ein paar Lichtblicke.
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4: Wir schauen mal auf die Straßen im Antenne Mainzland. Da habe ich aktuell eine Meldung von der Autobahn für euch, von der A60, nämlich Rüsselsheim Richtung Mainz zwischen Rüsselsheim Mitte und dem Mainz-Spitz-Dreieck. Aktuell 3 Kilometer Stau oder stockender Verkehr an der Baustelle.
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4: Als Blitzer haben wir einen weißen Caddy auf der Erzberger Straße stehen, Richtung Halle 45, Höhe Schottplatz. Wir wissen nicht genau, wie man oder wie schnell man hier fahren darf aktuell. Möglicherweise sind sogar nur 30 erlaubt. Also bitte fahrt auf jeden Fall vorsichtig und achtet auf die ausgeschilderte Geschwindigkeit. Katja aus Mombach hat's gemeldet. Dankeschön fürs Melden. Dann ein mobiler Blitzer. In Ebersheim am Ortsausgang Richtung Rheinhessenstraße direkt hinter der Ampel, da sind 30 erlaubt. Dankeschön an Luise aus Zornheim fürs Bescheid geben. Und dann gibt's noch Enforcement-Blitzer. Einmal auf der Kaiserstraße Richtung Rhein, Höhe der Christuskirche, da sind 30 erlaubt. Ein weiterer auf der Saarstraße Richtung Finden, links im Gebüsch, Höhe der Ausfahrt Gonsenheim, da sind 50 erlaubt. Und 100 erlaubt sind auf der A60 Mainz Richtung Bingen, kurz vor der Abfahrt Heidesheim. Ebenfalls ein grauer Enforcement-Blitzer, der vorne olivgrün angestrichen ist. Und wenn ihr noch irgendwas entdeckt habt, Staus seht, Blitzer seht, dann gerne melden, telefonisch oder lieben gerne auch per WhatsApp unter Mainz 304 3441 und wir sagen es weiter.
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4: Und wenn ihr heute noch mit den Öffis unterwegs seid, denkt bitte auch im ÖPNV ans gültige Ticket. Verstärkt kontrolliert wird zum Beispiel in der Buslinie 57 zwischen Bretzenheim-Gutenberg-Center und der Peter-Sander-Straße in Kastell.
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0: Ihr hört Antenne Mainz mit mir, Eva-Maria Lechler. Und hier warten Sie schon, eure
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0: Wir starten mal ganz entspannt. Wie wär's heute Abend mit ein bisschen Literatur? Der Autor Markus Mittmann liest aus seinem neuen Roman Wodka mit Grasgeschmack vor. Klingt erstmal nach einer ziemlich wilden Party, ist aber tatsächlich eine Familiengeschichte über eine Reise nach Polen und die Suche nach den eigenen Wurzeln. Los geht es heute Abend um 18 Uhr im ZMO-Haupthaus in Mainz-Bretzenheim. Das Beste, der Eintritt ist frei, also schaut doch gern vorbei. Und wer es lieber musikalisch und ein bisschen besinnlicher mag, im alten Dom St. Johannes gibt es heute Abend 2000 Jahre Zeitgeschichte mit spiritueller Musik und stimmungsvoller Beleuchtung. Klingt nach einer schönen Gelegenheit, einfach mal runterzukommen. Los geht's um 19 Uhr, ebenfalls kostenlos. Und vielleicht gibt es den ein oder anderen Gänsehautmoment ja gleich mit dazu. So, und jetzt wird's weniger besinnlich. Jetzt wird getanzt. Im schon schön bei uns in Mainz ist heute Abend musikalische Zeitreise angesagt. 80er, 90er und 2000er. Alle, was Spaß macht und bei dem man spätestens nach dem zweiten Song nicht mehr stillsitzen kann. Ab 23 Uhr geht es los und auch hier ist der Eintritt frei. Also Tanzschuhe raus und ab ins schon schön. Egal für was ihr euch entscheidet, also für Literatur, ein bisschen Musik oder doch für die ordentliche Party im schon schön. Ich wünsche euch jetzt erstmal einen richtig tollen Freitag und natürlich einen guten Start ins Wochenende.

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1: Mit Katrin Brause-Zimmermann. Einen schönen guten Tag. Die Deutsche Bahn modernisiert weiter den Eisenbahnknoten Mainz. Die Arbeiten liegen laut einer Mitteilung der Deutschen Bahn im Zeitplan. Das Kreuzungsbauwerk in Bischofsheim ist inzwischen fertig. Die S9 fährt wieder regulär. In den kommenden Wochen gibt es aber weitere Einschränkungen. Vom 23. Oktober bis zum 6. November wird die Strecke zwischen Mainz und Bodenheim teilweise nur eingleisig befahren. Außerdem kommt es nachts zu Sperrungen und Zugausfällen auf mehreren Strecken. Betroffen sind unter anderem die S8, die S9, RE2, RE3 sowie die Linien Richtung Worms und Wiesbaden. Die Bahn empfiehlt, vor der Fahrt die aktuellen Verbindungen zu prüfen. Das Elterntelefon des Kinderschutzbundes Mainz feiert sein 25-jähriges Bestehen. Seit 2001 können sich Eltern dort kostenlos und vertraulich beraten lassen, etwa bei Erziehungsfragen, familiären Konflikten oder Problemen mit Medienkonsum und Cybermobbing. Die Nachfrage ist in den vergangenen Jahren deutlich gestiegen. 2024 wurden nach Angaben des Kinderschutzbundes rund 1600 Anrufe angenommen, so viele wie nie zuvor. Das Elterntelefon ist montags, mittwochs und freitags von 9 bis 17 Uhr sowie dienstags und donnerstags bis 19 Uhr erreichbar. Die Partei Die Linke will morgen in Mainz auf steigende Wohnkosten aufmerksam machen. Im Rahmen einer bundesweiten Mietnotstandstour sind ein Haustür-Aktionstag und eine Mieterversammlung geplant. Beginn ist um 14 Uhr neben dem Parkplatz der Kunsthochschule. Die Mieterversammlung startet dort um 17 Uhr. Nach Angaben der Linken haben im angrenzenden Vonovia-Hochhaus rund 160 Haushalte seit mehr als 4 Wochen kein Trinkwasser. Auch Bundestagsabgeordneter Jörg Cesane will die Forderungen der Mieterinnen und Mieter vor Ort unterstützen und in den Bundestag tragen. In Ingelheim ist gestern ein Kind bei einem Unfall verletzt worden. Nach Infos der Polizei ist das 7-jährige Kind gegen 15.10 Uhr in der Turnierstraße offenbar ohne auf den Straßenverkehr zu achten auf die Fahrbahn gelaufen. Dabei wurde es dann von einem PKW erfasst. Passanten haben vor Ort erste Hilfe geleistet. Das Kind hat leichte Verletzungen erlitten und wurde zu weiteren medizinischen Abklärungen in ein Krankenhaus gebracht. Die Polizei hat die Ermittlungen zum genauen Unfallhergang aufgenommen. Die Basketballerinnen des ASC Teresiano Mainz stehen morgen in der zweiten Runde des DBBL-Pokals auf dem Feld. Gegnerinnen sind die Ligakonkurrentinnen Deep Baskets Heidelberg. Die beiden Mannschaften sind jeweils mit einem Sieg und einer Niederlage in die neue Saison gestartet. Nach der Niederlage gegen Bad Homburg am vergangenen Wochenende wollen die Mainzerinnen jetzt wieder einen Sieg einfahren. Gespielt wird morgen um 17 Uhr in der Sporthalle Theresianum in der Mainzer Oberstadt.
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2: Nass ist es gerade draußen hier bei uns im Antenne Mainzland. Durchaus immer ein paar Regenwolken mit dabei, jetzt um die Mittagszeit. Ja, und Temperaturen von maximalen 13 Grad rund um Mainz und Wiesbaden. Momentan messen wir sogar nur 11 hier bei uns. Närrische 11 Grad am City-Studio, am Fischtorplatz in der Mainzer Innenstadt auf der Rheinstraße. Morgen lockert es dann aber immer häufiger wieder ein bisschen auf und es wird mit bis zu 17 Grad auch etwas wärmer. Ja, und auch der Sonntag sieht überwiegend trocken aus bei bis zu 15 Grad. Also am Wochenende gibt es durchaus ein paar Lichtblicke.
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2: Wir schauen mal auf die Straßen im Antenne Mainzland. Da habe ich aktuell eine Meldung von der Autobahn für euch, von der A60, nämlich Rüsselsheim Richtung Mainz zwischen Rüsselsheim Mitte und dem Mainz-Spitz-Dreieck. Aktuell 3 Kilometer Stau oder stockender Verkehr an der Baustelle.
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2: Als Blitzer haben wir einen weißen Caddy auf der Erzberger Straße stehen, Richtung Halle 45, Höhe Schottplatz. Wir wissen nicht genau, wie man oder wie schnell man hier fahren darf aktuell. Möglicherweise sind sogar nur 30 erlaubt. Also bitte fahrt auf jeden Fall vorsichtig und achtet auf die ausgeschilderte Geschwindigkeit. Katja aus Mombach hat's gemeldet.

0: Dankeschön fürs Melden. Dann ein mobiler Blitzer in Ebersheim am Ortsausgang Richtung Rheinhessenstraße direkt hinter der Ampel. Da sind 30 erlaubt. Dankeschön an Luise aus Zornheim fürs Bescheid geben. Und dann gibt's noch Enforcement-Blitzer. Einmal auf der Kaiserstraße Richtung Rhein, Höhe der Christuskirche. Da sind 30 erlaubt. Ein weiterer auf der Saarstraße Richtung Finden, links im Gebüsch, Höhe der Ausfahrt Gonsenheim. Da sind 50 erlaubt. Und 100 erlaubt sind auf der A60 Mainz Richtung Bingen, kurz vor der Abfahrt Heidesheim. Ebenfalls ein grauer Enforcement-Blitzer, der vorne olivgrün angestrichen ist. Und wenn ihr noch irgendwas entdeckt habt, Stau seht, Blitzer seht, dann gerne melden, telefonisch oder lieben gerne auch per WhatsApp unter Mainz 304 3441 und wir sagen es weiter.
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1: 1,5 Millionen Euro für die medizinische Forschung hier bei uns in Mainz. So viel Geld bekommen die Johannes-Gutenberg-Universität und die Universitätsmedizin aus einem europäischen Förderprogramm. Den Förderbescheid hat unser rheinland-pfälzischer Wirtschaftsminister Michael Ebling gestern persönlich übergeben. Das Geld soll vor allem dabei helfen, dass gute Ideen aus der Forschung irgendwann auch tatsächlich bei Patientinnen und Patienten ankommen. Also zum Beispiel in Form neuer Behandlungsmöglichkeiten. Der Präsident der Johannes-Gutenberg-Universität Mainz, Professor Dr. Georg Krausch, erklärt, worum es dabei geht.
2: Also wenn Sie jetzt wirklich schauen müssen, wie in dem einen Fall, ich habe den Wirkstoff, aber wie kann ich ihn eigentlich darreichen, in welcher Form, wie kann ich da eine Tablette draus machen und so weiter. Das muss ja alles noch gemacht werden, bevor man dann wirklich mit Patienten in Tests gehen kann. Und diesen nächsten Schritt zu gehen, das wird ermöglicht durch diese zusätzlichen Mittel. Und das jetzt gleich 5-mal an unserer Universität und das ist natürlich eine schöne Sache.
1: Das Geld kommt aus dem sogenannten EFRE-Programm. Dahinter steckt ein europäischer Förderfonds, der unter anderem Forschung und neue Entwicklungen unterstützt. Finanziert wird das Ganze von der EU, dem Bund und dem Land Rheinland-Pfalz. Und auch unser Wirtschaftsminister Michael Ebling sieht in der Förderung eine wichtige Investition in den Forschungsstandort Mainz.
3: Wir haben eine hochleistungsfähige Universität in Mainz. Und das Tolle ist, dass Forscherinnen und Forscher Ideen haben, denen wir auch helfen können, dass sie in Wert gesetzt werden. Also, dass die Idee tatsächlich am Ende auch zu einem Produkt wird, dass sie Wertschöpfung erzeugen kann. Und genau an dieser Stelle setzt auch unsere Förderung ein.
1: 1,5 Millionen Euro also, mit denen die Forschung in Mainz weiter vorangebracht werden soll. Vielleicht wird aus dem nächsten Forschungsprojekt in Mainz irgendwann eine Behandlung, die Menschen hilft. Heute im Labor, morgen vielleicht schon beim Patienten. Genauso darf es weitergehen.

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1: Ich bin Thomas Bleskin. Der Friedensnobelpreis geht in diesem Jahr an die südafrikanische Juristin Navi Pillay. Das gab das norwegische Nobelkomitee in Oslo bekannt.
2: Die 85-jährige Pillay war Richterin in Südafrika, am Ruanda-Tribunal und am Internationalen Strafgerichtshof in Den Haag. Sie habe maßgeblich dazu beigetragen, dass Kriegsverbrechen, Verbrechen gegen die Menschlichkeit und Völkermord strafrechtlich verfolgt werden, erklärte das Nobelkomitee. Mit der Preisverleihung wolle man die Welt daran erinnern, dass die Rechtsstaatlichkeit auf nationaler wie internationaler Ebene das Fundament des Systems bilde, das geschaffen worden sei, um Frieden zu sichern und Konflikte gewaltfrei beizulegen. Sigrid Hams, Oslo.
1: Der mutmaßliche Schütze von Berngau war nach Angaben von Bayerns Innenminister Joachim Herrmann Jäger und Sportschütze. Er besaß demnach 10 Waffen legal.
3: Es bleibt vor allem die Frage, warum? Und die kann auch Bayerns Innenminister Herrmann noch nicht beantworten.
4: Es gibt keine Einträge in den polizeilichen Dateien über ihn. Es gibt auch bei Staatsschutz und Verfassungsschutz nach gegenwärtigem Stand keine Erkenntnis über den Täter.
3: Heißt, es gibt auch keine Hinweise auf ein extremistisches Motiv. Klar ist, der 60-Jährige war Jäger und Sportschütze, hatte 10 Waffen legal. Er wurde bei seiner Festnahme schwer verletzt, liegt jetzt im Krankenhaus. Aus München, Helen Martin.
1: Bahn und Bund wollen in den kommenden 5 Jahren deutlich weniger stark befahrene Strecken umfassend sanieren als bisher geplant. Bis 2031 sollen nur noch 13 statt 21 Korridore erneuert werden, die übrigen folgen später. Verbessert werden sollen vor allem die Umleitungen und die Wiederaufnahme des Zugverkehrs nach den Bauarbeiten. Außerdem sollen die sanierten Strecken künftig vollständig für das digitale Zugleitsystem ETCS vorbereitet werden. Bundeskanzler Friedrich Merz hat zutiefst empört auf die Teilnahme von Ex-Kanzler Gerhard Schröder an einer Geburtstagsfeier von Kreml-Chef Wladimir Putin in Moskau reagiert. Putin allein sei für den Krieg in der Ukraine verantwortlich, sagte der stellvertretende Regierungssprecher Steffen Mayer in Berlin. Der Bundeskanzler empfinde es als geradezu unmoralisch, dass Schröder an einem solchen Tag mit Putin feiere. Nach Kreml-Angaben hatte der Altkanzler am Mittwoch mit Putin dessen 74. Geburtstag gefeiert.
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5: Das Wochenende rückt unaufhaltsam näher, ihr Lieben. Und da gibt's zumindest beim Wetter schon mal kleine Lichtblicke hier im Antenne Mainzland. Heute aber, ganz ehrlich, da fühlt sich's hier bei uns rund um Mainz und Wiesbaden erstmal noch ziemlich frisch an. Die Temperaturen, die kommen kaum über die 13 Grad hinaus. Dazu ist es häufig bewölkt und es können auch immer wieder mal ein paar Schauer drüber ziehen. Momentan messen wir 10 Grad hier bei uns am City-Studio, am Fischtorplatz in der Mainzer Innenstadt auf der Rheinstraße. Und noch ziemlich frisch. Und im Antenne Mainz Wettertrend sieht's morgen dann auch schon wieder deutlich freundlicher aus. Anfangs sind zwar noch ein paar Schauer unterwegs, im Laufe des Tages lockert es dann aber immer häufiger auf und dazu steigen die Temperaturen auf bis zu 17 Grad. Ja, und auch der Sonntag wird voraussichtlich überwiegend trocken und ganz ordentlich bei bis zu 15 Grad. Ihr hört es also schon, das Wochenende hat durchaus auch seine schönen Seiten zu bieten.
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5: Eine Meldung von den Straßen habe ich für euch von der A60 Rüsselsheim Richtung Mainz zwischen Rüsselsheim Mitte und dem Mainz-Spitzdreieck. Hier haben wir einen Stau von 3 Kilometern an der Baustelle. Bitte plant euch also dementsprechend einfach ein bisschen mehr Zeit ein, wenn ihr unterwegs seid.
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5: Und lasst euch nicht blitzen, ein weißer Caddy zum Beispiel macht Bilder auf der Erzberger Straße Richtung Halle 45. Höhe Schottplatz, da sind 50 erlaubt. Dankeschön unter anderem an Katja aus Mombach fürs Melden. Dann ein mobiler Blitzer in Ebersheim am Ortsausgang Richtung Rheinhessenstraße, direkt hinter der Ampel. Da sind 30 erlaubt. Luise aus Zornheim, vielen Dank fürs Bescheid geben. Und noch ein Enforcement-Blitzer steht auf der Kaiserstraße Richtung Rhein in Höhe der Christuskirche Ecke Albini-Straße. Hier sind 30 erlaubt. Habt ihr denn noch mehr entdeckt? Weitere Staus oder Blitzer sehen? Ja, dann gern Bescheid geben. Telefonisch oder liebend gern auch per WhatsApp und wir sagen es weiter. Mainz 304 3441, das wäre die Nummer gegen Blitzerkummer.
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5: am Freitagnachmittag. Ich bin Heiko Gille, schön, dass ihr dabei seid. Ja, und im Oktober, da wird ja bekanntermaßen bei uns gerockt, hier auf Antenne Mainz. Und jetzt kommt ein Song, bei dem sogar Bruce Springsteen seine Finger im Spiel hatte. Ja, der Titel heißt Because the Night. Und er hat nämlich diesen Titel zusammen mit Patti Smith geschrieben, die damit 1978 einen großen Hit gelandet haben. Jahre später haben sich dann die 10.000 Maniacs die Nummer geschnappt und bei einem Konzert für MTV ganz neu aufgenommen. Mit Sängerin Natalia Micro ist daraus ein echter Klassiker geworden. Und der klingt sogar auch heute noch richtig gut. Because the Night, jetzt für euch im Rocktober auf Antenne Mainz.
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1: Der lieben, wer häufig mit der Bahn rund um Mainz unterwegs ist, der muss sich in den kommenden Wochen wieder auf Einschränkungen einstellen. Die Deutsche Bahn modernisiert nämlich weiter den Eisenbahnknoten Mainz. Immerhin, laut DB liegen die Arbeiten im Zeitplan und ein wichtiger Abschnitt ist bereits auch schon fertig. Das Kreuzungsbauwerk in Bischofsheim ist inzwischen nämlich abgeschlossen und deshalb fährt auch die S9 wieder regulär. Ganz ohne Einschränkungen geht es aber noch nicht weiter. Vom 23. Oktober bis zum 6. November nämlich wird die Strecke zwischen Mainz und Bodenheim teilweise nur eingleisig befahren. Dazu kommen nächtliche Sperrungen und Zugausfälle auf mehreren Strecken. Betroffen sind unter anderem die S8 und S9, der RE2 und RE3 sowie Verbindungen in Richtung Worms und Wiesbaden. Und wenn ihr in dieser Zeit mit der Bahn unterwegs seid, dann schaut doch am besten vor der Abfahrt nochmal ganz kurz in die aktuellen Verbindungen rein. So seht ihr nämlich auch direkt, ob euer Zug fährt oder ob ihr möglicherweise vielleicht auch mehr Zeit für die Fahrt einplanen müsst.
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1: Lars, mein Lieber, schön, dass du bei mir bist. Und heute hast du wieder einen Betrieb dabei, der eine Anfrage gestellt hat.
2: Ja.
1: Und wir haben hoffentlich eine Lösung gleich.
2: Wir haben heute einen technischen Großhändler für Elektro- und Industriebedarf.
1: Ja.
2: 55 Mitarbeiter, Sortiment 40.000 Artikel. Und bei denen gehen dann auch so täglich 80 bis 150 Anfragen per E-Mail rein.
1: Das hört sich an, als ob es da richtig läuft in dem Unternehmen. Aber wo ist denn jetzt der Knackpunkt? Was funktioniert gerade nicht? Was ist das Problem?
2: Man kam auf die Idee, das Unternehmen mit KI zu optimieren. Also hat man einen KI-Agenten gebastelt, der die E-Mails eigenständig bearbeitet und die Angebote schreibt.
1: Mhm. Klingt ja erstmal ganz gut, dass man sich Zeit spart, ein bisschen produktiver ist auch. Aber irgendwas scheint anscheinend nicht funktioniert zu haben.
2: Also am Anfang wurde das Ganze beobachtet. Ja. Es war auch beeindruckend. Die Angebote gingen jetzt in Minuten raus, statt in 2 Tagen. Das ganze Postfach wurde abgearbeitet. Die direkte Verknüpfung von der KI mit dem wahren Wirtschaftssystem hatte funktioniert.
1: Das ist ja schon mal alles gut, aber wo ist das Problem jetzt?
2: Die
1: klingt doch super.
2: Die ersten Reklamationen kamen. Das fing damit an, dass die Stammkunden Listenpreise bekamen, statt vereinbarte Konditionen. Ein anderer, der hat, glaube ich, hier 3 Angebote an 3 Adressen erhalten, weil er 3-mal im System hinterlegt war. Die waren dann leider auch noch unterschiedlich aufgebaut und unterschiedliche Inhalte. Es tauchten Artikel auf, die nicht mehr im Bestand waren, die nicht mehr geführt wurden. Es gab unterschiedliche persönliche Punkte, die nicht eingehalten werden wollten, individuelle Lieferfristen. Alles das, was der Innendienst noch im CRM als Besonderheiten hatte, das ist leider hinten übergefallen.
1: Autsch, das tut weh, wenn ich das höre. Klingt für mich so, als ob die KI, die künstliche Intelligenz, noch zu wenig Wissen hat oder zu wenig gelernt hat. Hat man zu schnell einfach auf diesen Agenten gesetzt, gemerkt, ach, das funktioniert doch, lassen wir jetzt mal laufen? Oder wie gehe ich an so ein Problem an? Muss ich das besser dokumentieren, besser überwachen?
2: Wir müssen die KI betrachten wie einen Mitarbeiter, den wir ins Unternehmen einarbeiten. Mhm. Wir müssen den Mitarbeiter begleiten und genauso müssen wir als Menschen die Ergebnisse der KI begleiten, die Fehler ausmerzen, die Fehler wegmachen. Und so kann dann die KI immer mehr selbstständig machen, vielleicht auch am Ende sogar wirklich 100% des Vorgangs. Aber dazu ist einfach notwendig, dass wir drüber gucken. Und selbst wenn die KI dann 100% eigenständig läuft, muss ich Stichproben prüfen, ich am Ende gucken, dass das Ganze passt, um einfach solche Fehler zu vermeiden.
1: Genau, dass im Endeffekt dann nicht geschäftsschädigend ist. Wenn ihr gerade auch im Aufbau mit was seid und sagt, hey, das kann mir so viel Arbeit wegschaffen und dann kann ich die Leute, meine Mitarbeiterinnen und Mitarbeiter, was ganz anderes machen lassen. Geht vorsichtig vor. Wenn ihr dazu konkrete Fragen habt und ich glaube, da gibt es einige von euch, die das haben, dann wendet euch gerne an uns.
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1: Mit Katrin Brause-Zimmermann. Einen schönen guten Tag. In der Militärstraße in Mainz sind innerhalb weniger Tage gleich drei städtische Bäume erheblich beschädigt worden. Das hat

0: Agentin Janina Steinkrüger hofft jetzt auf Hinweise auf die Täterinnen und Täter. Wer etwas gesehen hat, der wird gebeten, sich an das Grüntelefon der Stadt zu wenden. In Ingelheim ist gestern ein Kind bei einem Unfall verletzt worden. Nach Infos der Polizei ist das 7-jährige Kind gegen 15.10 Uhr in der Turnierstraße offenbar, ohne auf den Straßenverkehr zu achten, auf die Fahrbahn gelaufen. Dabei wurde es dann von einem PKW erfasst. Passanten haben vor Ort erste Hilfe geleistet. Das Kind hat leichte Verletzungen erlitten und wurde zu weiteren medizinischen Abklärungen in ein Krankenhaus gebracht. Die Polizei hat die Ermittlungen zum genauen Unfallhergang aufgenommen. Das Land Rheinland-Pfalz führt jetzt einen neuen Polizeidienstausweis ein. Gemeinsam mit 9 weiteren Bundesländern setzt das Land künftig auf ein einheitliches Design mit verbesserten Sicherheitsmerkmalen. Das hat das Innenministerium in Rheinland-Pfalz mitgeteilt. Unter anderem gibt es ein Hologramm, ein Kippbild und fühlbare Erhebungen. Auf der Rückseite steht außerdem 110 in optisch variabler Tinte und Polizei in Braille-Schrift. Damit sollen Bürgerinnen und Bürger die Echtheit schneller prüfen können. Der neue Ausweis soll auch verhindern, dass sich Kriminelle als Polizisten ausgeben, so der rheinland-pfälzische Innenminister Achim Schwickert. Die Ausgabe an operative Einsatzkräfte soll bis Ende des Jahres erfolgen. Das vorsorgliche Abkochgebot für Trinkwasser in Teilen der Wiesbadener Innenstadt bleibt bestehen. Das hat die hessische Landeshauptstadt mitgeteilt. Die bisherigen Wasserproben reichen laut Stadt noch nicht aus, um Entwarnung zu geben. Dafür müssten 3 aufeinanderfolgende Untersuchungen an relevanten Stellen unauffällig sein. Die Wasserversorgungsbetriebe suchen weiter nach der Ursache und spülen die Leitungen. Neue Untersuchungsergebnisse werden Ende kommender Woche erwartet. Bis dahin müssen die betroffenen Haushalte ihr Trinkwasser weiterhin abkochen. In Mainz ist morgen eine Demo zur Überprüfung rechtsextremer Parteien geplant. Die bundesweite Initiative Prüf fordert, dass Parteien, die vom Verfassungsschutz als rechtsextrem eingestuft werden oder als Verdachtsfall gelten, auf ihre Verfassungsmäßigkeit überprüft werden. Die Kundgebung beginnt morgen um 14 Uhr auf dem Schillerplatz. Es ist bereits die 8. Demo der Kampagne. Bei den vergangenen Kundgebungen in Mainz waren nach Angaben der Veranstalter rund 3.400 Menschen dabei.
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2: 10 Grad, die messen wir aktuell hier bei uns am City-Studio am Fischtorplatz in der Mainzer Innenstadt auf der Rheinstraße. Ein recht frischer Freitag ist das heute. Die Temperaturen kommen kaum über die 13 Grad hinaus. Die haben wir auch noch nicht wirklich geschafft. Dazu ist es häufig bewölkt und es können immer wieder auch mal ein paar Schauer drüber ziehen. Und wenn wir mal auf den Trend schauen, da sieht es morgen dann schon wieder deutlich freundlicher aus. Anfangs sind zwar noch ein paar Schauer unterwegs, im Laufe des Tages lockert es aber immer häufiger auf. Und dazu steigen die Temperaturen auf bis zu 17 Grad. Ja, und auch der Sonntag wird voraussichtlich überwiegend trocken und ganz ordentlich bei bis zu 15 Grad. Also ihr hört schon, das Wochenende hat durchaus auch seine schönen Seiten zu bieten.
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2: Wir schauen mal kurz auf die Straßen in den Feierabendverkehr am Freitagnachmittag. Wo ist ein bisschen was los? Ich kann es euch sagen, zum Beispiel gucken wir da aktuell auf die A60 Rüsselsheim Richtung Mainz. Zwischen Rüsselsheim Mitte und dem Mainspitz Dreieck. Aktuell 3 Kilometer Stau an der Baustelle. Und weiter geht's mit der A66 Frankfurt Richtung Wiesbaden zwischen Schiersteiner Kreuz und Wiesbaden-Frauenstein. Bitte aufpassen, hier liegt ein unbekannter Gegenstand auf der Fahrbahn. Bitte dementsprechend vorsichtig fahren. Ansonsten schaut's gut aus. Wir wünschen euch eine gute und sichere Fahrt, wenn ihr unterwegs seid, ihr Lieben.
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2: Und zwar gucken wir genauer gesagt natürlich auch nochmal auf die Situation. Wie sieht's denn momentan eigentlich aus? Wo stehen Blitzer auf dem Weg in den Feierabend? Ich kann's euch sagen, zum Beispiel steht ein mobiler Blitzer, ein weißer Caddy auf der Erzberger Straße Richtung Halle 45, Höhe Schottplatz. Da sind 50 erlaubt. Katja aus Mombach hat's gesehen und gemeldet. Dankeschön fürs Bescheid geben. Dann ein mobiler Blitzer in Ebersheim am Ortsausgang Richtung Rheinhessenstraße direkt hinter der Ampel. Da sind 30 erlaubt. Luise aus Zornheim, vielen Dank dir fürs Melden. Horsman-Blitzer macht Bilder auf der Kaiserstraße in Richtung Rhein, Höhe der Christuskirche, Ecke Albini-Straße, da sind 30 erlaubt. Ein weiterer auf der Saarstraße Richtung Finden, links im Gebüsch, Höhe der Ausfahrt nach Gonsenheim, da sind 50 erlaubt. Und noch einer auf der A60 Mainz Richtung Bingen, kurz vor der Abfahrt Heidesheim, hier sind 100 in der Spitze erlaubt. Habt ihr noch was entdeckt? Staus oder Blitzer gesehen? Dann lasst es uns gern wissen, ruft mal durch oder schickt uns eine WhatsApp rüber und wir sagen es weiter. Ganz easy unter Mainz 304. 3441. Wir wünschen euch eine gute und zugleich sichere Fahrt.

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1: Der DAX hat zum Wochenschluss die Marke von 25.000 Punkten zurückerobert und legt auch an den europäischen Börsen zu. Sinkende Ölpreise sorgen nach neuen Signalen für Gespräche zwischen den USA und Iran für Entlastung. Unter Druck steht dagegen die Deutsche Telekom. Der Kauf von Mobilfunkfrequenzen durch Elon Musks Raumfahrtunternehmen SpaceX schürt Sorgen vor zusätzlicher Konkurrenz für die US-Tochter T-Mobile. Trotz der heutigen Kursgewinne bleiben Anleger vorsichtig. Hohe Zinsen und geopolitische Risiken sorgen weiter für Unsicherheit an den Märkten.
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1: Ich bin Thomas Bleskin. Der Friedensnobelpreis geht in diesem Jahr an die südafrikanische Juristin Navi Pillay. Das Nobelkomitee in Oslo würdigte ihre Verdienste um Frieden und Völkerrecht. Pillay habe entscheidend dazu beigetragen, dass Kriegsverbrechen, Verbrechen gegen die Menschlichkeit und Völkermord strafrechtlich verfolgt würden. Die frühere UN-Hochkommissarin für Menschenrechte war unter anderem als Richterin am Internationalen Strafgerichtshof und am Ruanda-Tribunal tätig. Bahn und Bund wollen in den kommenden 5 Jahren deutlich weniger große Strecken sanieren als bisher geplant. Bis 2031 sollen nur noch 13 statt 21 Korridore erneuert werden. Die übrigen folgen später.
2: Dass die Bahn so oft zu spät kommt, liegt vor allem am maroden und überlasteten Netz. Darum will der Konzern in den kommenden Jahren besonders viel befahrene Strecken grundlegend modernisieren. Dazu zählen Schienen, Weichen, Bahnhöfe, Oberleitungen und Signale. Die Sanierungen werden jetzt gestreckt, weil 4 große Baustellen pro Jahr das Netz zu stark belasten würden. Laut Bahnchefin Palla wolle man die Sanierungen effizienter umsetzen. Für Fahrgäste heißt das, die besonders störanfälligen Strecken bleiben länger im schlechten Zustand. Thomas Bremser, Nachrichtenredaktion.
1: Der Traum vom Eigenheim wird für viele Familien in Deutschland immer unerreichbarer. Die Kosten sind für die meisten schlichtweg nicht zu stemmen. Im August legten die Preise für Neubauten laut Statistischem Bundesamt erneut um 5,5% gegenüber dem Vorjahr zu.
3: Manche verzichten auf den Keller oder die Garage, um zu sparen, denn die Preise sind rasend schnell gestiegen. Und das fängt schon oben an bei den Dacharbeiten. Da gab es den größten Preissprung nach oben. Aber auch Elektroanlagen und Heizungen sind teurer geworden. Die gute Nachricht, der Bund hat den Fördertopf für Neubauten von energieeffizienten Häusern aufgestockt. Es können also noch Anträge gestellt werden, spätestens bis Jahresende. Claudia Wächter, Nachrichtenredaktion.
1: Sachsen-Anhalts Landtagspräsident Tobias Rausch hat BMW scharf kritisiert, weil der Autobauer ein Leasingangebot für seinen Dienstwagen zurückgezogen hat. Nach Angaben des AfD-Politikers geschah das wenige Stunden nach seiner Wahl zum Landtagspräsidenten. Sollte seine Parteizugehörigkeit der Grund sein, halte er das für fragwürdig. BMW erklärte lediglich, sich grundsätzlich nicht zu einzelnen Kundenbeziehungen zu äußern.
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4: Das Wochenende rückt donaufhaltsam näher und da gibt's zumindest beim Wetter schon mal kleine Lichtblicke im Antenne Mainz-Land. Heute aber fühlt sich's hier bei uns rund um Mainz und Wiesbaden jedenfalls erstmal noch ziemlich frisch an. Die Temperaturen kommen kaum über die 13 Grad hinaus und dazu ist es auch häufig bewölkt und es können immer wieder auch mal ein paar Schauer drüber ziehen. Momentan messen wir 10 Grad hier bei uns am City-Studio am Fischtorplatz in der Mainzer Innenstadt auf der Rheinstraße. Ja, im Antenne Mainz-Wetter-Trend sieht's morgen dann schon wieder deutlich freundlicher aus. Anfangs sind zwar noch ein paar Schauer unterwegs. Im Laufe des Tages lockert es aber immer häufiger auf und dazu steigen die Temperaturen auf bis zu 17 Grad. Ja, und auch der Sonntag wird voraussichtlich überwiegend trocken und ganz ordentlich bei bis zu 15 Grad. Ihr hört's also schon, das Wochenende hat durchaus auch seine schönen Seiten für uns zu bieten.
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4: So, wir schauen mal auf die Straßen um 3 Minuten nach 4. Wenn ihr unterwegs seid im Feierabendverkehr, bitte habt ein bisschen Zeit und Geduld auf der A60 Rüsselsheim Richtung Mainz zwischen Rüsselsheim Mitte und dem Mainz-Spitz-Dreieck. Da haben wir 3 Kilometer Stau oder stockenden Verkehr an der Baustelle. Gute Fahrt, kommt sicher an.
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4: Ein schwarzer Caddy macht Bilder auf der Göttelmannstraße in Höhe des Volkspark-Parkplatz. Da sind 30 erlaubt. Michel aus Mainz, Dankeschön fürs Bescheid geben. Dann ein weißer Caddy macht Bilder auf der Erzberger Straße Richtung Halle 45, Höhe Schottplatz. Da sind 50 erlaubt. Katja aus Mombach hat's gesehen und gemeldet. Danke dir fürs Bescheid geben. Dann ein mobiler Blitzer in Ebersheim am Ortsausgang, wenn ihr in Richtung Rheinhessenstraße fahrt, direkt hinter der Ampel. Da sind 30 erlaubt. Luise aus Zornheim, vielen Dank an dich. Enforcement-Blitzer haben wir auch. Und zwar 3 Stück an der Zahl. Einmal auf der Kaiserstraße Richtung Rhein, Höhe der Christuskirche, Ecke Albini-Straße sind 30 erlaubt. Ein weiterer auf der Saarstraße Richtung Finden. Links im Gebüsch, Höhe der Ausfahrt nach Gonsenheim, da sind 50 erlaubt. Dominik vom Hartenberg und Alexandra aus Dreis, vielen Dank fürs Melden. Und ein Enforcement-Blitzer, der macht Bilder auf der A60 Mainz Richtung Bingen, kurz vor der Abfahrt Heidesheim. Hier sind 100 erlaubt. Wenn ihr noch irgendwas entdeckt habt, weitere Staus oder Blitzer seht, sagt uns gern Bescheid, ruft uns an oder schickt uns eine WhatsApp ins Studio. Ganz einfach unter Mainz 304 3441 und wir sagen es weiter.
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4: Und wenn ihr mit den Öffis, also mit dem ÖPNV unterwegs seid, dann denkt bitte ans gültige Ticket. Es wird verstärkt kontrolliert und das ist der Fall in der Buslinie 55 zum Beispiel zwischen Lerchenberg-Hindemith-Straße und den Krautgärten in Kastell.
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4: Gleich wollen wir auch noch mal schauen, was heute noch los ist. Unser Blick auf die Veranstaltungstipps fürs Antenne Mainzland gibt's gleich in ein paar Minuten. Und ich habe Musik im Rocktober für euch hier auf Antenne Mainz von Kenny Loggins. Footloose, das ist einer dieser Songs, bei denen die Füße ganz von alleine loslegen. Kenny Loggins hat Footloose 1984 für den gleichnamigen Kinofilm aufgenommen. Und darin geht's um eine Kleinstadt, in der Tanzen tatsächlich verboten ist. Man muss sich mal vorstellen, da wäre selbst ein bisschen Wippen an der Bushaltestelle schon verdächtig gewesen. Zum Glück haben wir solche Probleme aber nicht und dürfen uns gleich auf Kenny Loggins freuen mit Footloose.
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0: Kenny Loggins, Footloose auf Antenne Mainz um 4:12.
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0: Na ihr Lieben, habt ihr Lust auf eine spannende Familiengeschichte? Heute Abend liest der Autor Markus Mittmann aus seinem neuen Roman Wodka mit Grasgeschmack. Darin reisen 4 Menschen in einem VW Beetle nach Polen. Die Eltern kehren zum ersten Mal seit ihrer Vertreibung in die Dörfer ihrer Kindheit zurück. Für ihre erwachsenen Söhne ist das eine Reise in eine Vergangenheit, die sie bisher nur aus Erzählungen kennen. Los geht das Ganze um 18 Uhr im ZMO Haupthaus in Mainz-Bretzenheim und der Eintritt, der ist frei. 2000 Jahre Geschichte, dazu spirituelle Musik und stimmungsvolles Licht, das erwartet euch heute Abend im alten Dom St. Johannes in Mainz. In der offenen Kirche könnt ihr die besondere Atmosphäre genießen und für einen Moment dem Alltag entfliehen. Los geht das Ganze um 19 Uhr, der Eintritt ist kostenfrei und vielleicht ist das ja auch genau das Richtige, um den Abend mal ganz ruhig ausklingen zu lassen. Wir wünschen euch viel Spaß. Und die 80er, 90er und 2000er sind genau euer Ding. Ja, dann ab mit euch ins Schon schön, denn dort gibt's heute die größten Partyhits aus 3 Jahrzehnten auf die Ohren. Von Synthie-Pop über Eurodance bis hin zu den bekannten Klassikern, bei denen garantiert viele mitsingen können. Also, holt das Party-Outfit raus und macht euch bereit für die Tanzfläche. Los geht's um 23 Uhr und hier ist der Eintritt frei für euch. Wir wünschen euch viel Spaß und gute Unterhaltung.

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1: Und da wollen wir natürlich auch den Blick nochmal aufs Sportliche lenken heute Nachmittag, denn die Länderspielpause ist vorbei und deshalb heißt es morgen endlich wieder Heimspiel hier bei uns in der Mewa Arena. Ja, morgen spielen unsere 05er um 15.30 Uhr gegen Bayer Leverkusen. Und eins ist ganz klar, Freunde, der erste Heimsieg, der soll endlich eingefahren werden gegen den direkten Tabellennachbarn. Ja, während die Leverkusener auf Platz 5 in die Länderspielpause gegangen sind, stehen unsere 05er auf dem 6. Platz in der Tabelle. Und ein Sieg morgen wäre natürlich die Kirsche auf der Torte eines gelungenen Saisonstarts. Da sind wir uns ganz sicher.
2: Wir wissen, dass wir morgen eine Top-Leistung auf den Platz bekommen müssen, um als Sieger vom Platz zu gehen. Ich glaube, das ist entscheidend. Es gilt phasenweise, was wir wirklich in Gladbach gut gemacht haben, zu bestätigen und die Dinge, die wir nicht so gut gemacht haben, zu verbessern. Start, logisch, hilft einem. Je mehr Punkte du hast, logisch, umso größer auch Selbstvertrauen. Aber wie gesagt, es bedarf einer wirklich sehr guten Leistung unsererseits, wenn wir da morgen als Sieger vom Platz gehen wollen.
1: Das sagt unser 05er Chefcoach Urs Fischer. Personell können unsere Mainzer damit ja fast wieder aus den Vollen schöpfen. Unser Innenverteidiger Fabio Gruber ist übrigens für die peruanische Nationalmannschaft noch ausgefallen, wegen eines gereizten Knies. Das ist auskuriert und weshalb er wieder voll mittrainieren konnte. Und auch Silvan Widmer und Paul Nebel sind nach längerer Verletzungspause wieder zurück im Mannschaftstraining. Ob es bei den drei allerdings schon für die Startelf reicht, das will sich Urs Fischer natürlich noch nicht so richtig entlocken lassen heute auf der Pressekonferenz vor dem Spiel.
2: Vielleicht kommt es noch zu früh. Schauen wir mal. Der Eindruck war gut. Ich meine, die Jungs, die arbeiten sehr hart, wenn sie angeschlagen oder verletzt sind. Aber ich muss sagen, haben einen guten Eindruck hinterlassen. Sind da wirklich gut aus ihren Verletzungen zurückgekommen. Haben eine gute Woche absolviert. Aber logisch, man stellt sich dann schon auch die Frage, reichen 3-4 Trainings? Sollte man vielleicht noch eine Woche warten? Wie gesagt, schauen wir mal.
1: Los geht's auf jeden Fall um 15.30 Uhr und das Stadion, das ist restlos ausverkauft, ihr Lieben. Ja, da dürfen wir uns also schon mal auf eine wirklich knallvolle Bude freuen. 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Ab 13 Uhr seid dabei beim Mainz 05 Fanradio mit Katrin Brause-Zimmermann und stimmt euch zusammen mit uns ein aufs Spiel. Das wird richtig gut. Wir drücken unseren Jungs ganz fest die Daumen.
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1: Mit Katrin Brause-Zimmermann. Einen schönen guten Tag. In der Militärstraße in Mainz sind innerhalb weniger Tage gleich drei städtische Bäume erheblich beschädigt worden. Das hat die Stadt jetzt mitgeteilt. Zwei Spitzahorne wurden demnach mit einem schweren Gerät umgedrückt. Die Stadt geht davon aus, dass die Bäume durch ein großes Fahrzeug oder eine Arbeitsmaschine angefahren wurden. Die beiden Ahorne wurden vor rund 10 bis 20 Jahren gepflanzt. Beim dritten Baum, einer älteren hohen Pappel, wurden in etwa 2 Meter Höhe die Rinde beschädigt. Auch hier kann die Stadt einen Zusammenhang zwischen einem größeren Fahrzeug oder einer Maschine herstellen. Die Schäden sind vor rund 3 Wochen entstanden. Die Beschädigung an der Pappel war schon ein paar Tage länger her. Umweltdezernentin Janina Steinkrüger hofft jetzt auf Hinweise auf die Täterinnen und Täter. Wer etwas gesehen hat, der wird gebeten, sich an das Grüntelefon der Stadt zu wenden. In der Nacht sind in 2 Mainzer Stadtteilen mehrere Taxis ausgeraubt worden. Nach Infos der Mainzer Polizei waren die Diebe vor allem in den Stadtteilen Hartenberg-Münchfeld und Finden unterwegs. Die Täter haben jeweils die Seitenscheibe des Autos eingeschlagen und diese dann durchwühlt. Dabei haben sie Wertgegenstände mitgehen lassen. Zeuginnen und Zeugen, die in der Nacht etwas bemerkt haben, werden gebeten, sich bei der Mainzer Polizei zu melden. Das Elterntelefon des Kinderschutzbundes Mainz feiert sein 25-jähriges Bestehen. Seit 2001 können sich Eltern dort kostenlos und vertraulich beraten lassen, etwa bei Erziehungsfragen, familiären Konflikten oder Problemen mit Medienkonsum und Cybermobbing. Die Nachfrage ist in den vergangenen Jahren deutlich gestiegen. 2024 wurden nach Angaben des Kinderschutzbundes rund 1600 Anrufe angenommen, so viele wie nie zuvor. Das Elterntelefon ist montags, mittwochs und freitags von 9 bis 17 Uhr sowie dienstags und donnerstags bis 19 Uhr erreichbar. In Mainz können Fahrradbesitzer ihr Rad morgen kodieren lassen und damit den Diebstahlschutz erhöhen. Das hat der ADFC Mainz mitgeteilt. Dabei wird eine individuelle Nummer in den Rahmen geprägt, über die ein gefundenes Rad seinem Besitzer zugeordnet werden kann. Die Aktion findet am Eingang des Fahrradparkhauses am Mainzer Hauptbahnhof West statt. Interessierte sollten neben ihrem Rad auch Kaufbeleg und Perso mitbringen. E-Bike-Besitzer sollten den Akkuschlüssel mitbringen. Die Kodierung kostet 10 Euro für ADFC-Mitglieder, für alle anderen 15 Euro. Die Kicker vom SVW in Wiesbaden sind am Wochenende wieder in der 3. Fußballliga gefragt. Auswärts treffen sie auf den FC Ingolstadt 04. Nach 7 Spieltagen haben die Wien Wiesbadener bisher einen Sieg eingefahren und stehen mit 5 Punkten auf dem vorletzten Tabellenplatz. Die Gastgeber aus Ingolstadt haben in der laufenden Saison 2 Siege geholt und stehen mit 8 Punkten auf Tabellenplatz 14. Los geht die Partie am Sonntag um 13.30 Uhr.
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2: Ja, ihr Lieben, das Wochenende, das steht an und da gibt's häufig auch mal ein paar Lichtblicke zu sehen beim Wetter hier bei uns im Antenne Mainzland. Heute aber ist es erstmal noch ziemlich frisch bei maximalen 13 Grad rund um Mainz und Wiesbaden und die schaffen wir noch nicht mal ganz. 11 Grad, die messen wir jetzt aktuell wieder, 11 närrische Grad hier bei uns am City-Studio am Fischtorplatz in der Mainzer Innenstadt auf der Rheinstraße, auch an unserer wunderschönen Mainzer Mewa Arena, dem Heimstadion unserer 05er. Auch hier messen wir 11 Grad, dazu viele Wolken und immer wieder auch mögliche Schauer im Lauf des Nachmittags noch. Morgen dann lockert es immer häufiger auf und es wird mit bis zu 17 Grad etwas wärmer. Ja, und auch der Sonntag, der sieht überwiegend trocken aus bei bis zu 15 Grad.
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2: Schauen wir doch mal auf die Straßen im Feierabendverkehr. Da braucht ihr rund um Mainz stellenweise ein bisschen mehr Geduld, besonders auf der A643.

0: Leipzig über die Schiersteiner Brücke. Da staut sich der Verkehr auch auf der Rheinallee Richtung Innenstadt, auf der Rheinstraße und rund um die Theodor-Heuss-Brücke. Da geht es teilweise wieder ein bisschen langsamer vorwärts. In der Oberstadt am Pariser Tor, da stockt es ebenfalls ein bisschen. Ansonsten läuft das Ganze rund um Mainz und Wiesbaden, aber relativ flüssig. Eine Meldung habe ich noch von der Autobahn für euch, und zwar von der A60 Rüsselsheim Richtung Mainz, zwischen Rüsselsheim Mitte und dem Mainz-Spitzdreieck. Momentan 3 Kilometer Stau oder stockender Verkehr. Gute Fahrt, ihr Lieben.
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0: Lasst euch nicht blitzen, ein schwarzer Caddy macht Bilder auf der Göttelmannstraße zum Beispiel, wenn ihr in Höhe Volkspark Parkplatz unterwegs seid, da sind 30 erlaubt. Michel aus Mainz hat's gemeldet, Dankeschön fürs Bescheid geben. Dann ein weißer Caddy macht Bilder auf der Erzberger Straße Richtung Halle 45, Höhe Schottplatz, da sind 50 erlaubt. Katja aus Mombach, Dankeschön an dich fürs Melden. Dann ein mobiler Blitzer in Ebersheim am Ortsausgang, wenn ihr in Richtung Rheinhessenstraße fahrt, direkt hinter der Ampel, da sind 30 erlaubt. Luise aus Zornheim, Dankeschön an dich fürs Bescheid geben. Außerdem ein Enforcement-Blitzer auf der Kaiserstraße, Fahrt Richtung Rhein, in Höhe der Christuskirche, Ecke Albini-Straße, da sind 30 erlaubt. Ein weiterer steht auf der Saarstraße Richtung Finden, links im Gebüsch, Höhe der Ausfahrt nach Gonsenheim, da sind 50 erlaubt. Da sagen wir Dankeschön an Dominik vom Hartenberg und an Alexandra aus Mainz, aus Dreis, um genau zu sein, fürs Melden. Und noch ein Enforcement-Blitzer auf der A60 Mainz Richtung Bingen, kurz vor der Abfahrt Heidesheim. Hier sind 100 in der Spitze erlaubt. Habt ihr denn noch irgendwas entdeckt? Staus oder Blitzer gesehen? Dann zögert nicht, sagt uns gern Bescheid, ruft mal durch oder schickt uns eine WhatsApp rüber unter Mainz 304 3441 und wir sagen es weiter.
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0: Natürlich auch mit dem Sound für euren Freitagnachmittag, mit eurer Playlist für den Start in den Feierabend. Und da darf natürlich ein Titel nicht fehlen, der ganz neu ist von Alle Farben und May Stevens. Und das riecht wirklich nach Erfolg, möchte ich mal sagen. Same Old Sky, die Nummer gibt's jetzt direkt für euch auf die Ohren.
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0: Ich bin Heiko Gille, servus, schönen Freitagnachmittag für euch.

0: The Cure mit Love Cats an diesem Freitagnachmittag. Schön, dass ihr dabei seid, ihr Lieben. Kommt gut in den Feierabend. Und bei uns geht's jetzt hier um 1,5 Millionen Euro Rückenwind für die Mainzer Forschung. Ja, der rheinland-pfälzische Wirtschaftsminister Michael Ebling hat nämlich gestern einen entsprechenden Förderbescheid an die Johannes-Gutenberg-Universität und die Universitätsmedizin Mainz übergeben. Mit dem Geld sollen vor allem Projekte unterstützt werden, die Forschungsergebnisse aus dem Labor in die medizinische Praxis bringen können. Also Ideen, aus denen irgendwann neue Behandlungsmöglichkeiten für die Patientinnen und Patienten werden könnten. Wie wichtig diese Förderung ist, hat uns der Präsident der Johannes-Gutenberg-Universität, Professor Georg Krausch, mal erklärt.
1: Wir haben eine hochleistungsfähige Universität in Mainz und das Tolle ist, dass Forscherinnen und Forscher Ideen haben.
0: So, das war leider der falsche Ton, hier kommt der richtige.
2: Also wenn Sie jetzt wirklich schauen müssen, wie in dem einen Fall, ich habe den Wirkstoff, aber wie kann ich ihn eigentlich darreichen, in welcher Form, wie kann ich da eine Tablette draus machen und so weiter, das muss ja alles noch gemacht werden, bevor man dann wirklich mit Patienten in Tests gehen kann. Und diesen nächsten Schritt zu gehen, das wird ermöglicht durch diese zusätzlichen Mittel und das jetzt gleich 5-mal an unserer Universität und das ist natürlich eine schöne Sache.
0: Ja, die Förderung kommt aus dem europäischen EFRE, kurz EFRE-Programm. Dahinter steckt das Ziel, wirtschaftliche und soziale Unterschiede zwischen den Regionen in Europa zu verringern. Finanziert wird das Programm von der Europäischen Union, dem Bund und dem Land Rheinland-Pfalz. Ja, und unterstützt werden damit unter anderem Forschung und neue Technologien, die später auch praktisch eingesetzt werden können. Für Wirtschaftsminister Michael Ebling ist die Förderung deshalb ein wichtiges Signal für den Forschungsstandort Mainz.
1: Wir haben eine hochleistungsfähige Universität in Mainz und das Tolle ist, dass Forscherinnen und Forscher Ideen haben, denen wir auch helfen können, dass sie in Wert gesetzt werden. Also, dass die Idee tatsächlich am Ende auch zu einem Produkt wird, dass sie Wertschöpfung erzeugen kann. Und genau an dieser Stelle setzt auch unsere Förderung ein.
0: Ja, 1,5 Millionen Euro für 5 Forschungsprojekte und damit die Chance, dass aus guten Ideen irgendwann konkrete medizinische Fortschritte werden. Was da heute im Labor beginnt, könnte also eines Tages Patientinnen und Patienten helfen. Und genau darum geht es bei dieser Förderung.

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1: Wenn es mal irgendwo zu einer Diskussion in der Landeshauptstadt kommen sollte, was, wo, wie das Größte ist, ich sage es euch. Die Bonifatius-Türme am Mainzer Hauptbahnhof sind mit 82,6 Metern die höchsten Gebäude unserer Stadt. Aber es ist wirklich knapp, denn der Westturm des Mainzer Doms hat eine Höhe von 82,5 Metern. Dafür hatte Dom eigentlich den direkten Draht nach oben. Muss man sich mal vorstellen, 82,6 und 82,5. Naja, ist die Frage, ob der Domsgiegel mitgerechnet worden ist, dann ist vielleicht doch der Doms höchste Gebäude.
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1: Ich bin Thomas Bleskin. Der Friedensnobelpreis geht in diesem Jahr an die südafrikanische Juristin Navi Pillay. Das gab das norwegische Nobelkomitee in Oslo bekannt.
2: Die 85-jährige Pillay war Richterin in Südafrika, am Ruanda-Tribunal und am Internationalen Strafgerichtshof in Den Haag. Sie habe maßgeblich dazu beigetragen, dass Kriegsverbrechen, Verbrechen gegen die Menschlichkeit und Völkermord strafrechtlich verfolgt werden, erklärte das Nobelkomitee. Mit der Preisverleihung wolle man die Welt daran erinnern, dass die Rechtsstaatlichkeit auf nationaler wie internationaler Ebene das Fundament des Systems bilde, das geschaffen worden sei, um Frieden zu sichern und Konflikte gewaltfrei beizulegen. Sigrid Hams, Oslo.
1: Der mutmaßliche Schütze von Berngau war nach Angaben von Bayerns Innenminister Joachim Herrmann Jäger und Sportschütze. Er besaß demnach 10 Waffen legal.
3: Es bleibt vor allem die Frage, warum? Und die kann auch Bayerns Innenminister Herrmann noch nicht beantworten.
4: Es gibt keine Einträge in den polizeilichen Dateien über ihn. Es gibt auch bei Staatsschutz und Verfassungsschutz nach gegenwärtigem Stand keine Erkenntnis über den Täter.
3: Heißt, es gibt auch keine Hinweise auf ein extremistisches Motiv. Klar ist, der 60-Jährige war Jäger und Sportschütze, hatte 10 Waffen legal. Er wurde bei seiner Festnahme schwer verletzt, liegt jetzt im Krankenhaus. Aus München, Helen Martin.
1: Bahn und Bund wollen in den kommenden 5 Jahren deutlich weniger stark befahrene Strecken umfassend sanieren als bisher geplant. Bis 2031 sollen nur noch 13 statt 21 Korridore erneuert werden, die übrigen folgen später. Verbessert werden sollen vor allem die Umleitungen und die Wiederaufnahme des Zugverkehrs nach den Bauarbeiten. Außerdem sollen die sanierten Strecken künftig vollständig für das digitale Zugleitsystem ETCS vorbereitet werden. Bundeskanzler Friedrich Merz hat zutiefst empört auf die Teilnahme von Ex-Kanzler Gerhard Schröder an einer Geburtstagsfeier von Kreml-Chef Wladimir Putin in Moskau reagiert. Putin allein sei für den Krieg in der Ukraine verantwortlich, sagte der stellvertretende Regierungssprecher Steffen Mayer in Berlin. Der Bundeskanzler empfinde es als geradezu unmoralisch, dass Schröder an einem solchen Tag mit Putin feiere. Nach Kreml-Angaben hatte der Altkanzler am Mittwoch mit Putin dessen 74. Geburtstag gefeiert.
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5: Es ist kalt geworden hier bei uns im Antenne Mainzland. Ja, wirklich. Also 10 Grad, die messen wir aktuell hier bei uns am City-Studio, am Fischtorplatz in der Mainzer Innenstadt auf der Rheinstraße. Heute, dieser Freitag, der ist wirklich ziemlich kühl und die Temperaturen, die bleiben auch nicht unbedingt in der Nacht in einem Bereich, wo wir sagen, das lässt sich gut aushalten. Auch da geht es nämlich runter in den einstelligen Bereich auf 7 Grad. Morgen dann. Aber lockert es tagsüber häufiger immer wieder etwas auf. Bis zu 17 Grad sind drin. Und auch der Sonntag, der sieht überwiegend trocken aus. Das Ganze bei Temperaturen bis 15 Grad.
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5: So, schauen wir doch mal auf die Straßen im Antenne Mainzland. Um 5:03. Wenn ihr unterwegs seid, habt ein bisschen Zeit und Geduld. In den Innenstädten von Mainz und Wiesbaden, zum Beispiel auf der Rheinallee oder auf der Rheinstraße rund um die Theodor-Heuss-Brücke, da ist es jetzt auch im Feierabendverkehr wieder ein bisschen voller, geht langsamer voran. Und in der Oberstadt am Pariser Tor, da stockt es ebenfalls ein bisschen. Dann die A60 Rüsselsheim Richtung Mainz, zwischen Rüsselsheim Mitte und dem Mainz-Spitzdreieck 3 Kilometer Stau oder stockender Verkehr an der Baustelle. Und die A671 in beiden Richtungen zwischen Hochheim Süd und dem Mainz-Spitzdreieck. Hier staut sich 2 Kilometer an der Baustelle. Gute Fahrt, kommt sicher an und fahrt bitte nicht zu schnell.
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5: Es werden nämlich teure Bilder gemacht auf der Göttelmannstraße in Höhe Volkspark, Parkplatz, da sind 30 erlaubt. Michel aus Mainz hat's gemeldet, Dankeschön fürs Bescheid geben. Dann ein weißer Caddy steht auf der Erzberger Straße Richtung Halle 45, Höhe Schottplatz, da sind 50 erlaubt. Katja aus Mombach, vielen Dank dir fürs Melden. Außerdem ein mobiler Blitzer auf der in Ebersheim am Ortsausgang, wenn ihr in Richtung Rheinhessenstraße unterwegs seid, direkt hinter der Ampel, da sind 30 erlaubt. Luise aus Zornheim, vielen Dank fürs Melden. Und noch einen Enforcement-Blitzer gibt es zum Beispiel auf der Saarstraße Richtung Finden, auf der linken Seite im Gebüsch, Höhe der Ausfahrt nach Gonsenheim, da sind 50 erlaubt. Dankeschön fürs Melden, unter anderem an die Alexandra aus Dreis. Falls ihr noch irgendwas entdeckt habt, Staus oder Blitzer seht, gerne melden, telefonisch oder liebend gerne auch per WhatsApp unter Mainz 304 3441 und wir sagen es dann an alle anderen im Antenne Mainzland weiter.
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5: Wenn ihr mit den Öffis fahrt, denkt auch im ÖPNV bitte ans gültige Ticket. Es wird verstärkt kontrolliert und das ist der Fall in der Buslinie 56 zum Beispiel zwischen Bahnhof Ingelheim und dem Friedrich-Ebert-Platz in Ginsheim.
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5: Jawohl, es ist wieder mal soweit. Es ist Freitag. Es ist Zeit für eine neue Ausgabe unserer Antenne Mainz Chartshow. Natürlich auch mit Neuvorstellungen und unserem Ranking, die Plätze 20 bis 1. Was hat sich da getan in dieser Woche? Die Antworten, die kann ich euch auch gleich liefern. Wir starten jetzt erstmal ganz entspannt in die Sendung rein mit Peter Maffay und Johannes Oerding und ihrem gemeinsamen Hit Ein Leben lang ist nicht lang. Wirklich ein schöner Titel. Und danach gibt's unsere Nummer 19 in dieser Woche. Von der 17 ging es zwei Plätze nach unten für Eumara und Max Giesinger. Der eine kommt aus Bayern und hat mit seinem Wackelkontakt ganz Deutschland zum Tanzen gebracht. Der andere ist Max Giesinger und kennt sich mit den großen Hits ebenfalls bestens aus. Und jetzt machen die beiden gemeinsame Sache, singen über die Großstadt. Und da gibt es zwar meistens keinen Wackelkontakt, dafür aber Wohnungsmieten, bei denen einem ganz kurz mal der Strom wegbleiben kann. Eumara und Max Giesinger gibt's gleich. Unsere Nummer 19 hier in der Show.
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1: Ja, manchmal braucht man einfach mal jemanden, der sagt, egal was passiert, ich bin für dich da. Und um genau dieses schöne Gefühl geht es im neuen Song von Tiffany Harris. Die Hamburgerin hat schon für große Namen gearbeitet, wie Tokyo Hotel und Alle Farben. Sie hat die Songs geschrieben. Inzwischen steht sie selbst am Mikrofon und hat mit Brave und Vertigo auch schon auf sich aufmerksam gemacht. Und das ganz ordentlich. Ihr neuer Song Find Me ist wie eine musikalische Umarmung. Es geht darum, füreinander da zu sein, gerade dann, wenn das Leben mal nicht so leicht ist. Und ich finde, sie hat diese Botschaft wunderschön verpackt. Hier ist für euch auf Antenne Mainz Tiffany Harris mit Find Me.

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0: Lady Gaga und Glamorous Life auf Antenne Mainz um 17:30 Uhr, 17.30 Uhr.
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2: Mit Katrin Brause, Zimmermann, einen schönen guten Tag. In der Nacht sind in zwei Mainzer Stadtteilen mehrere Taxis ausgeraubt worden. Nach

0: Gerät umgedrückt. Die Stadt geht davon aus, dass die Bäume durch ein großes Fahrzeug oder eine Arbeitsmaschine angefahren wurden. Die beiden Ahorne wurden vor rund 10 bis 20 Jahren gepflanzt. Beim dritten Baum, einer älteren hohen Pappel, wurden in etwa 2 Meter Höhe die Rinde beschädigt. Auch hier kann die Stadt einen Zusammenhang zwischen einem größeren Fahrzeug oder einer Maschine herstellen. Die Schäden sind vor rund 3 Wochen entstanden. Die Beschädigung an der Pappel war schon ein paar Tage länger her. Umweltdezernentin Janina Steinkrüger hofft jetzt auf Hinweise auf die Täterinnen und Täter. Wer etwas gesehen hat, der wird gebeten, sich an das Grüntelefon der Stadt zu wenden. Das vorsorgliche Abkochgebot für Trinkwasser in Teilen der Wiesbadener Innenstadt bleibt bestehen. Das hat die hessische Landeshauptstadt mitgeteilt. Die bisherigen Wasserproben reichen laut Stadt noch nicht aus, um Entwarnung zu geben. Dafür müssten 3 aufeinanderfolgende Untersuchungen an relevanten Stellen unauffällig sein. Die Wasserversorgungsbetriebe suchen weiter nach der Ursache und spülen die Leitungen. Neue Untersuchungsergebnisse werden Ende kommender Woche erwartet. Bis dahin müssen die betroffenen Haushalte ihr Trinkwasser weiterhin abkochen. Das Elterntelefon des Kinderschutzbundes Mainz feiert sein 25-jähriges Bestehen. Seit 2001 können sich Eltern dort kostenlos und vertraulich beraten lassen, etwa bei Erziehungsfragen, familiären Konflikten oder Problemen mit Medienkonsum und Cybermobbing. Die Nachfrage ist in den vergangenen Jahren deutlich gestiegen. 2024 wurden nach Angaben des Kinderschutzbundes rund 1600 Anrufe angenommen, so viele wie nie zuvor. Das Elterntelefon ist montags, mittwochs und freitags von 9 bis 17 Uhr sowie dienstags und donnerstags bis 19 Uhr erreichbar. Die 05er sind am Wochenende wieder in der Bundesliga gefragt. Nach der Länderspielpause empfangen die 05er in der MEWA Arena Bayer 04 Leverkusen. Die 05er haben in 4 Spielen 2 Siege eingefahren und stehen mit 7 Punkten aktuell auf dem 6. Tabellenplatz. Leverkusen hat ebenso 2 Spiele gewonnen und steht punktgleich mit den Mainzern auf Tabellenplatz 5. Anpfiff der Partie ist morgen um 15.30 Uhr. Die Basketballerinnen des ASC Theresiano Mainz stehen morgen in der 2. Runde des DBBL-Pokals auf dem Feld. Gegnerinnen sind die Ligakonkurrentinnen Deep Baskets Heidelberg. Die beiden Mannschaften sind jeweils mit 1 Sieg und 1 Niederlage in die neue Saison gestartet. Nach der Niederlage gegen Bad Homburg am vergangenen Wochenende wollen die Mainzerinnen jetzt wieder einen Sieg einfahren. Gespielt wird morgen um 17 Uhr in der Sporthalle Theresianum in der Mainzer Oberstadt.
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2: Wir freuen uns natürlich schon aufs Wochenende und das rückt auch unaufhaltsam näher. Und da gibt es zumindest beim Wetter auch schon mal so ein paar kleine Lichtblicke hier bei uns im Antenne Mainzland. Heute aber fühlt es sich hier bei uns rund um Mainz und Wiesbaden erstmal ziemlich frisch an. Die Temperaturen momentan, die liegen bei 11 Grad und die kommen auch kaum über die 13 Grad, die heute als Höchstwerte gemeldet wurden, hinaus. Dazu ist es häufig bewölkt. Es können auch immer wieder noch mal ein paar Schauer mit dabei sein, auch im Laufe des Abends noch. Und im Antenne Mainz Wettertrend sieht es morgen dann schon wieder deutlich freundlicher aus. Das Ganze. Anfangs sind zwar noch ein paar Schauer unterwegs, im Laufe des Tages lockert es aber immer häufiger auf und dazu steigen die Temperaturen auf bis zu 17 Grad in die Höhe. Und auch der Sonntag, der wird voraussichtlich überwiegend trocken und ganz ordentlich bei bis zu 15 Grad. Ihr hört es also schon, das Wochenende hat auch durchaus seine schönen Seiten zu bieten.
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2: So, dann schauen wir doch mal auf die Straßen im Antenne Mainzland um 17.34 Uhr, ihr Lieben. Rauf geht's an dieser Stelle auf die A60 Rüsselsheim Richtung Mainz zwischen Bischofsheim und dem Mainspitz-Dreieck. Da haben wir einen Stau von 1 Kilometer Länge. Außerdem gehen wir rüber auf die A643. Mainz Richtung Wiesbaden zwischen Mombach und Wiesbaden-Eppelallee 1 Kilometer Stop-and-Go-Verkehr. Und die A671 in beiden Richtungen zwischen Hochheim-Süd und dem Mainspitz-Dreieck 2 Kilometer Stau oder stockender Verkehr an der Baustelle. Gute Fahrt und kommt sicher ans Ziel.
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2: Lasst euch nicht blitzen, denn es blitzt immer noch der schwarze Caddy auf der Göttelmannstraße in Höhe des Volkspark-Parkplatz. Da sind 30 erlaubt. Michel aus Mainz, vielen Dank fürs Bescheid geben. Dann ein weißer Caddy macht Bilder auf der Erzberger Straße Richtung Halle 45, Höhe Schottplatz. Da sind 50 erlaubt. Katja aus Mombach unter anderem hat es gemeldet. Dankeschön dafür. Außerdem ein mobiler Blitzer in Ebersheim am Ortsausgang. Fahrt Richtung Rheinhessenstraße direkt hinter der Ampel. Sind 30 erlaubt. Luise aus Zornheim hat es gemeldet. Dankeschön dafür. Und noch 3 Enforcement-Blitzer kommen dazu. Einmal auf der Kaiserstraße in Richtung Rhein. Rhein, Höhe der Christuskirche, Ecke Albini-Straße sind 30 erlaubt. Ein weiterer auf der Saarstraße Richtung Finden, links im Gebüsch, Höhe der Ausfahrt nach Gonsenheim, da sind 50 erlaubt. Und noch einer auf der A60 Mainz Richtung Bingen, kurz vor der Abfahrt Heidesheim, hier sind 100 in der Spitze erlaubt. Gute Fahrt und solltet ihr noch

0: irgendwas entdeckt haben, Staus sehen, Blitzer sehen, ja, so lasst es uns gern wissen. Ruft uns an oder schickt uns eine WhatsApp ins Studio. Ganz easy unter Mainz 304 3441.
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0: Mit mir, ich bin Heiko Gille, schön, dass ihr dabei seid und wir freuen uns jetzt auf weitere Hits in unserem Countdown. Da machen wir jetzt direkt weiter mit unserem Platz Nummer 15 in dieser Woche. Den belegen nämlich die Jungs von Tokyo Hotel, Bill und Tom Kaulitz, haben demnächst ja auch einen ziemlich großen Nebenjob. Ja, am 5. Dezember übernehmen die beiden nämlich Wetten, dass im ZDF. Und nebenbei machen sie mit Tokyo Hotel auch noch Musik. Am 16. Oktober kommt das neue Album raus. Und daraus hören wir jetzt schon die erste Single-Auskopplung. Dye My Hair. Hier in der Chartshow.
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0: Von der 12 ging es zwei Plätze nach unten für die Rolling Stones in the Stars hier in der Antenne Mainz Chart Show.
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0: Ja, so manche Stimmen, ihr Lieben, die begleiten uns ja über viele Jahre. Und manchmal reicht ein einziger Song, um plötzlich wieder ganz bestimmte Erinnerungen wachzurufen. Leif Aldin ist für mich genau so ein Künstler. Und der hat heute etwas richtig Schönes zu feiern. Ja, sein neues Album 25 Best Of ist erschienen. Darauf hat er 15 seiner schönsten Songs noch einmal komplett neu aufgenommen. Dein Lied, Keine wie du, Alles an dir, Die Farbe deiner Stimme und natürlich auch Bilder von dir. Mit seiner Band, Streichern und Bläsern hat er diesen Liedern noch einmal neues Leben eingehaucht. Und das Schöne, die Songs, die sind uns vertraut, aber plötzlich hören wir sie mit ganz anderen Ohren. Und ich möchte da euch daraus jetzt auch direkt mal einen Titel vorstellen, mit dem für Leif Aldin mehr oder weniger alles angefangen hat. Der Start seiner großen Karriere. Einer der einprägsamsten Songs überhaupt. Hier ist Bilder von dir in der wunderschönen neuen Jubiläumsversion.

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1: Habt ihr Lust auf eine spannende Familiengeschichte? Heute Abend liest der Autor Markus Mittmann aus seinem neuen Programm oder aus seinem neuen Roman Wodka mit Grasgeschmack. Darin reisen nämlich vier Menschen in einem VW Beetle nach Polen. Die Eltern kehren zum ersten Mal seit ihrer Vertreibung in die Dörfer ihrer Kindheit zurück. Für ihre erwachsenen Söhne ist das eine Reise in eine Vergangenheit, die sie bisher nur aus Erzählungen kennen. Los geht das Ganze um 18 Uhr, also gleich im ZMO Haupthaus in Mainz-Bretzenheim, und der Eintritt, der ist frei. 2000 Jahre Geschichte, dazu spirituelle Musik und stimmungsvolles Licht, das erwartet euch heute Abend im alten Dom St. Johannes in Mainz. In der offenen Kirche könnt ihr die besondere Atmosphäre genießen und für einen Moment den Alltag mal ruhen lassen. Los geht's um 19 Uhr, der Eintritt ist kostenlos und vielleicht ist das auch genau das Richtige, um den Abend mal ganz entspannt ausklingen zu lassen. Ja, und die 80er, 90er und 2000er, wenn die genau euer Ding sind, dann ab ins Schon schön mit euch. Dort gibt's heute Nacht nämlich die größten Partyhits aus 3 Jahrzehnten auf die Ohren. Von Synthie-Pop über Eurodance bis hin zu den bekannten Klassikern, bei denen garantiert viele mitsingen können. Also holt das Party-Outfit raus und macht euch bereit für die Tanzfläche. Los geht's um 23 Uhr und das Ganze bei freiem Eintritt.

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3: Ich bin Thomas Bleskin. Der Friedensnobelpreis geht in diesem Jahr an die südafrikanische Juristin Navi Pillay. Das Nobelkomitee in Oslo würdigte ihre Verdienste um Frieden und Völkerrecht. Pillay habe entscheidend dazu beigetragen, dass Kriegsverbrechen, Verbrechen gegen die Menschlichkeit und Völkermord strafrechtlich verfolgt würden. Die frühere UN-Hochkommissarin für Menschenrechte war unter anderem als Richterin am Internationalen Strafgerichtshof und am Ruanda-Tribunal tätig. Bahn und Bund wollen in den kommenden 5 Jahren deutlich weniger große Strecken sanieren als bisher geplant. Bis 2031 sollen nur noch 13 statt 21 Korridore erneuert werden. Die übrigen folgen später.
4: Dass die Bahn so oft zu spät kommt, liegt vor allem am maroden und überlasteten Netz. Darum will der Konzern in den kommenden Jahren besonders viel befahrene Strecken grundlegend modernisieren. Dazu zählen Schienen, Weichen, Bahnhöfe, Oberleitungen und Signale. Die Sanierungen werden jetzt gestreckt, weil 4 große Baustellen pro Jahr das Netz zu stark belasten würden. Laut Bahnchefin Paller wolle man die Sanierungen effizienter umsetzen. Für Fahrgäste heißt das, die besonders störanfälligen Strecken bleiben länger im schlechten Zustand. Thomas Bremser, Nachrichtenredaktion.
3: Der Traum vom Eigenheim wird für viele Familien in Deutschland immer unerreichbarer. Die Kosten sind für die meisten schlichtweg nicht zu stemmen. Im August legten die Preise für Neubauten laut Statistischem Bundesamt erneut um 5,5% gegenüber dem Vorjahr zu.
5: Manche verzichten auf den Keller oder die Garage, um zu sparen, denn die Preise sind rasend schnell gestiegen. Und das fängt schon oben an bei den Dacharbeiten. Da gab es den größten Preissprung nach oben. Aber auch Elektroanlagen und Heizungen sind teurer geworden. Die gute Nachricht, der Bund hat den Fördertopf für Neubauten von energieeffizienten Häusern aufgestockt. Es können also noch Anträge gestellt werden, spätestens bis Jahresende. Claudia Wächter, Nachrichtenredaktion.
3: Sachsen-Anhalts Landtagspräsident Tobias Rausch hat BMW scharf kritisiert, weil der Autobauer ein Leasingangebot für seinen Dienstwagen zurückgezogen hat. Nach Angaben des AfD-Politikers geschah das wenige Stunden nach seiner Wahl zum Landtagspräsidenten. Sollte seine Parteizugehörigkeit der Grund sein, halte er das für fragwürdig. BMW erklärte lediglich, sich grundsätzlich nicht zu einzelnen Kundenbeziehungen zu äußern.
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6: Ja, ihr Lieben, das Wochenende steht an und da gibt's durchaus auch ein paar Lichtblicke beim Wetter hier bei uns im Antenne Mainzland. Heute bleibt es nämlich erstmal auch noch ziemlich frisch mit maximalen 13 Grad. Ich glaube, jetzt am Abend werden wir auch die gar nicht mehr erreichen. 12 Grad, die messen wir hier bei uns am City-Studio am Fischtorplatz in der Mainzer Innenstadt auf der Rheinstraße. Ansonsten können wir mit dem Ergebnis heute recht zufrieden sein. Ja, es sind aber auch immer noch einige Wolken unterwegs. Die können auch durchaus in den Abendstunden noch für Schauer sorgen. Morgen dann lockert es immer häufiger auf und es wird mit bis zu 17 Grad etwas wärmer und auch der Sonntag, der schaut überwiegend trocken aus bei bis zu 15 Grad.
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6: Ich habe eine Meldung für euch von der A60 Rüsselsheim Richtung Mainz zwischen Bischofsheim und dem Mainz-Spitz-Dreieck. Aktuell staut sich hier auf 1 Kilometer und die A643 Mainz Richtung Wiesbaden zwischen Mombach und Wiesbaden-Eppelallee. 1 Kilometer Stop-and-Go-Verkehr. Bitte plant euch hier unbedingt ein bisschen extra Zeit ein, wenn ihr unterwegs seid.
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6: Passt auf, dass ihr nicht geblitzt werdet. Falls ihr doch irgendwie noch was entdeckt haben solltet auf dem Weg in den Feierabend, Staus oder Blitzer seht, dann könnt ihr uns gern Bescheid geben. Telefonisch unter Mainz 304 3441 oder ihr schickt uns ganz einfach eure Verkehrsmeldungen hier ins Studio per WhatsApp. Das ist ganz easy. Wir freuen uns drüber und sagen es dann so an alle anderen im Antenne Mainzland weiter. So, jetzt schauen wir mal, wo denn Blitzer stehen könnten. Einmal zum Beispiel ein schwarzer Caddy auf dem Weg in den Feierabend auf der Göttelmannstraße. in Höhe Volkspark Parkplatz. Da sind 30 erlaubt. Am besten mal in beide Richtungen vorsichtig fahren. Michel aus Mainz hat es gemeldet. Dankeschön fürs Bescheid geben. Dann ein Enforcement-Blitzer auf der Kaiserstraße in Richtung Rhein, Höhe der Christuskirche. Ecke Albini-Straße sind 30 erlaubt. Ein weiterer auf der Saarstraße Richtung Finden. Im Gebüsch, Höhe der Ausfahrt nach Gonsenheim, da sind 50 erlaubt. Und noch einer auf der A60 Mainz Richtung Bingen, kurz vor der Abfahrt Heidesheim. 100 sind hier in der Spitze erlaubt. Gute Fahrt und kommt sicher an.
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6: Mit mir, ich bin Heiko Gille. Freut mich, dass ihr dabei seid und wir sind angekommen in Stunde 2 unserer Sendung und da freuen wir uns natürlich auf die weiteren Hits hier im Countdown. Zum Beispiel hören wir gleich die Nummer 9, das ist Miley Cyrus mit Bass Persuades und vorher neu drin auf der 10 höchster Neueinsteiger in dieser Woche ist Taylor Swift mit Patient Zero. Sie hat mal wieder zugeschlagen und hat gerade ihren 16. Nummer 1 Hit in Amerika damit gelandet. Ja, und im Musikvideo spielen sogar Hollywood-Stars mit wie Dakota Johnson und Colin Farrell. Bei Taylor Swift wird eben auch ein Musikvideo ganz schnell zur großen Kinobesetzung.
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1: Wenn es mal irgendwo zu einer Diskussion in der Landeshauptstadt kommen sollte, was, wo, wie es größte ist, ich sage es euch. Die Bonifatius-Türme am Mainzer Hauptbahnhof sind mit 82,6 Metern die höchsten Gebäude unserer Stadt. Aber es ist wirklich knapp, denn der Westturm des Mainzer Doms hat eine Höhe von 82,5 Metern. Dafür hatte Dom eigentlich den direkten Draht nach oben. Muss man sich mal vorstellen, 82,6 und 82,5. Naja, ist die Frage, ob der Domsgiegel mitgerechnet worden ist, dann ist vielleicht doch der Doms höchste Gebäude.
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0: Unser Platz Nummer 6 in dieser Woche geht an Stella Lefty und Boston auf Antenne Mainz. Schön, dass ihr dabei seid. Zeit für die Nachrichten, ihr Lieben.
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2: Mit Katrin Brause-Zimmermann. Schönen guten Abend. Die Partei Die Linke will morgen in Mainz auf steigende Wohnkosten aufmerksam machen. Im Rahmen einer bundesweiten Mietnotstandstour sind ein Haustür-Aktionstag und eine Mieterversammlung geplant. Beginn ist um 14 Uhr, neben dem Parkplatz der Kunsthochschule. Die Mieterversammlung startet dort um 17 Uhr. Nach Angaben der Linken haben im angrenzenden Vonovia-Hochhaus rund 160 Haushalte seit mehr als 4 Wochen kein Trinkwasser. Auch Bundestagsabgeordneter Jörg Cesane will die Forderungen der Mieterinnen und Mieter vor Ort unterstützen und in den Bundestag tragen. In der Nacht sind in 2 Mainzer Stadtteilen mehrere Taxis ausgeraubt worden. Nach Infos der Mainzer Polizei waren die Diebe vor allem in den Stadtteilen Hartenberg-Münchfeld und Finden unterwegs. Die Täter haben jeweils die Seitenscheibe des Autos eingeschlagen und diese dann durchwühlt. Dabei haben sie Wertgegenstände mitgehen lassen. Zeuginnen und Zeugen, die in der Nacht etwas bemerkt haben, werden gebeten, sich bei der Mainzer Polizei zu melden. In der Militärstraße in Mainz sind innerhalb weniger Tage gleich 3 städtische Bäume erheblich beschädigt worden. Das hat die Stadt jetzt mitgeteilt. 2 Spitz-Ahorne wurden demnach mit einem schweren Gerät umgedrückt. Die Stadt geht davon aus, dass die Bäume durch ein großes Fahrzeug oder eine Arbeitsmaschine angefahren wurden. Die beiden Ahorne wurden vor rund 10 bis 20 Jahren gepflanzt. Beim dritten Baum, einer älteren hohen Pappel, wurden in etwa 2 Meter Höhe die Rinde beschädigt. Auch hier kann die Stadt einen Zusammenhang zwischen einem größeren Fahrzeug oder einer Maschine herstellen. Die Schäden sind vor rund 3 Wochen entstanden. Die Beschädigung an der Pappel war schon ein paar Tage länger her. Umweltdezernentin Janina Steinkrüger hofft jetzt auf Hinweise auf die Täterinnen und Täter. Wer etwas gesehen hat, der wird gebeten, sich an das Grüntelefon der Stadt zu wenden. In Ingelheim ist gestern ein Kind bei einem Unfall verletzt worden. Nach Infos der Polizei ist das 7-jährige Kind gegen 15.10 Uhr in der Turnierstraße offenbar ohne auf den Straßenverkehr zu achten auf die Fahrbahn gelaufen. Dabei wurde es dann von einem PKW erfasst. Passanten haben vor Ort erste Hilfe geleistet. Das Kind hat leichte Verletzungen erlitten und wurde zu weiteren medizinischen Abklärungen in ein Krankenhaus gebracht. Die Polizei hat die Ermittlungen zum genauen Unfallhergang aufgenommen. Die Deutsche Bahn modernisiert weiter den Eisenbahnknoten Mainz. Die Arbeiten liegen laut einer Mitteilung der Deutschen Bahn im Zeitplan. Das Kreuzungsbauwerk in Bischofsheim ist inzwischen fertig, die S9 fährt wieder regulär. In den kommenden Wochen gibt es aber weitere Einschränkungen. Vom 23. Oktober bis zum 6. November wird die Strecke zwischen Mainz und Bodenheim teilweise nur eingleisig befahren. Außerdem kommt es nachts zu Sperrungen und Zugausfällen auf mehreren Strecken. Betroffen sind unter anderem die S8, die S9, RE2, RE3 sowie die Linien Richtung Worms und Wiesbaden. Die Bahn empfiehlt, vor der Fahrt die aktuellen Verbindungen zu prüfen. Die Kicker vom SVW in Wiesbaden sind am Wochenende wieder in der 3. Fußballliga gefragt. Auswärts treffen sie auf den FC Ingolstadt 04. Nach 7 Spieltagen

0: Tabellenplatz. Die Handballdamen der 05er haben bisher 4 Siege in Folge eingefahren und stehen auf dem 2. Platz in der Tabelle. Anpfiff in Freiburg ist morgen um 19 Uhr. Die Volleyballdamen des VC Wiesbaden starten an diesem Wochenende in die neue Saison der ersten Volleyball-Bundesliga der Frauen. Mit einem neuen Team und neuem Chefcoach Paul Senz müssen die VCW-Damen am Sonntag auswärts ran. Dann sind sie beim langjährigen Ligakonkurrenten, dem OSC Münster, zu Gast. Los geht die Partie am Sonntag um 19.30 Uhr.
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2: Ja, etwa eine Viertelstunde ist es noch hell. 18.49 Uhr wird es dunkel. Das ist die offizielle Sonnenuntergangszeit heute für diesen Freitag. Sonne haben wir ja recht wenig gesehen. Dafür umso mehr Wolken. Und in der Nacht gehen die Temperaturen dann zurück bis auf 11 Grad. Die Wolken bleiben aber erstmal morgen früh. Starten wir in den Samstag dann auch erstmal noch ein bisschen nass rein. Ja, im Laufe des Tages lockert es dann aber immer häufiger auf. Und die Temperaturen, die steigen auf bis zu 17 Grad. Und auch der Sonntag wird voraussichtlich überwiegend trocken und ganz ordentlich bei bis zu 15 Grad. Also ihr hört schon, das Wochenende hat durchaus auch seinen schönen Seiten zu bieten und das zeigt es uns auch.
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2: Und da habe ich jetzt auf dem Weg in den Feierabend noch eine Meldung für euch von der A671 in beiden Richtungen zwischen Hochheim Süd und Mainz-Spitz Dreieck. Hier staut sich's an der Baustelle auf exakt 2 Kilometern Länge. Bitte plant euch also definitiv einfach ein bisschen mehr Zeit ein, wenn ihr unterwegs seid. Wir wünschen euch eine gute und zugleich sichere Fahrt.
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2: Lasst euch nicht blitzen auf dem Weg in den Feierabend. Der schwarze Caddy macht nämlich Bilder auf der Göttelmannstraße. Und zwar in Höhe Volkspark Parkplatz. Da sind 30 erlaubt. Michel aus Mainz hat's gemeldet. Dankeschön fürs Bescheid geben. Außerdem ein mobiler Blitzer in Ebersheim am Ortsausgang Richtung Rheinhessenstraße direkt hinter der Ampel. Da sind 30 erlaubt. Dankeschön an Luise aus Zornheim fürs Melden. Enforcement-Blitzer gibt's auch. 3 Stück sogar. Einmal auf der Kaiserstraße Richtung Rhein. Höhe der Christuskirche Ecke Albini-Straße sind 30 erlaubt. Auf der Saarstraße in Richtung Finden. Links im Gebüsch, Höhe der Ausfahrt nach Gonsenheim, da sind 50 erlaubt. Dankeschön an den Dominik vom Hartenberg und Alexandra aus Dreis fürs Melden. Und ein Enforcement-Blitzer, der macht Bilder auf der A60 Mainz Richtung Bingen, kurz vor der Abfahrt Heidesheim. Hier sind 100 in der Spitze erlaubt. Gute Fahrt und kommt sicher an. Und wenn ihr irgendwas entdeckt habt, Stau seht, Blitzer seht, gern Bescheid geben, telefonisch oder liebend gern auch per WhatsApp und wir sagen es weiter. Ganz easy unter Mainz 304 3441. Gute Fahrt.
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2: Jawohl, es geht weiter in unserem Countdown. Wer belegt Platz 1 in dieser Woche? Das kann ich euch auch beantworten. Machen wir um kurz vor 7 auf jeden Fall. So lange dürfen wir uns noch gedulden. Und wir freuen uns, denn er ist wieder da, Sido. Und diesmal hat der Seguar seinen 12-jährigen Sohn Bo mit ins Studio genommen. Ja, der rappt nämlich bei seinem neuen Song Issa, die letzte Strophe. Nachwuchsförderung läuft bei Sido also direkt über den Familienbetrieb. Wir freuen uns gleich, Issa zu hören. Das ist unser Platz Nummer 4 in dieser Woche. Vorher gibt's die 5 auf die Ohren. Von der 4 runter auf die 5. Im Vergleich zur Vorwoche ging's nämlich für Nesta mit Yes Girl.
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2: Und da freue ich mich jetzt ganz besonders auf eine Frau, die hat nämlich eine Stimme, die uns alle hier wirklich begeistert. Sarah Mosquera, kennt ihr vielleicht noch aus der Castingshow X-Factor oder von Real McCoy. Mit den großen 90er-Hits wie Another Night oder Love and Devotion ist sie nämlich auch heute noch das ganze Jahr über auf den Bühnen dieser Welt unterwegs. Aber Sarah macht auch ihre eigene Musik und ihr neuer Song, der hat mich sofort gepackt. Nacht aus Gold heißt er. Ein Titel voller Energie, der mitreißt und vor allem diese Stimme. Wow! So viel Kraft, so viel Gefühl. Ich finde, das macht einfach Spaß beim Zuhören. Und Sarah hat gleichzeitig auch noch etwas anderes Schönes vor. Am kommenden Dienstag nämlich, das ist der 13. Oktober, da startet sie gemeinsam mit der TV-Moderatorin Nathalie Langer ihren neuen Podcast Nicht dein Ernst. Zwei Freundinnen, ein Mikrofon und jede Menge Geschichten zum Lachen, Mitfühlen und Nachdenken. Alle Infos hierzu findet ihr übrigens auch nochmal ganz einfach bei Instagram unter nichtdeinernst.podcast. Hört mal rein. Aber jetzt gibt's erstmal Musik von Sarah. Und ich finde, davon darf's gerne noch viel mehr geben. Hier ist Nacht aus Gold auf Antenne Mainz.

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0: Einen wunderschönen Freitag wünschen wir euch, ihr Lieben. Kommt gut ins Wochenende und gleich geht's hier weiter mit unserem Star-DJ Enrico Ostendorf. Er mixt den richtigen Sound für euren Partyabend, für euren Freitagabend. Und natürlich wollen wir euch auch nicht den Platz 1 in dieser Woche vorenthalten, hier in unserer Sendung. Der geht in dieser Woche wieder mal an Ügel und Moving to the Sun in der 4. Woche in Folge. Ügel kommt aus Marseille und hat es mit seiner Musik längst auf die großen Bühnen der Welt geschafft. Für Moving to the Sun hat er sich übrigens die Sängerin Ultra Nate dazugeholt. Und die kennen wir ja noch aus den 90ern mit ihrem Riesenhit Free. Und jetzt gibt's die beiden natürlich mit ordentlich Sonne auf den Ohren. Wenn heute der Tag schon nicht so sonnig war, dann ist es wenigstens sonnig im Radio. Ihr Lieben, hier ist unser Platz Nummer 1 in dieser Woche. Ügel und Ultra Nate mit Moving to the Sun in unserer Antenne Mainz Chart Show. Einen wunderschönen Freitagabend wünschen wir euch. Lasst's euch gut gehen, kommt gut ins Wochenende.
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1: Ich bin Thomas Pleskin. Der Autoführerschein könnte künftig mehrere hundert Euro weniger kosten. Nach Angaben von Verkehrsminister Steffen Bilger sind durch die geplante Reform im besten Fall sogar Einsparungen von bis zu 1.000 Euro möglich.
2: Bis zu 1.000 Euro weniger, das wäre eine große Entlastung, denn ein Führerschein kostet im Schnitt rund 3.400 Euro. Die Reform soll vor allem durch digitalen Theorieunterricht und weniger Bürokratie Geld sparen. Geplant sind außerdem Änderungen bei Prüfungen und Pflichtfahrten. Fahrlehrerverbände warnen jedoch, weniger Unterricht und Übung könnten die Sicherheit gefährden. Sie wollen, dass ein Teil der Theorie weiter im Klassenzimmer stattfindet. Noch ist die Reform nicht beschlossen, Bundestag und Bundesrat müssen zustimmen. Starten könnte sie Anfang nächsten Jahres. Thomas Bremser, Nachrichtenredaktion.
1: In Deutschland verlassen wieder mehr Jugendliche die Schule ohne mindestens einen Hauptschulabschluss. Nach Angaben des Statistischen Bundesamts lag ihr Anteil im Schuljahr 2024/25 bei 8,4%, so hoch wie seit 20 Jahren nicht mehr. Insgesamt waren rund 65.000 Jugendliche betroffen. Das Bundesbildungsministerium zeigte sich besorgt und verwies unter anderem auf zusätzliche Förderung an Schulen sowie geplante Sprachtests in Kitas. Der Friedensnobelpreis geht in diesem Jahr an die südafrikanische Juristin Navi Pillay. Das Nobelkomitee in Oslo würdigte ihre Verdienste um Frieden und Völkerrecht.
3: Navi Pillay ist bei uns vielleicht weniger bekannt, aber unter Juristen gilt sie als großes Vorbild. Sie wurde während der Apartheid in Südafrika geboren und war die erste schwarze Richterin am obersten Gerichtshof. Später war sie dann Richterin am UN-Tribunal für Ruanda, am Internationalen Strafgerichtshof in Den Haag und UN-Hochkommissarin für Menschenrechte. Der Leiter des Nobelkomitees sagte, sie hat maßgeblich dazu beigetragen, dass Kriegsverbrechen, Verbrechen gegen die Menschlichkeit und Völkermord strafrechtlich verfolgt werden. Sigrid Hams, Oslo.
1: Die Firma Wurzler Nahrungsmittel ruft weiße Bohnen zurück, weil bei Kontrollen vereinzelt Schimmelspuren festgestellt wurden. Betroffen sind Packungen mit 500 Gramm und 10 Kilo. Verkauft wurden die Bohnen unter anderem bei Edeka, Globus, Kaufland und Rewe in mehreren Bundesländern. Kunden können die Ware bis zum 15. Oktober auch ohne Kassenbon zurückgeben und bekommen ihr Geld erstattet.
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1: Ich bin Dirk Zeitler. Mit der neuen Führerscheinreform soll es für Fahrschüler ab dem kommenden Jahr im günstigsten Fall bis zu 1.000 Euro günstiger werden. Das sagte Bundesverkehrsminister Bilger der Welt. Fahrlehrerverbände bleiben skeptisch.
2: Bis zu 1.000 Euro weniger, das wäre eine große Entlastung, denn ein Führerschein kostet im Schnitt rund 3.400 Euro. Die Reform soll vor allem durch digitalen Theorieunterricht und weniger Bürokratie Geld sparen. Geplant sind außerdem Änderungen bei Prüfungen und Pflichtfahrten. Fahrlehrerverbände warnen jedoch, weniger Unterricht und Übung könnten die Sicherheit gefährden. Sie wollen, dass ein Teil der Theorie weiter im Klassenzimmer stattfindet. Noch ist die Reform nicht beschlossen, Bundestag und Bundesrat müssen zustimmen. Starten könnte sie Anfang nächsten Jahres. Thomas Bremser, Nachrichtenredaktion.
1: Die US-Regierung hat Sanktionen gegen den Internationalen Strafgerichtshof verhängt. Die Ankündigung kam nur Stunden, nachdem die frühere Richterin am Weltstrafgericht Pillay den Friedensnobelpreis erhalten hatte.
3: Die USA machen ernst. Sie wollen das Gericht Stein für Stein abbrechen. So hatten sie gedroht. Und diese Strafmaßnahmen treffen tatsächlich das gesamte Gericht. Es kann abgekoppelt werden von allen finanziellen Transaktionen, der digitalen Kommunikation. Das Gericht wäre also total gelähmt. Und warum? Für die USA ist das Weltstrafgericht politisch ausgerichtet. Es richte sich gegen die USA und seine Verbündeten, so sagen sie. Aus Amsterdam, Bettina Fisser.
1: Die Bahn saniert weniger Strecken als geplant. Bis 2031 sollen nur noch 13 statt 21 vielbefahrene Strecken umfassend erneuert werden. Das teilten die Deutsche Bahn und das Verkehrsministerium mit. Die übrigen Sanierungen folgen demnach später. Wann alle rund 40 geplanten Strecken fertiggestellt sein werden, ist offen. Der ursprüngliche Zeitplan bis 2036 gilt nicht mehr. Zum Sport. Heidenheim und Kaiserslautern haben sich im Topspiel der zweiten Bundesliga 0:0 getrennt. Zwingende Chancen gab es auf beiden Seiten kaum. Holstein Kiel gerät in der zweiten Liga immer stärker unter Druck. Der ehemalige Erstligist verlor bei Eintracht Braunschweig mit 0:1.
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1: Ich bin Dirk Zeitler. Die US-Regierung hat Sanktionen gegen den Internationalen Strafgerichtshof verhängt. Die Ankündigung kam nur Stunden, nachdem die frühere Richterin am Weltstrafgericht Pillay den Friedensnobelpreis erhalten hatte.
2: Die USA machen ernst. Sie wollen das Gericht Stein für Stein abbrechen. So hatten sie gedroht. Und diese Strafmaßnahmen treffen tatsächlich das gesamte Gericht. Es kann abgekoppelt werden von allen finanziellen Transaktionen, der digitalen Kommunikation. Das Gericht wäre also total gelähmt. Und warum? Für die USA ist das Weltstrafgericht politisch ausgerichtet. Es richte sich gegen die USA und seine Verbündeten, so sagen sie. Aus Amsterdam, Bettina Visser.
1: Die Bahn saniert weniger Strecken als geplant. Bis 2031 sollen nur noch 13 statt 21 vielbefahrene Strecken umfassend erneuert werden. Das teilten die Deutsche Bahn und das Verkehrsministerium mit. Die übrigen Sanierungen folgen später. Wann genau ist offen? Der ursprüngliche Zeitplan, bis 2036 alle rund 40 geplanten Strecken fertigzustellen, gilt nicht mehr. Mit der neuen Führerscheinreform soll es für Fahrschüler ab dem kommenden Jahr im günstigsten Fall bis zu 1.000 Euro günstiger werden. Das sagte Bundesverkehrsminister Bilger der Welt. Fahrlehrerverbände bleiben skeptisch.
3: Bis zu 1.000 Euro weniger, das wäre eine große Entlastung, denn ein Führerschein kostet im Schnitt rund 3.400 Euro. Die Reform soll vor allem durch digitalen Theorieunterricht und weniger Bürokratie Geld sparen. Geplant sind außerdem Änderungen bei Prüfungen und Pflichtfahrten. Fahrlehrerverbände warnen jedoch, weniger Unterricht und Übung könnten die Sicherheit gefährden. Sie wollen, dass ein Teil der Theorie weiter im Klassenzimmer stattfindet. Noch ist die Reform nicht beschlossen, Bundestag und Bundesrat müssen zustimmen. Starten könnte sie Anfang nächsten Jahres. Thomas Bremser, Nachrichtenredaktion.
1: Zum Sport. Ausgerechnet Niklas Füllkrug hat Borussia Dortmund nach der langen Länderspielpause den ersten Fußball-Bundesliga-Rückschlag beschert. Der Ex-Dortmunder erzielte in der Nachspielzeit den 2:2-Ausgleich für Werder Bremen. Es war Dortmunds erster Punktverlust nach 4 Siegen in den ersten 4 Spielen.
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1: Ich bin Dirk Zeitler. Mit der neuen Führerscheinreform soll es für Fahrschüler ab dem kommenden Jahr im günstigsten Fall bis zu 1.000 Euro günstiger werden. Das sagte Bundesverkehrsminister Bilger der Welt. Fahrlehrerverbände bleiben skeptisch.
2: Bis zu 1.000 Euro weniger, das wäre eine große Entlastung, denn ein Führerschein kostet im Schnitt rund 3.400 Euro. Die Reform soll vor allem durch digitalen Theorieunterricht und weniger Bürokratie Geld sparen. Geplant sind außerdem Änderungen bei Prüfungen und Pflichtfahrten. Fahrlehrerverbände warnen jedoch, weniger Unterricht und Übung könnten die Sicherheit gefährden. Sie wollen, dass ein Teil der Theorie weiter im Klassenzimmer stattfindet. Noch ist die Reform nicht beschlossen, Bundestag und Bundesrat müssen zustimmen. Starten könnte sie Anfang nächsten Jahres. Thomas Bremser, Nachrichtenredaktion.
1: Die US-Regierung hat Sanktionen gegen den Internationalen Strafgerichtshof verhängt. Die Ankündigung kam nur Stunden, nachdem die frühere Richterin am Weltstrafgericht Pillay den Friedensnobelpreis erhalten hatte.
3: Die USA machen ernst. Sie wollen das Gericht Stein für Stein abbrechen. So hatten sie gedroht. Und diese Strafmaßnahmen treffen tatsächlich das gesamte Gericht. Es kann abgekoppelt werden von allen finanziellen Transaktionen, der digitalen Kommunikation. Das Gericht